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0: Liebe Zuhörerinnen und Zuhörer an diesem Sonntagmorgen, ich begrüße euch ganz, ganz herzlich zur 41. Folge von Stevie und Till Beyond the Road, dem Podcast neben dem Mainstream. Hallo Till!
1: Hi Stevie, und wir hatten so viele tolle Gäste, dass wir uns jetzt überlegt haben, eine Folge machen wir jetzt mal wieder ganz kuschelig zu zweit. Und kuschelig ist es im wahrsten Sinne des Wortes. Ich hoffe, heute, wenn die Sendung ausgestrahlt wird, hat es sich wieder etwas abgekühlt. Aber wir nehmen am bisher heißesten Tag des Jahres auf. Ja, es ist warm in Deutschland.
0: Es ist nicht nur warm. Meine Körperfunktionen sind praktisch außer Funktion gesetzt. Und das ist jetzt kein Joke nur für diese Radiosendung. Du hast mich super kalt erwischt. Du hast mir nämlich vor 10 Minuten ungefähr eine WhatsApp geschrieben und gesagt, hey Stevie, ich bin bereit, wenn du es bist, lass uns starten. Und dann ist mir eingefallen, dass wir heute den Podcast aufnehmen wollten. Ich habe also schnell alles hier eingerichtet, habe noch kurz die Musik rausgesucht habe also zusätzlich zu dieser sowieso schon harten sommerlichen Anspannung noch meine Körpertemperatur noch mal um 2 Grad hochgesetzt. Und ich glaube, es ist dann erlaubt, ein Kaltgetränk zu öffnen, was ich jetzt hier auch gerade getan habe.
1: Ah ja, warte, ich habe mir extra eine Dose geholt, damit das so schön sich anhört. Warte mal, ich versuche das jetzt ASMR für unsere Zuhörer.
0: Das war sehr authentisch, ne?
1: Ja, das ist schön. Zum Wohl.
0: Ja, also.
1: Ja, anders hält man es auch fast nicht aus. Man muss wirklich sagen, ich will nicht jammern, weil wir haben in Deutschland ja wirklich auch genug Regentage und es ist toll, wenn die Sonne mal rauskommt. Aber man merkt dann doch schon, dass man hier in diesen Breiten nicht für diese Temperaturen ausgelegt ist. Also habe ähnlich wie du es gerade beschrieben hast, schon irgendwie Ausfall von Körperfunktionen, Wortfindungsschwierigkeiten. Ich habe mich schon eingestuhlt und eingenässt. Ich kann nicht mehr. Aber es ist sehr schön, dass wir den Podcast aufnehmen, weil.
0: Ich habe letztens, es kursieren ja auch alle möglichen Tipps, wie man mit der Hitze umgeht. Unter anderem habe ich einen, ich weiß nicht, ob er ernst zu nehmen ist, jedenfalls einen biologischen Beitrag erhalten, in dem gesagt wurde, dass Störche sich auf die Füße kacken, um die Körpertemperatur zu senken. Ich weiß nicht, ob das stimmt. Ich weiß es nicht.
1: Und das, irgendwie schließt sich jetzt der Kreis, weil es ist ja gerade auch wieder Fußball-Weltmeisterschaft und hat Hansi Flick nicht damals irgendwelche Gänsevideos gezeigt, damit die Spieler irgendwie motiviert sind. Wir gucken uns jetzt Videos an von kackenden Störchen und nehmen uns ein Beispiel, damit wir abkühlen. Nee, eine Sommerfolge ist doch schon was Feines. Wir hatten ja auch schon in unseren 41 Ausgaben so ein paar Editionen dabei, wo wir uns wirklich schöne Sommerhits mal auch angeguckt haben. Heute haben wir also allerhand, ja, bunt gemischtes, würde ich sagen. Wir haben ein paar Neuigkeiten rausgesucht, so Sachen, die neu released worden sind. Ich freue mich auf die heutige Sendung. Ich bin vor allem gespannt, was du rausgesucht hast, weil
0: Das habe ich offen gestanden in 10 Minuten nicht mehr geschafft. Aber ich habe natürlich einen Pool von, ich mache das so, ich sammle immer Musik. Wenn ich drüber stolpere, dann denke ich immer so, hey, ja, das ist was für den Podcast. Deswegen werde ich das jetzt hier gewissermaßen on the fly beisteuern und auch etwas dazu sagen. Aber deswegen fangen wir mit deiner Setlist an, weil du bist da im Thema gut vorbereitet. Was verschlägst du vor? Wie wäre es mit, da ich die Zeit verkackt habe, mit Time is a Thief, würde ich sagen. Aber
1: ja, gerne. Das ist so gut. Ey, du hast die Zeit verkackt. Wir hören Time with the Thief. Das ist super. Machen wir.
0: Genau, wunderbar.

0: Das war so schön. Der perfekte Start in unserem Podcast, Till. Das hast du super ausgesucht. Was gibt's
1: ja,
0: da?
1: Ja, schön ruhig, ne?
0: Genau. Also da kann man langsam mal wieder so auf normale Körpertemperatur kommen. Wer war das? Kannst du was zum Interpreten sagen?
1: Ja, genau. Also das Ernest ist auf seinem neuen Album erschienen. Ernest ist ein Country-Sänger. Ich hatte schon mal einen Song von Ernest hier in diesem Podcast, ein Feature mit Snoop Dogg. Da haben wir uns aber zum unterhalten.
0: Ich erinnere mich.
1: Und auch dieser Song ist ein Feature mit einem anderen Künstler zusammen, Lucas Nelson. Und wem die Stimme bekannt vorkam gerade in dem Song, das könnte daran gelegen haben, dass er wirklich eine sehr ähnliche Stimme wie sein Vater hat, nämlich Willie Nelson. Also es ist eine schöne Kollaboration. Erschienen ist dieser Song auf seinem neuen Album Deep Blue und ja, das ist ganz sacht, das ganze Album ist sacht und ich bin so ein bisschen drauf gekommen, weil du hattest in der Vorbereitung dieser Sendung irgendwie gesagt, ey Mann, wir hatten auch mal so eine geile Folge über Yachtrock und auf dem Cover von Deep Blue ist auch ein Segelboot zu sehen. Also da schließt sich auch wieder ein Kreis zu einer anderen Sendung und dann habe ich gedacht, die Nummer nehmen wir heute auf jeden Fall mit rein. Ernest, eine Empfehlung wert. Es ist ein bisschen bunt gemischt, ne? Nicht jeder Song ist ein Hit, aber auch tolle Balladen mit dabei und mir hat es ganz gut gefallen.
0: Ja, das war sehr schön. Ich habe natürlich jetzt nicht so ein ausgewogenes Pendant dazu ausgesucht, aber auf meiner All-Time-Favorite-List für den Podcast, und ich meine, diese Nummer hat es noch nicht in den Podcast geschafft, ist so ein bisschen New Soul. Dazu kann ich erzählen, ich war vor, wie lange ist das jetzt her, 2, 3 Wochen in Hamburg und bin mal wieder so durch die Plattenläden gegangen und ich habe mich ja so ein bisschen zurückerinnert gefühlt in die 80er. Da sind nämlich so ein paar Platten richtig über den Tisch gegangen und also ist schon witzig irgendwie, dass so Neuveröffentlichungen dann wirklich so von mehreren im dicht gedrängten Laden, also von mehreren Leuten gekauft werden. Das war wirklich so wie in den 80ern, wenn so die Hits rauskamen und Leute die Schallplatten alle haben wollten. Ist ja irgendwie selten geworden heute. War jedenfalls ein cooles Feeling und da habe ich mir also ein paar Platten gekauft, zu denen ich gleich noch kommen werde. Aber in einer meiner früheren Reisen so durch die Plattenläden bin ich über eine Aufnahme gestolpert von einer Nicole Willis. Das ist eine amerikanische Sängerin, die in Finnland lebt und die mit den Soul Investigators einige Sachen aufgenommen hat. Und diese Nummer, die gefällt mir hier total gut. Mal sehen, was du von der hältst. Ich bin sehr gespannt, was du sagst.

0: Nicole Willis and the Soul Investigators. Das ist von einem Album von 2015, Happiness in Every Style. Und in meinem verwirrten Kopf habe ich jetzt ernsthaft wieder überlegt, oder hatten wir es doch schon in diesem Podcast? Ich weiß es nicht. Es hat jedenfalls auch einen zweiten Play verdient, finde ich. Oder was sagst du, Till?
1: Ja, ich daran kann ich mich jetzt auch nicht mehr erinnern, aber ich habe gleich an eine andere, so New Soul-Sängerin gedacht aus Großbritannien, Alice Russell, ich weiß nicht, ob die dir was sagt, sehr ähnliche Stimme. Was ich bei dem Song irgendwie ganz interessant fand, war diese Gitarre, die sich eigentlich so durchweg reibt, so ein bisschen mit dem, was da eigentlich sonst so passiert in dem Song. Das macht's auf jeden Fall interessant, verschiedene Parts und hat mir gefallen, ist cool.
0: Ja, und ich bin da in Hamburg also umhergezogen und habe mir auch ein schönes Buch gekauft in einem der Plattenläden, also Platten auch, unter anderem, vielleicht schaffen wir das heute auch noch zu spielen, von Jalen Gonda, ein ganz neues Album, das gehörte zu den Alben, die da wirklich rasend über die Theke gegangen sind, Doctrine of Love, da würde ich nachher gerne nochmal eine Nummer rausspielen. Ich habe mir mein Buch gekauft, auch in dem Plattenladen Rare Soul heißt das Who's Who der Soul-Ära, sogar auf Deutsch, von Stefan Hoffmann und Carsten Tomnitz, und habe da eben mal nachgeschlagen nach Nicole Willis und Shame on You ist da nicht drin, aber ich habe kurz nochmal vorne reingeguckt in die editorischen Notizen, das Buch ist von 2005 und diese Aufnahme von Nicole Willis stammt von 2015, sie ist zwar schon ein bisschen länger im Geschäft, aber das mag den Veröffentlichern und Autoren verziehen werden. Ist ein tolles Buch, sind alle möglichen Soul-Interpreten drin, hunderte, immer mit einer Kurzbiografie und kurz erklärt, was die so tun, also es lohnt sich. Hamburg war wieder schön, also die Platten liegen da im Schanzenviertel, das ist wirklich schön da.
1: Ja, da kann ich direkt dran anknüpfen, also haben wir ja vorher nicht besprochen, aber ich bin nächste Woche wieder in Hamburg und zwar besuche ich dort ein Konzert. Also ich bin nächste Woche Mittwoch
0: auf einem Konzert. Raphael, oder?
1: Genau, ich bin auf einem Konzert von ihr. Sie ist das einzige Deutschlandkonzert. Wir hatten sie ja auch schon öfter hier im Podcast gespielt. Sie spielt wirklich nur in Hamburg und dann ein paar Festivals in den Niederlanden, in Dänemark, Skandinavien irgendwie ist sie unterwegs. Und sie hat ja mittlerweile 5 Grammys gewonnen. Auch das neue Album geht durch die Decke. Und die sehr bekannten Mumford & Sons haben mit ihr einen Song neu aufgenommen, den Mumford & Sons schon mal aufgenommen hatten, nämlich mit keinem geringeren als Chris Stapleton. Und der war aber nicht verfügbar, als sie einen Auftritt hatten bei, ich glaube es war Jimmy Fallon, also eine Late-Night-Show in den USA. Und da haben sie sich gedacht, Mensch, wenn der Chris Stapleton nicht kann, dann nehmen wir uns Sierra Farrell dazu. Und sie haben den Song eben auch jetzt neu aufgenommen. Und diese Nummer würde ich eigentlich, die würde ich eigentlich ganz gerne jetzt hören,
0: Stevie. Genau, das passt. Und Mumford & Sons hatten wir ja auch schon in unserer illusten Playlist. Ich starte mal.

0: Yes. Und dann nochmal ein bisschen Geschrubbe auf den Round-Round-Seiten. Genau, so muss das sein.
1: Ja, war ein schönes Live-Recording von der Nummer. Also wie gesagt, eigentlich die Single-Version irgendwann mal aufgenommen mit Mumford & Sons und Chris Stapleton und hier jetzt eben in der Neuauflage mit Ciara Ferrell, die ich nächste Woche live sehe, also wenn der Podcast rauskommt, dann schon live gesehen werden habe. Freue ich mich sehr drauf. Wie gesagt, rare Chance. Sie haben auch das Konzert schon hochverlegt. Es sollte eigentlich im Grünspan stattfinden. Ja, ja. Genau, haben es hochverlegt in Stocks, weil doch mehr Tickets weggegangen sind. Also ich bin sehr gespannt. Habe ich richtig Bock drauf. Country Music at its finest. Und sie hat ja auch ganz coolen Einfluss eigentlich. Also lange Zeit in New Orleans gelebt. Da echt auch viel mitgenommen an Grooves, Rhythmen und auch Songschreiber, Technik sozusagen. Und das fließt alles ein auf ihre Alben. Das neueste Album American Dreaming kann ich echt nur jedem empfehlen. Ist eine coole Platte und sie ist auch eine coole Socke. Irgendwie, das macht was her, wenn man sie da auf der Bühne sieht. Das ist wirklich ein Genuss. Von daher, ja, freue ich mich sehr drauf und dann sehe ich auch mal Hamburg. Aber ich werde wahrscheinlich nicht so viel Zeit haben, irgendwie Plattenläden durchzuforsten, weil muss nach der Arbeit dahin fahren. Und dann
0: ich schaffe es leider gar nicht. Ich bin total neidisch auf dich und freue mich natürlich auf deinen Konzertbericht. Bin schon ganz gespannt und es gibt uns dann bestimmt den Anlass noch, vielleicht in einer der nächsten Folgen nochmal was von Ciara Ferrell in Anlehnung dann an deinen Konzertbericht nochmal zu spielen. Nicht?
1: Das wäre cool.
0: Womit machen wir weiter? Was schlägst du vor? Also wollen wir vielleicht Jane Negonda was spielen? Ich hätte da die Nummer eben von dem ganz neuen Album, was da wirklich rasend weggegangen ist. Alleine als ich war ja immer nur so, keine Ahnung, eine Viertelstunde in so einem Laden. In zwei Läden da. Und in beiden war dieses Album vorrätig und ging mehrmals an der Kasse lang, als ich das dann selber...
1: Das war auf jeden Fall ein Grund, das zu spielen. Auf jeden Fall, lass mal reinhören.

0: Jane Gonda mit der ganz, ganz neuen LP Doctrine of Love und die Nummer stammt davon Anyone in Love, unverkennbar. Ich muss nicht erwähnen, dass der Sound, also liebe Freunde, es ist nichts kaputt mit eurer HiFi-Stereoanlage oder euren, wie heißen die Dinger für diesen iPhones, diese, die man sich in die Ohren steckt beim Apple.
1: Die AirPods.
0: AirPods, genau. Es ist nichts kaputt mit euren Geräten. Es ist tatsächlich eine Mono-Aufnahme von dem von uns ja sehr geschätzten Deptone-Label, obwohl Jane Gonda wohl in Großbritannien mittlerweile lebt. Ist zwar US-amerikanischer Soul-Sänger, aber ist dann zumindest eine Zeit lang in Liverpool unterwegs gewesen, hat dann viele Konzerte auch in Großbritannien gespielt und, Stichwort Hamburg, er kommt nach Hamburg.
1: Ah.
0: Ja, und zwar haben wir noch ein bisschen Zeit, 15. Oktober, Große Freiheit 36, also wer den mal live sehen will, das lohnt sich bestimmt, 15. Oktober, ich habe es mir aufgeschrieben, ich hoffe, dass ich das irgendwie einrichten kann, wäre eine coole Geschichte, vielleicht können wir das mal zusammen machen, Till.
1: Oh, das wäre ja schön, dann machen wir auch gemeinsam einen Konzertbericht gleich vom Konzert, mir hat es auch ganz gut gefallen, die Nummer, sie hat mich auch gleich an etwas erinnert, die, und das habe ich dir gerade mal geschickt, Vielleicht möchtest du den gleich mal hinterher schieben, weil ich finde das wirklich interessant, wie ähnlich sich diese beiden Nummern sind und doch sind sie ein bisschen unterschiedlich. Eine schöne Nummer, die heißt I Don't Wanna Wait von Kelly Finnegan. Kannst du dich an, oder wir hatten Kelly Finnegan, glaube ich, schon mal in einer früheren Sendung, aber den Song noch nicht.
0: Auf geht's, also, dann machen wir das. Dann werde ich mein Gedächtnis mal auffrischen.

0: Freunde, was ist das für schöne Musik? Mit so einem Klicksen noch irgendwie, da hat man den Eindruck, da hat jemand gerade die Tape-Maschine ausgestellt beim Aufnehmen. Ja, wunderbar.
1: Ja, also wir hatten jetzt einen ganz guten Lauf bis hierher. Na, jetzt dürfen wir es nicht versauen. Die Hälfte ist schon geschafft, Sivi. Wir müssen die Konzentration hochhalten. Wir könnten doch noch mal was erzählen über das, was uns vielleicht jetzt auch im letzten Monat so passiert ist. Und da ist ja ganz viel passiert, gerade wenn man jetzt zum Beispiel so drauf guckt, wieder auf die Hildesheimer Szene. Also wenn man die Leute jetzt nochmal abholen möchte, was da so los war. Wir hatten ja auch ein gemeinsames Gastspiel zusammen bei einem Konzert, wo wir beide die Moderation übernehmen durften.
0: So ist das, genau. Und das war wunderbar. Wir hatten das letzte Mal ja Uli Speicher zu Gast, der das Festival auch so etwas beworben hat, und wir hatten da vier wirklich großartige Bands.
1: Ja, das kann man so sagen. Es war ein Benefiz im Vierlinden. Es war auch dort sehr heiß und Deutschland Stimmt. hat auch noch parallel gespielt, also um 22 Uhr dann
0: den Anstoß gemacht. Wobei die Leute, die da waren im Vierlinden, haben alles richtig gemacht, weil zumindest während der ersten Halbzeit, als wir also parallel noch im Vierlinden waren und Eclipse by the Moon, der Band von Uli Speicher, als Pink Floyd Tribute zugehört haben, da haben die Deutschen jetzt auch sich nicht mit Ruhm bekleckert. Ne? Sie lagen noch zurück und also nichts verpasst, würde ich sagen, aber...
1: Also sowieso nicht, ne? Also ich glaube, dass es, dass alle, die im Vierlinden waren, das auch sehr zu schätzen wussten, dass sie dieses Konzert sich angucken konnten. Ich muss auch sagen, ich fand's toll, mal wieder vier Hildesheimer Bands auf der Bühne zu sehen, wo man eine tolle Qualität zusammengekriegt hat, auch eine gute Abwechslung. Ich meine, es waren ja zwei sogenannte Tribute-Cover-Bands mit dabei, die Rolling Stones und Eclipse by the Moon, die eben im Programm von nur einer Band gespielt haben, aber mit Proximity und den Nightbreakers eben auch zwei Bands, die zum Teil auch Originals gespielt haben. Und ich muss sagen, für mich eine kleine Überraschung des Abends war auf jeden Fall Proximity. Das ist eine Band, die ich um Sonja Erdmann, die hatten wir ja auch schon zu Gast, die hatten wir auch damals zu Gast bei unserem Live-Podcast. Dort hatten wir einen schönen, konnten wir einen schönen Song mit ihr auch live performen. Eine Nummer von Fleetwood Mac, kann ich mich erinnern, Gold Dust Woman. Mhm. Also Sonja ist ja sowieso eine gute Sängerin, die ist eine gute Entertainerin, die hat Bock auf der Bühne. Aber die Band, finde ich, hat in den letzten Jahren auch nochmal so einen richtig schönen Sprung nach vorne gemacht. Also das ist eine tolle Truppe. Das ist jetzt ja nicht primär etwas, was ich mir jetzt jeden Tag auflegen würde, so wo ich sage, das trifft jetzt 100% meinen Musikgeschmack. Aber ich muss echt sagen, Chapeau, Hut ab. Das war vom ersten bis zum letzten Song eine super Qualität und hat mich so ein bisschen erinnert. Jetzt werden wahrscheinlich alle, die sich mehr auskennen mit dem Genre, werden mit dem Kopf schütteln. Ne? Aber mich hat so ein bisschen dran erinnert an meine ersten Anfänge, so Hardrock-Zeiten und so, als ich dann angefangen habe bei AC/DC und dann aber auch Iron Maiden, also ein bisschen härteres Zeug und so. Und ich finde, in die Kerbe, sie mögen es nicht hören wollen, aber ich finde irgendwie in die Kerbe, da schlagen sie irgendwie mit rein. Es ist so 80s Hardrock und Lukas an der Gitarre, Rego Drummond ist sein Nachname. Also das muss man sich mal angucken. Ne? Der Typ ist so ein netter, zurückhaltender, fast schüchtern, möchte man sagen, Mensch, wenn man den trifft, und so lieber Kerl. Und dann ist der auf der Bühne und das ist dann auf einmal wie der tasmanische Teufel, nur dass der nicht aus Tasmanien kommt, sondern aus Brasilien. Also das ist Wahnsinn. Ich habe auch nochmal einen Song mitgebracht, der jetzt so ein bisschen an den Abend anknüpft und vielleicht so ein bisschen auch an dieses, ich meine, da haben wir uns eben gerade schon kurz drüber unterhalten, nicht alles, was wir so auch konsumieren, trifft ja unbedingt gleich immer unseren Geschmack, oder nicht alles würden wir uns jetzt täglich rauf und runter holen. Oh Gott, habe ich das gesagt? Ich bin auch schon ein bisschen gaga. Rauf und runter hören natürlich. Also das war jetzt, weißt du, das ist, wenn ich Sonja im Kopf habe. Nein, egal. Also,
0: oh mein Gott, also, wir senden Sonntags also, um 10 und dann...
1: Nein, das...
0: Anja, entschuldige, bitte, ich möchte noch weiter Radio machen.
1: Nein, das tut mir leid. Es ist die Hitze. Leute, verzeiht mir. Also, auch wenn wir vieles der Sachen nicht rauf und runter hören würden, rauf und runter hören würden, it's only rock and roll, but I like it. Und die Nummer habe ich mitgebracht von den Rolling Stones.

0: Das sind die Stones, unverkennbar. Du bist ja eingefleischter Stones-Fan, wir haben da ja schon mehrfach drüber gesprochen, aber ich mag ja bei den Stones vor allen Dingen so diese rifforientierte, manchmal ja bis zum Tode genudelten Riffs in den Song, diese rifforientierten, ja, blueslastigen, bluesrocklastigen Sachen, das gefällt mir echt. Und das haben wir 1:1 bei den Rolling Stones im Vierlinden wieder erleben können. Großartige Gitarristen und Sänger, Performer, also die ganze Band war klasse, haben mir super gut gefallen. Und Reule natürlich eben mit an seiner Telecaster, nicht? Also klasse.
1: Ja, wir haben ja auch kurz während des Festivals quasi gewitzelt, dass jeder, der auf der Bühne steht, einmal mindestens bei uns im Podcast gewesen sein muss. Und das war an diesem Abend tatsächlich so. Ich glaube, bis auf den Nightbreakers hatten wir aus jeder Band dann schon mal jemanden zu Gast hier bei uns im Podcast. Und auch das ist uns ja immer ein Anliegen, dass wir nicht nur so die Zuhörerinnen und Zuhörer mitnehmen auf das, was uns so gut gefällt und das, was wir so gerne mal hören, sondern dass wir eigentlich auch immer mal wieder auch einen ganz starken Hildesheim-Bezug haben, weil diese kleine Großstadt eigentlich auch eine sehr tolle, lebende, lebendige Musikszene hat. Und genau, das konnte man in diesem Abend eben auch im Vierlinden bestaunen.
0: Und wir haben natürlich Backstage gleich die Fäden gezogen für die nächsten Podcast-Folgen. Ich habe mit Reule gesprochen, der den Vorschlag unterbreitet hat. Wir könnten ihn auch eigentlich ein drittes Mal einladen zu uns in den Podcast und wir könnten dann auch so eine kleine gitarrennerdige Folge machen. Wir könnten uns zum Beispiel, das war sein Vorschlag, uns über die unterschiedliche Qualität von Gitarrenkabeln unterhalten, ob die sauerstofffreien besser klingen als die. Ich hab das kurz überlegt und dann gedacht, naja, okay, ist vielleicht dann doch ein bisschen zu speziell. Er hat das eingesehen, aber dann hat sich noch jemand anders gefunden von der ersten Band, den Nightbreakers, und zwar auch jemand, der wirklich Jahrzehnte Musikerfahrung auf dem Buckel hat. Das ist nämlich Hardy Schölch, der dort Saxophone spielt, muss man ja sagen. Mehrere hat er ja, glaube ich, am Wickel. Saxophonsammler und Saxophon-Nerd Hardy Schölch werden wir in einer unserer nächsten Folgen hier auch mal begrüßen.
1: Ja, und ich glaube, der hat ganz viele Geschichten zu erzählen. Er ist ja auch ganz lange in diverser Kulturarbeit involviert. Es gab eine Zeit, da hat er tatsächlich sich auch ums Vierlinden gekümmert. Also das gab es auch mal. Er hat irgendwann in Waldshut-Tingen sich um die Kulturarbeit gekümmert. Jetzt inzwischen ist er in Salzgitter gelandet. Also ich glaube, der hat schon eine Menge Stories auch zu erzählen, auf die ich mich dann auch schon freue. Und wo wir gerade beim Thema Saxophon sind, hätte ich tatsächlich auch noch Musik. Also ich hätte Musik anzubieten, Stevie, aber du wärst jetzt eigentlich dran. Ich will dir jetzt hier nicht den Vortritt nehmen.
0: Wir können ja so nachholen. Sag einfach, was
1: naja, weil wir Saxophon haben und weil wir Sommer haben und weil es ja auch darum geht, dass wir ein bisschen Spaß vielleicht auch haben, habe ich ihn auch mal nochmal rausgesucht von einer schwedischen Band, Sänger Tommy Moberg. Nein, nicht schon wieder aber. Nein, das kann ich jetzt nicht machen. Also ich glaube, ich muss jetzt auch aufhören. Die Leute, die beschweren sich schon richtig bei mir. Ich kriege schon Privatnachrichten, dass das endlich mal aufhören soll.
0: Also, du kriegst nicht nur Privatnachrichten wegen deiner Mundharmonika-Phobie, sondern deiner...
1: Ja, und aber selber hat sich gemeldet, das wird langsam peinlich, haben sie gesagt. Also, haben sie gesagt, das darf ich nicht mehr machen. Ich habe andere Schweden, und zwar der Sänger der Band, die wir gleich spielen werden, Tommy Moberg, der war auch neulich erst zu Gast in Hildesheim mit seiner Band The Lowdown Saints. Das Besondere bei dieser Band, da spielt Tommy auch Schlagzeug. Das heißt, er ist quasi Frontsänger, Frontmann, Moderator, sucht alle Songs aus und spielt Schlagzeug parallel. Also das ist, glaube ich, unglaublich ihm hoch anzurechnen, wie gut er das macht. Ich finde, das ist Wahnsinn. Ich meine, man kennt singende Gitarristen, man kennt singende Bassisten. Aber dass man singt und Schlagzeug dabei spielt, ist echt was Besonderes, weil es auch nicht ganz so einfach ist, wenn eine Gesangslinie eben auch mal ein bisschen hinter der Zeit ist oder mal nach vorne geht. Und das macht er wirklich super. Ich habe trotzdem einen Song von einer anderen Band von ihm rausgesucht, weil das so schön sommerlich ist. Er hat nämlich zwei Ska-Platten aufgenommen mit The Beat from Palookaville. Und da habe ich eine Nummer rausgesucht, die heißt In the Mood for Love.
0: Alter Schwede.

0: unverkennbar. Ich finde, schon bei Trickback hat er so gesungen. Man hört ihn echt raus. Mit einer einzigartigen Stimme. Klasse.
1: Auf jeden Fall hoher Wiedererkennungswert. Und hier an der Gitarre auch Anders Levén dabei. Sehr großartiger schwedischer Gitarrist. Tolle Truppe. Haben auch mal auf der Jazztime in Hillsheim gespielt. Ich hoffe, dass sie bald mal wieder nach Deutschland kommen, weil die machen Spaß auf jeden Fall. Auch wenn man nicht auf Ska und Reggae vordergründig steht, die Band macht auf jeden Fall richtig Laune.
0: Laune macht übrigens auch wieder so ein bisschen Roots-Rock-Blues-lastiges Zeug. Ich bin gestolpert über einen Künstler, der nennt sich AJ Fullerton. Durch Zufall eigentlich nur. Von einem 2024 erschienenen Album von einem guten Mann, das sehr blueslastig ist, sehr direkt auch aufgenommen ist. Gefällt mir großartig. Good Times.

0: AJ Fullerton. Und ich habe mich mit meiner musikalischen Demenz gerade wieder gefragt, ob wir das jetzt schon mal im Podcast hatten oder nicht. Ich habe den nämlich schon eine ganze Weile auf unserer Playlist und unter anderem wollte ich ihn von Folge 39 schon spielen, diese Nummer. Aber ich glaube, da hatten wir Tommy Hakenrider ja hier zu Gast und haben ganz andere Sachen gespielt, aber und solche Dinge. Und ich glaube, dass diese Nummer war nicht dabei. AJ Fullerton war das von 2024.
1: Ja, ziemlich cool. Also hat mir gut gefallen. Das ist sehr erdig. Wir haben ja noch so ein paar Songs, die in diese Richtung gehen, heute auf dem Zettel. Ich weiß natürlich nicht, wie lange wir noch Zeit haben. Naja,
0: wir müssen uns ranhalten. Wir müssen uns schon ranhalten.
1: Naja, dann lass uns doch nochmal was hören, das nämlich auch ganz neu ist, nämlich jetzt gerade erschienen 2026, jetzt im Sommer, das neue Album von The Black Keys. Und ich finde, das knüpft ganz gut an das, was du gerade gespielt hast. Die haben einen Song nämlich re-recorded, den es schon mal gab, You Got to Lose.
0: The Black Keys, Peaches.

0: Das bringt mich drauf, dass ich die LP mir auch noch bestellen muss. Peaches, You Gotta Lose the Black Keys.
1: Ja, und das ist ein schöner Song, der ursprünglich mal aufgenommen wurde von Earl Hooker und Ike Turner. Also eine ganz, ganz alte Nummer, die hier wieder Verwendung findet. Und ich finde, es knüpft auch an die frühen Tage der Black Keys. Ja. Also es ist irgendwie sehr, sehr erdig, sehr minimalistisch und rough. Ja, ja, sehr
0: genau,
1: cool.
0: Genau, damals, als die beiden noch mit einem kleinen Multitrack-Recorder im Keller aufgenommen haben, ohne Bass, glaube ich sogar, nur ja, die genau, beiden, ja. Dan Auerbach. Und Gott, wie hieß der andere jetzt noch? Ich vergesse mal den Namen vom Schlagzeuger.
1: Aber jetzt auch nicht parat, aber werde ich natürlich recherchieren, ja, damit wir ihn gleich nennen können.
0: Ja, genau. Ich glaube, so ganz knapp schaffen wir noch eine Nummer. Was, cool. Müssen wir uns natürlich sofort entscheiden. Das ist jetzt nicht einfach. Was wir da so nehmen, nicht? Aus deiner Playlist?
1: Ja. Hättest du denn noch was, was du spielen möchtest?
0: Nichts, was mich drängt. Also ich könnte jetzt natürlich was raussuchen, aber...
1: aber wenn wir gerade bei Dan Auerbach sind, dann wäre es ja eigentlich ganz cool, wir spielen noch die in seiner Tradition, oder die sogar von ihm produced wurde, die ich heute auch noch mit in der Playlist habe. Und zwar eine Nummer von McKinley James, auch den hatten wir schon mal in der Sendung. Er hat aber eine neue Single jetzt rausgebracht, Back on the Run, und die ist eben produced by Dan Auerbach.

0: Ja, und tatsächlich sind wir jetzt schon knapp in der Zeit und müssen diese wunderbare Folge, in der wir so aus der Hüfte geschossen eine ganze Menge Musik gespielt haben, schon wieder beenden. Das war's. Stevie and Till Beyond the Road, der Podcast neben dem Mainstream, Folge Nummer 41. Till, hat mir echt wieder Spaß gemacht, vor allem, weil ich ja gewissermaßen an deinen Lippen, an deiner Setlist gehangen habe heute, weil es mich ja so kalt erwischt hat. Und toll war's.
1: Das freut mich zu hören. Und wir widmen diese Folge natürlich Patrick Carney, dem Drummer der Black Keys.
0: Wie konnte ich den Namen vergessen? Ja, natürlich, Patrick Carney, ja.
1: Ja. Nee, da hat mir auch sehr, sehr viel Spaß gemacht, war eine schöne Folge. Ich würde jetzt sofort den Laptop gleich zuklappen und mich in die kalte Wanne legen und mich abkühlen. Vielleicht mache ich mir noch ein Bierchen auf, aber es wäre wieder mal sehr schön. Ich freue mich schon auf die nächste Folge.
0: Das freue ich mich auch. Und ich bin natürlich wieder Opfer von irgendwelchen Gutscheinaktionen geworden. Ich werde nämlich jetzt eine Eiswürfelmaschine bestellen. Also irgendwie gibt es so einen 20-Euro-Gutschein und damit kriegt man mich einfach. Das ist so armselig eigentlich. Aber ja, Eiswürfel sind auch was. Und die Temperaturen tun ein Übriges. Ne? Also, ja.
1: Absolut.
0: Es war sehr schön. Liebe Leute, es hat uns Spaß gemacht, dass ihr wieder zugehört habt. Verantwortlich für den Inhalt der Sendung sind Stevie Hesse und Till-Henrik Seidel. Wir freuen uns aufs nächste Mal mit Gästen wieder hier im Studio. Und ja, macht's gut, kommt gut für den Sonntag. Macht's gut, tschüss.
1: Ciao.
2: 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Die Personen in dieser Sendung: Hans Friedrich Forsthausen, genannt Hafi, dann dessen virtueller Freund und Nachbar Heinz Herbert.
3: Tja, Tag auch. Ich bin Landwirt und mache hier gern im Radio mit.
2: Und gegen Ende der Sendung in der Waldgeschichte die Tiere Bär, Hirsch, Hase, Eule und andere. Alle Personen dieser Sendung werden gesprochen von Wolfgang Meinert. Ich trage auch die redaktionelle Verantwortung.

So, Hans-Herbert, die Sendung geht los. Womit fangen wir denn an? Ich meine, wir sollten den Hörern einen Überblick geben, was sie denn in dieser Stunde erwartet. Ja, das ist doch ein guter Plan. Was, liebe Hörer, was erwartet sie in dieser Stunde? Ja, dann fangen wir an, Hans-Herbert. Was senden wir denn hier? Ja, wir senden zum Beispiel, ja, du machst, denke ich mal, wieder deine Spontanumfrage. Ja, genau, die Spontanumfrage. Und dann gibt es den Denkanstoß. Ja, da habe ich neulich auch mal mitgemacht. Den Denkanstoß. Und was gibt's noch? Ja, mir gefallen auch immer, das machst du ja dieses Mal bestimmt auch wieder, die Themennachrichten. Das sind so Nachrichten, liebe Hörer, die hören Sie sonst so garantiert nicht, weil die sind eben ja anders. Oder sie haben immer eine längerfristige Bedeutung. Das sind die Themennachrichten und sie werden nach Themen sortiert. Ja, genau. Was haben wir noch? Ja, du, Hans-Herbert, erzählst was Absonderliches aus deinem Leben. Hör mal, ich erzähle gern was aus meinem Leben, aber absonderlich, das will ich jetzt mal überhört haben. Gut, Hans-Herbert berichtet aus seinem Leben. Haben wir alles? Ja, die Waldgeschichte haben wir noch. Ja, genau, die Waldgeschichte, da erleben Tiere Menschliches. Gegen Ende der Sendung kommt diese Waldgeschichte. Und ansonsten haben wir viel Musik. Dies sind Jean-Pierre Bertrand und Frank Muschalle sowie Danny Gugolz und Peter Müller mit Lucky Shuffle.

Der nun schon legendäre Bobby McFerrin, Baby, you can drive my car. Gleich gibt es unseren Denkanstoß. Heute mit dem Thema die Erlaubnisfalle. Was das wohl ist? Vorher haben wir noch The Kinks mit Sunny Afternoon, der sonnige Nachmittag.

Jetzt kommen wir zu unserem Denkanstoß. Die Erlaubnisfalle. Warten Sie nicht auf äußere Faktoren. Wenn das, worauf Sie warten, nie eintritt oder die erhoffte Erlaubnis nie erteilt wird, was ist dann? Was tun Sie dann? Hand aufs Herz, worauf warten Sie gerade? Auf das perfekte Wetter, um endlich laufen zu gehen? Auf die Beförderung, die Ihnen versprochen wurde? Oder schlicht auf den richtigen Moment? Wir alle stecken oft in der Erlaubnisfalle. Wir warten auf ein Signal von außen. Aber was, wenn dieses Signal niemals kommt? Wenn die erhoffte Erlaubnis ausbleibt, dann verstreicht Ihr Leben im Wartesaal. Proaktives Handeln wartet nicht. Es fängt einfach an. Beispiel 1. Der Job. Sie wünschen sich eine Weiterbildung, aber der Chef winkt beim Budget ab. Warten Sie nicht. Nutzen Sie zum Beispiel kostenlose Online-Kurse in Ihrer Freizeit. Bauen Sie das Wissen selbst auf, ganz ohne fremdes Startkapital. Beispiel 2. Das Herzensprojekt. Sie wollen ein Buch schreiben, eine Band gründen oder ein Business starten, aber es fehlt der Partner? Warten Sie nicht auf das perfekte Team. Schreiben Sie die erste Seite. Kaufen Sie ein einfaches Mikrofon. Machen Sie den ersten Schritt allein. Die Mitstreiter finden Sie während des Gehens. Beispiel 3. Das Leben. Sie sind neu in der Stadt und das Telefon bleibt stumm? Warten Sie nicht auf eine Einladung. Gründen Sie selbst eine Laufgruppe per App oder laden Sie die Nachbarn auf einen Kaffee ein. Erschaffen Sie sich die Gemeinschaft einfach selbst. Die Wahrheit ist, niemand wird kommen und Ihnen die Erlaubnis erteilen, Ihr Leben zu verändern. Diese Erlaubnis könnten Sie sich selbst geben. Welchen kleinen, proaktiven Schritt können Sie genau jetzt, heute noch, tun, um das Warten zu beenden? Tun Sie ihn!

Dies ist Bebel Gilberto mit So Nice oder auch Summer Samba aus dem April 2000. Das Original entstand schon 1964 auf Portugiesisch.

0: 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Wir kommen jetzt zu unserer Spontanumfrage. Die entsteht so, wenn ich einen interessanten Menschen kennenlerne, hole ich mein Mikrofon aus der Tasche und stelle ihm eine Reihe von Fragen. Die Situationen sind anders, die Menschen sind anders und dadurch auch die Tonqualität. Ich bitte dafür um Nachsicht. Heute geht es um die Frage, was ist für Sie leichter, anfangen oder aufhören?
1: Fällt mir beides schwer. Es ist manchmal schwierig. Also vielleicht fällt mir aufhören leichter, weil manchmal mache ich Dinge so lange, bis ich merke, ich bin echt tiefenerschöpft. Also dann ist so ein ganz bestimmtes Gefühl im Kopf, was man dann hat. Ich kann das Gefühl nicht beschreiben. Es ist so ein bisschen kurz vor Kopfschmerzen vielleicht, fühlt sich aber anders an. Und dann kriegt man so eine innere Unruhe und dann muss man halt aufhören, weil man merkt, es geht jetzt nicht mehr. Oder es ist ein unerträglicher Zustand.
2: Schaffen Sie es gut, Dinge zu Ende zu bringen?
3: Wenn sie kurz sind, definitiv. Also wenn es einen überschaubaren Zeitraum umfasst, ja, dann sehr konzentriert und sehr detailliert. Aber es fällt mir schwer, über einen langen Zeitraum Begeisterungsfähigkeit für etwas aufrechtzuerhalten. Und dementsprechend dann auch dem die Sorgfalt zu widmen.
0: Was fällt Ihnen leichter, anfangen oder aufhören?
4: Anfangen.
5: Was fällt Ihnen leichter, anfangen oder aufhören?
6: Anfangen.
7: Das kann ich so gar nicht sagen. Manchmal fällt es mir erheblich leichter, irgendwas anzufangen. Das kommt auf die Situation an. Und manchmal bin ich ganz schön froh, wenn ich endlich Schluss machen kann.
0: Was fällt Ihnen leichter, anfangen oder aufhören?
8: Auch das ist eine sehr, sehr gute Frage. Ich glaube, aufhören fällt leichter als anfangen.
9: Was fällt mir leichter? Ich würde sagen, wenn ich einmal richtig angefangen habe, fällt es mir schwer, aufzuhören.
0: Was fällt Ihnen leichter, anfangen oder aufhören?
10: Es gibt da im Universum kein Anfang und kein Ende. Es geht immer weiter, es hat nirgendwo angefangen, wird auch nie aufhören. Und da mit dem nicht anfangen und nicht aufhören umzugehen, sondern zu verstehen, dass alles immer und jederzeit im Fluss ist und jedes Ende auch immer zur gleichen Zeit ein neuer Anfang ist, das ist die richtige Einstellung für ein Leben.
0: Was fällt Ihnen leichter, anfangen oder aufhören?
11: Beides, wenn es denn der richtige Zeitpunkt ist.
0: Was fällt Ihnen leichter, anfangen oder aufhören?
12: Anfangen, absolut.
13: Anfangen.
0: Woran merken Sie das?
13: Naja, wenn ich erstmal drin bin, dann kann man nicht mehr aufhören, dann wird es schwierig. Cool. Weil man redet sich in beispielsweise Themen rein, wo man jahrelang drüber sprechen könnte, ja. Und das ist so, dann aufzuhören, wo es für einen persönlich vielleicht interessant ist, das ist schwierig.
0: Was fällt Ihnen leichter, anfangen oder aufhören?
14: Anfangen.
0: Was fällt Ihnen leichter, anfangen oder aufhören?
14: Aufbauen, anfangen.
15: Das ist Automatismus. Es ist völlig automatisch. Ich habe eher das Problem, aufzuhören.

0: Die Themennachrichten.
1: Umwelt, Erziehung, Soziale Bildung,
0: Sport. Politik. Demonstration für öffentlich-rechtlichen Rundfunk. Tausende Menschen sind in mehreren Städten Tschechiens auf die Straße gegangen, um für die Unabhängigkeit des öffentlich-rechtlichen Radios und Fernsehens zu demonstrieren. Sie protestierten gegen Pläne der rechtspopulistischen Regierung, Radio- und Fernsehgebühren abzuschaffen und den Rundfunk stattdessen von direkten Staatsfinanzierungen abhängig zu machen. Kritiker befürchten, dass damit die Unabhängigkeit der Sendeanstalten gefährdet wäre und die Tür zu politischer Einflussnahme geöffnet würde.
2: Gesundheit.
0: Massenyoga auf dem New Yorker Times Square. Tausende Menschen haben mitten auf dem New Yorker Times Square Matten ausgerollt und gemeinsam Yoga gemacht. Unter blauem Himmel reihten sich die Übenden dicht an dicht und folgten den Anweisungen der Yogalehrer. Vom frühen Morgen bis zum Abend konnten Interessierte an den kostenlosen Klassen teilnehmen. Das Event fand am längsten Tag des Jahres nun schon zum 24. Mal statt. Der 21. Juni ist der internationale Tag des Yoga.
2: Kultur.
0: Plattdeutsch nun reguläres Schulfach. In Niedersachsen können Schüler ab dem kommenden Schuljahr Plattdeutsch als reguläre zweite Fremdsprache wählen. Das Kultusministerium in Hannover erteilte der Oberschule Upplingen in Ostfriesland die Genehmigung, Niederdeutsch als Unterrichtsfach anzubieten. Schon länger gibt es Plattdeutschunterricht in Wahlpflichtfächern oder Arbeitsgemeinschaften an niedersächsischen Schulen. Neu ist aber das Angebot als reguläre zweite Fremdsprache. An der Uni Oldenburg wird seit 2023 für angehende Lehrkräfte ein entsprechender Studiengang angeboten.
2: Zukunft.
0: NASA konkretisiert Mondpläne. Die US-Raumfahrtbehörde NASA will dauerhaft Menschen auf dem Mond leben lassen und treibt ihre Pläne dafür mit Hochdruck voran. Mit Dutzenden Missionen sollen dafür in den kommenden Jahren Lander, also Landegeräte, Drohnen und von Menschen steuerbare Roverfahrzeuge zum Erdtrappanten gebracht werden, so NASA-Chef Jared Isaacman bei einer Pressekonferenz. Amerika kehrt zum Mond zurück und dieses Mal, um zu bleiben, so sein Motto. Alleine dieses Jahr soll es noch 3 unbemannte Missionen zum Mond geben, an der dritten soll auch die Europäische Raumfahrtagentur ESA beteiligt sein.
2: Erziehung und Bildung.
0: Kanada inspiriert deutsche Schulreform. Zur PISA-Weltspitze gehört seit Jahren das kanadische Schulsystem. Bildungsministerin Karin Prien angesehen und will deutsche Schulen nun grundlegend reformieren. Das kanadische Modell zeige eindrucksvoll, wie Schulen durch regelmäßige Lernchecks und gezielte Förderung erfolgreicher gestaltet werden können. Dass dieser Ansatz mit regelmäßigen Tests auch in Deutschland funktioniert, beweist das Gymnasium in baden-württembergischen Rutesheim unter Schulleiter Jürgen Schwarz. Nachdem eine offizielle Vergleichsarbeit einen deutlichen Leistungsunterschied zwischen Jungen und Mädchen offenbart hatte, reagierte das Kollegium sofort. Die Stundenpläne wurden angepasst, um eine zusätzliche Stunde Deutsch gezielt für Jungen und eine zusätzliche Stunde Mathematik separat für Mädchen einzuführen. Dabei entstand kein extra Zeitaufwand, da im Gegenzug Mathe bei den Jungen und Deutsch bei den Mädchen gekürzt wurde. Resultat: die Noten wurden spürbar besser. Dieses Prinzip der schnellen Hilfe wird in kanadischen Provinzen wie Alberta flächendeckend gelebt. schneidet eine Schule bei den jährlichen Tests schlecht ab, schicken die Behörden sofort Unterstützungsteams und extra Gelder. Das System fängt Kinder aus bildungsfernen Familien so effektiv auf, dass über 80% von ihnen Spitzenleistungen erreichen. Die soziale Herkunft oder das Geschlecht entscheiden in Kanada nicht über den Erfolg. Zusätzlich setzt Kanada auf starke Schulleitungen. Während man in Deutschland oft gegen bürokratische Hürden kämpft, agieren kanadische Rektoren wie Manager mit eigenem Budget, um Lehrkräfte im Alltag zu entlasten. Das erfolgreiche Beispiel aus Rudesheim macht es deutlich. Deutschlands Schulen können den Fortschritt ohne Zusatzaufwand schaffen. Sie brauchen dafür aber flächendeckend regelmäßige Checks, gezielte Förderung und mehr Freiheit vor Ort. So Bundesbildungsministerin Karin Prien gegenüber dem Redaktionsnetzwerk Deutschland.

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1: Das waren The Coasters. Auch heute wieder willkommen in der Tonstube, mein virtueller Freund und Nachbar Heinz Herbert. Guten Tag, Heinz Herbert.
2: Moin, moin. Na, wie geht's denn so?
1: Ja, Heinz Herbert, ich hab dich ja ganz gern hier. Ich war ja eine Zeit lang verreist. 1-2 Wochen hatte ich Urlaub. Und dann dachte ich doch, ich könnte dich ja mal wieder einladen zur nächsten Sendung. Was kannst du denn so Neues berichten?
2: Och, bei uns gibt's nichts Neues. Nun ist ja auch langsam Erntezeit. Und dann hat man ja auch allerhand zu tun, ne?
1: Ja, nur Leute, die keine Landwirtschaft haben oder nur so einen Mini-Balkon oder nur so zu Hause, die müssen ja nun gar nichts tun.
2: Nee, die müssen gar nichts tun.
1: Ja, allerdings habe ich hier gefunden, eine Mitteilung der Landwirtschaftskammer in Nordrhein-Westfalen, die schreiben, wird das Wasser in der Blumenvase trübe, ist es Zeit für einen Wechsel.
2: Was ist los?
1: Ich lese nochmal. Wird das Wasser in der Blumenvase trübe, ist es Zeit für einen Wechsel, teilt die Landwirtschaftskammer in Nordrhein-Westfalen in Bonn mit.
2: Also, das weiß ja wohl jeder, wenn die Blumenvase, also wenn das Wasser da trübe ist, dass man das mal wechseln soll. Das ist ja, ich meine, ich muss ja auch die Gülletonne auswechseln, also wenn die voll ist. Also dann, und wenn das trübe ist, das Blumenwasser, also das ist in Nordrhein-Westfalen, dachte ich ja, die wären schon so ein bisschen weiter.
1: Ja. Also, liebe Hörerinnen, liebe Hörer, wenn Sie trübes Blumenvasenwasser haben, wechseln Sie es aus. Aber das haben Sie sicherlich sowieso schon gemacht. Heinz Herbert, ich habe dir eine schöne akustische Erinnerung mitgebracht von meinem Kurzurlaub. Ich war nämlich nicht weit von der Ostsee entfernt und dort kam mir dieses Geräusch vors Hilfsmikrofon. Mein richtiges Mikrofon hatte ich nicht dabei, aber hier, dieses Geräusch wirst du doch sicherlich irgendwie schon mal gehört haben.
2: Jo klar, das ist doch ein Trecker. Ich glaube, das ist ein Lanz Bulldog. Das ist ein Einzylinder, das ist dieses tuckernde Geräusch. Der kann aber auch ein bisschen schneller.
1: Ja, schneller habe ich auch da. Hier, bitteschön.
2: Das ist ja wie Musik in meinen Ohren. Das hört wirklich jeder gerne. Spiel das doch nochmal für die anderen Hörer in der Landwirtschaft.
1: Gut, hier nochmal für die Freunde des Landsbulldogs die Geräusche unseres Lieblings aus dem Jahre 1938. 4,7 Liter Hubraum, 20 PS. Bitte sehr.

Zum Dank nochmal einen Gruß an den Agrar-Oldtimer-Club Klützer Winkel. Klütz liegt in Mecklenburg-Vorpommern, nicht weit von der Ostsee entfernt. Wenn Sie mal in der Gegend von Holtenhagen sind, da müssten Sie auf der Karte auch Klütz finden. Ja, dort gibt es diesen Oldtimer-Club. Das ist ja nett, dass du mir da diesen Gruß mitgebracht hast, diesen akustischen, und dass du da so an mich gedacht hast, finde ich ja ganz toll. Auch neulich habe ich mich ja gefreut, in der letzten Sendung hast du ja auch ein schönes Lied gespielt. Seitdem habe ich auch ab und zu mal meine Kühe wieder mit der Hand gemolken und vor allem meine Lieblingskuh, die habe ich jetzt auch Mona genannt. Kannst du nicht nochmal hier, ich muss gleich wieder weiter zum Hof, kannst du nicht zum Abschied nochmal dieses Stück spielen? Also das würde mich wirklich freuen. Gut, ich spiele eigentlich nicht so gerne zweimal dasselbe Stück, aber die letzte Sendung ist ja auch schon ein wenig her, also tue ich dir den Gefallen. Alles Gute, Hans-Herbert, grüß deine Tiere auf dem Hof. Und hier nochmal für die Freunde der Landwirtschaft und für die Milchkuh-Liebhaber Mona Mu mit Maybe Bob.

0: die A Cappella-Gruppe Maybe Bob. Jetzt gibt es unsere Waldgeschichte. Die binden wir ja gerne in diese Sendung ein, denn die Tiere des Waldes erleben Dinge, die uns auch irgendwie passieren könnten. Hirsch macht seinen Kontrollrundgang durch den Forsthausener Wald. Plötzlich schreckt er zusammen, weil ein wenig voraus auf dem Weg sieht er eine Gestalt auf ihn zukommen. Schnell versteckt er sich hinter einem großen Holunderbusch.
1: Hirsch, ich hab dich schon gesehen. Komm ruhig wieder vor. Ich will nichts Besonderes.
0: Hirsch lugt unter dem Holunderbusch hervor und erkennt Landwirt Heinz Herbert. Der gilt unter den Tieren als harmlos, ist aber ein wenig schräg in manchen Verhaltensweisen.
2: Landwirt Heinz Herbert, ich mag es nicht, wenn Tiere hier im Wald gestört werden durch so Zweibeiner wie dich.
1: Nun bleib mal ruhig, ich will dir einen kleinen Tipp geben. Also wenn du hier glaubst, du seist der König des Waldes...
2: Was heißt hier glauben? Ich bin der König des Waldes, sorge für den Waldzusammenhang und für Ruhe und Ordnung im Wald.
1: Tja, umso besser. Dann will ich dir mal sagen, dass einer deiner sogenannten Untertanen, der war hier ganz schön... Remi-Demi hat er gemerkt. Ich weiß nicht, ob er laut war. Aber jedenfalls, ich will dich nur freundlicherweise informieren. Du hast deine Waldbewohner nicht ganz im Griff.
2: Was soll das nun wieder heißen?
1: Tja, willst du selber gucken? Dann komm mal mit.
0: Heinz Herbert führt Hirsch zum Waldrand auf eine kleine Anhöhe. Von hier kann man herunterblicken in das kleine Tal, wo der Biberbach dicht an die Häuser heranfließt. Dort sieht man einige Zweibeiner am Zaun stehen und diskutieren.
2: Ich kann es nicht genau erkennen. Ich traue mich auch nicht dicht daran. Was ist denn da nun passiert?
1: Tja, da hat jemand einen Apfelbaum umgenagt.
2: Umgenagt? Einen Apfelbaum? Aha, was haben wir damit zu tun?
1: Tja, was meinst du, wer von deinen Untertanen denn hier Bäume abnagen kann? Und eins will ich dir sagen, das ist das Gelände von Dr. Gabler. Das ist eigentlich ein freundlicher Mensch, aber der kennt auch einige von den Jägern hier aus dem näheren Umfeld. Und wenn die Jäger hier sich ausbreiten, dann glaube ich, hast du gar keine Ordnung mehr im Wald. Also nach deiner Ansicht. So weit, so gut. Tag auch.
0: Landwirt Heinz Herbert geht wieder seines Weges.
2: Ja.
0: Hirsch läuft erstmal einige Schritte in den tieferen Wald zurück.
2: Was mache ich denn jetzt? Specht. Specht, bist du in Hofweite?
0: Vom zweiten Baum links oben hört er Specht rufen.
2: Ja, was denn los? Klopf, klopf. Specht, wir haben hier die Notwendigkeit, eine kleine vertrauliche Waldsitzung des engsten Führungskreises abzuhalten. Klopf doch mal den Waldnetcode, dass wir uns gleich am Felsen treffen. Also es brauchen nicht mehr als drei sein.
1: Ja, ist gut,
0: sagt Specht und klopft mit rhythmischen Schlägen an den Stamm der hohen Eiche, ganz oben, sodass es durch den ganzen Wald hallt. Aber nur wenige eingeweihte Tiere kennen die Bedeutung dieser Klopfzeichen. Wenig später am Felsen. Hirsch wartet schon, dann kommen Eule, Bär und Biber. Bär ist neugierig.
2: Was gibt es denn hier? Ich habe eine Notfallsitzung einberufen, also eine notwendige Sitzung habe ich einberufen. Eule, du bist wieder Protokollführer. Wie gehen wir hier vor?
1: Erstmal ist zu klären, was das Thema sein soll.
2: Ach so, ja. Ich bin vom Landwirt Heinz Herbert, diesem Seltsamen, angesprochen worden. Der hat mich an den Rand der Siedlung der Zweibeiner geführt und was ich da gesehen habe, also mir ist es sonst ja egal, aber die Zweibeiner waren nicht sehr erfreut über eine gewisse Tätigkeit, die da irgendjemand aus unserem Wald vorgenommen hat.
0: Eine Tätigkeit? Was soll das denn gewesen sein?
2: Ja, Biber, das musst du gerade sagen.
0: Wieso? Ich bin hier der Fachnager im Wald. Du gibst mir sonst doch gelegentlich Aufträge. Warum guckst du so streng?
2: Also es geht um Folgendes. Ich bitte gleich um Aufklärung. Da soll auf dem Gelände, auf dem Obstgartengelände des Dorfarztes Dr. Gabler, soll jemand einen Apfelbaum gefällt haben.
0: Oh, darum geht es.
2: Aha, du weißt also Bescheid.
0: Naja, was soll ich sagen? Du hast mir doch neulich den Auftrag gegeben, hier einen Unterstand zu bauen. Das habe ich gemacht und jetzt habe ich ein wenig Knappheit gehabt an meinen Hölzern für den Dammbau. Und da stand ein sehr schöner, saftiger, aber nicht zu starker Apfelbaum. Der stand nicht weit vom Ufer und den habe ich mir geholt.
2: Du hast den Apfelbaum aus Dr. Gablers Garten geholt?
0: Ja, warum nicht? Dieses Jahr gab es sowieso kaum eine Apfelernte und außerdem steht er viel zu dicht an dem großen alten Birnbaum. Das musste ausgeholzt werden. Bär hatte die ganze Zeit an der Eiche gelegen und interessiert zugehört.
2: Also eigentlich muss man gar nicht den Baum fällen, um an die Früchte heranzukommen. Da verstehe ich gar nicht, warum Biber immer den Stamm durchnagen muss.
3: Erstmal brauche ich was zum Dammbau und zum Möbelbau. Dann muss ich meine Zähne regelmäßig abschleifen, weil die wären sonst zu lang. Die wachsen immer wieder nach. Aber irgendwie habe ich schon verstanden, dass das mit dem Apfelbaum nicht so gut angekommen ist. Was erwartet ihr von mir?
2: Ich erwarte von dir, dass du zum Wohle der Tiergesamtheit die Nagerei in der Siedlung einstellst und dich entweder in den Tiefen des Waldes nagerisch betätigst oder dort, wo wir vorher die Baustelle abgestimmt haben.
3: Naja, ich bin ein freier Handwerker. Lass sie mir nicht so gerne vorschreiben, wo und wann ich meine Rohhölzer zu besorgen habe. Aber irgendwie verstehe ich das schon.
1: Biber, ich kann dir sagen, du bist ja sehr geachtet hier im Wald als Fachnager. Ausnahmsweise muss ich hier Hirsch mal recht geben.
2: Was heißt hier ausnahmsweise?
1: In diesem Fall muss ich Hirsch recht geben. Also wenn du deine Aktivitäten eher zu den tiergewandten Bäumen und Lichtungen und so weiter tiefer im Walde konzentrieren würdest, dann hättest du immer noch genug zum Nagen und wir haben jedenfalls nicht das Risiko, dass uns hier die Jäger mit ihren Flinten nachstellen.
3: So geht das hier nun auch nicht. Wir Biber sind schließlich organisiert. Ich glaube, wir stehen sogar unter Naturschutz. Da muss doch das Bibermanagement eingreifen. Alles dürfen die Jäger auch nicht. Das will ich nochmal gesagt haben.
2: Moment. Was Eule gesagt hat, ist bedenklich und richtig. Also, ich erwarte, Specht, morse doch mal für alle durch. Ich erwarte von allen Tieren, dass sie den Zweibeinern nicht auf die Pelle rücken, sonst kriegen wir hier nur Ärger.
0: Soweit die Krisensitzung des Tierrates im Forsthausener Wald. Wenn Sie einen Biber sehen, Vorsicht, achten Sie auf Ihre Apfelbäume. Wenn Sie Jäger sind, es ist nicht zulässig, einen Biber einfach nachzustellen. Beachten Sie Biberkommission und Bibermanagement. Wenn Sie Letzteres nicht kennen, googeln Sie es nach.

Yoon Suna. Die Sängerin aus Südkorea wurde in Deutschland mit dem Echo Jazz 2011 als beste Sängerin international prämiert.

die Sendung ist vorbei. Das war Forsthausens Tonstube. Am Mikrofon und redaktionelle Verantwortung Wolfgang Meinert. Ich wünsche Ihnen eine schöne Zeit. Bis zum nächsten Mal.

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Hallo und herzlich willkommen zu einer neuen Ausgabe der Welt der Blasmusik, einer Sendung auf den zugangsoffenen Sendeplätzen von Radio Tonkuhle. Inhaltlich und redaktionell für dieses Programm ist Dieter Buschau aus Hildesheim. Am ersten Sonntag jeden Monat um 13 Uhr und am dritten Freitag nach den 15 Uhr Nachrichten möchte ich Ihnen die Vielfalt der Blasmusik aus Deutschland und den Ländern der Welt vorstellen. Und den Start machen wir mit einem nicht so häufig gespielten Marsch. Graf Friedrich Wilhelm von Rädern lebte von 1802 bis 1883 in Berlin. Er war unter anderem preußischer Oberstkämmerer und auch Generalintendant für Schauspiel und Musik. Als Komponist bekam er nur wenig Anerkennung. Sein Geschwindmarsch von 1855 schaffte es aber in die Armeemarschsammlung und ich finde ihn überaus gelungen. Spielen wird ihn in einer älteren Aufnahme das Luftwaffenmusikkorps 4 der Bundeswehr, das bis 1994 in Hamburg stationiert war.

Kurt Gebele wurde 1953 in Memmingen geboren. Seine musikalische Tätigkeit widmet sich vor allem der Blasmusik und als Komponist schuf er bereits über 100 Originalwerke und Bearbeitungen. Im Jahre 2017 erhielt er von der Firma Krückelbau in der österreichischen Stadtgemeinde Perg den Auftrag, die Perger Polka zu komponieren, gewidmet der Stadtkapelle Perg und ihrem Dirigenten Thomas Asanger. Uraufgeführt wurde sie am 19. Mai 2018. Wir hören die Perger Polka in einer Aufnahme mit dem Heeresmusikchor Ulm unter der Leitung von Oberstleutnant Matthias Brock.

My Dream ist ein Solostück für Flügelhorn oder Trompete und Blasorchester. Geschrieben wurde es vom Österreicher Peter Leitner für die Gruppe Fegerländer. Wir hören My Dream in der Welt der Blasmusik mit der Stadtkapelle Bad Buchrau. Die etwa 40 Musikerinnen und Musiker sind an der Schwäbischen Bäderstraße am Federsee in Oberschwaben im Landkreis Biberach an der Riß zu Hause.

gehen wir musikalisch jetzt nach Sachsen. Das Feuerwehrblasorchester Wilsdruff ist westlich von Dresden im Landkreis Sächsische Schweiz Osterzgebirge zu Hause. Es hat sich der böhmisch-bärischen Blasmusik verschrieben, spielt aber in seinen Konzerten so ziemlich alles von traditionell bis modern. Wir hören es heute mit der Netolická polka des bekannten und beliebten tschechischen Komponisten Ladislav

Immer wieder zeigt sich, dass die Blasmusik in sehr vielen Stilrichtungen unterwegs ist. Castle of Glass ist ein Lied der US-amerikanischen Alternative Rock Band Linkin Park. Es behauptete sich 2012 immerhin 44 Wochen lang in den deutschen Charts. Spielen wird es uns heute der moderne Spielmanns- und Fanfarenzug Retzbach, einem Ortsteil von Zellingen im unterfränkischen Landkreis Main-Spessart. Seit vielen Jahren sind die Retzbacher in ihrer heutigen Blasorchester- und Marching-Band-Besetzung auf zahlreichen Festen, aber auch auf Wettbewerben sehr erfolgreich unterwegs.

Wir bleiben gleich noch in der Region Würzburg. Nur 30 Kilometer von Zellingen, leicht südwestlich von Würzburg, ist der Fanfarenzug Fränkische Herolde Neubrunn zu Hause. Er wurde 1955 gegründet. Landesmeister und deutsche Meistertitel folgten bis heute in Serie. Mit der Jubiläumsfanfare von Alfred Meckel möchte ich damit überleiten zu den weiteren heutigen Programmpunkten.

Das heutige Schwerpunktthema wird etwas anders als gewohnt gestaltet werden. Wir bleiben in Deutschland und sogar in unserer Region, denn zwei Musikvereine können in diesem Jahr ihr 100-jähriges Bestehen feiern. Und da gibt es zunächst den Musikzug Klein Förste. Für die nicht aus der Region Hildesheim kommenden Hörerinnen und Hörer der Welt der Blasmusik, Klein Förste liegt nördlich von Hildesheim in Richtung Hannover, rechts von der B6. Hören wir den Musikzug Klein Förste zum Start mit dem Radetzky-Marsch von Johann Strauss.

In Kleinförste gibt es im Jubiläumsjahr sehr viele Veranstaltungen, um den Geburtstag gebührend zu feiern. Gleich im Januar gab es ein fulminantes Konzert mit drei ehemaligen Dirigenten: Dieter Berger, der auch den soeben gehörten Radetzky-Marsch dirigierte, Barry Cloke und Robin Boyer. Im März folgte ein beeindruckendes Benefizkonzert des Blech- und Holzbläser-Ensembles des Heeresmusikchors Hannover und am 1. Juni-Wochenende fand der Kommerzabend zum 100-jährigen Jubiläum statt, dem sich der große Zapfenstreich anschloss, ausgeführt vom Musikzug Kleinförste selbst und dem Spielmannszug aus Lünde. Und zum Jubiläum hat das langjährige Orchestermitglied Hans-Joachim Kaufold, der schon seit Jahrzehnten nicht nur als Trompeter beeindruckt, sondern auch als Komponist und Arrangeur in Erscheinung tritt, eine CD zusammengestellt, die sehr viele beeindruckende Solopräsentationen des Musikzuges Kleinförste enthält. Eine Sammlung, die mehrere Jahrzehnte der Konzerte des Vereins abdeckt. Eines der Stücke ist ein Arrangement des bekannten Marsches Der alte Dessauer und das möchte ich Ihnen in der Welt der Blasmusik heute vorstellen. Die beiden Solisten sind Hans-Joachim Kaufold selbst und Heinz-Joachim Diekmann.

0: Wie sich aus dem Jubiläumsjahr leicht errechnen lässt, wurde der Musikzug Klein Förster 1926 gegründet. Am 3. Januar jenes Jahres kamen durch die Initiative von Konrad Dirks 10 Männer zur Gründungsversammlung. Nach den Wirren der Kriegsjahre wählte man Heinrich Elixmann zum ersten Vorsitzenden, der die Formation sehr erfolgreich in die konzertante Blasmusik führte. Das erste Konzert fand 1959 statt. Er führte den Musikzug Klein Förster auch in den Volksmusikerbund, heute Niedersächsischer Musikverband, der wiederum der Bundesvereinigung Deutscher Musikverbände, BDMV, als bundesweite Dachorganisation angehört. Heinrich Elixmann nahm mit dem Musikzug auch regelmäßig an Wettbewerben teil, um die Leistungsfähigkeit des Orchesters zu steigern und andere Formationen zu treffen. Aus dieser Zeit der 60er Jahre des letzten Jahrhunderts hat uns Hans-Joachim Kaufold ein Originaltondokument zur Verfügung gestellt, das damals mit einem noch nicht so häufig zu findenden Tonbandgerät aufgenommen wurde. Trotz der natürlich für heutige Verhältnisse nicht optimalen Tonqualität wollen wir dort einmal hineinhören. Auch der NDR war auf den Musikzug Klein Förster aufmerksam geworden.
1: So, liebe Hörer, das wären Sie wieder einmal gewesen, die Funkbilder aus Niedersachsen. Bis zum Beginn der Nachrichten hören Sie bitte noch ein kleines Musikstück der preisgekrönten Feuerwehrkapelle Klein Förster.

Aus der zweiten CD des Musikzuges Klein Förster, die vor 20 Jahren, also zum 80-jährigen Jubiläum, aufgenommen wurde, habe ich nun noch den Slawnosti-Walzer von Antonín Dvořák für

Ihr 100-jähriges Bestehen feiern in diesem Jahr auch die Alvesroder Deister-Musikanten. Für unsere etwas weiter entfernten Fans der Blasmusik, Alvesrode ist ein östlich gelegener Ortsteil der Stadt Springe. Wichtig zu wissen ist vielleicht, dass einer der beiden Dirigenten, Wolfgang Nickes, gleichzeitig Bürgermeister des Ortes ist. Die Alvesroder Deister-Musikanten haben derzeit etwa 60 aktive Musikerinnen und Musiker. Gefeiert wurde in diesem Jahr bereits ebenfalls. Im März schaffte es das Orchester, an einem Wochenende 3 Konzerte vor jeweils ausverkaufter Halle zu spielen und das mit 3 verschiedenen Programmen. Eines der Konzerte stand unter dem Motto Filmmusik und daraus hören wir nun How to Train Your Dragon, Drachenzähmen leicht gemacht, aus dem gleichnamigen 10-Animationsfilm aus dem Jahre 2010.

Ein großes Festwochenende steht in Alvesrode noch vom 4. bis 7. September auf dem Programm, unter anderem mit großem Zapfenstreich, Kommersabend, Konzerten von Gastvereinen und als absolutes Highlight am Montag, dem 7. September, das Konzert der Original-Egerländer Musikanten. Beginn ist um 19.30 Uhr. Gehen Sie einmal auf die Webseite deistermusikanten.de, um noch Tickets zu bekommen und sich über die Deistermusikanten zu informieren. Die Egerländer Musikanten, die seit diesem Jahr von Alexander Wurz geleitet werden, feiern 2026 übrigens ihr 70-jähriges Jubiläum. Hören wir sie heute mit der beliebten Löffelpolka, noch unter der Leitung von Ernst Hutter.

Das waren die Original-Egerländer Musikanten, die Sie am Montag, den 7. September, live in Alvesrode erleben können. Nun aber noch einmal zurück zu den Alvesroder Deister-Musikanten selbst mit Matrimony, einem Klassiker von Gilbert O'Sullivan, dargeboten als Posaunensolo. Und das Alvesroder Posaunenregister war dabei bestens in Form bei einem der erwähnten Konzerte.

In der Chronik der Alvesroder Deistermusikanten kann man nachlesen, dass man zur Gründerzeit zunächst in Völksen probte, ab 1932 dann abwechselnd in Alvesrode. Unstimmigkeiten führten 1936 zur Trennung vom Posaunenchor Völksen. Und die Kriegsjahre brachten das Vereinsleben auch hier zum Erliegen. Ab 1949 wurde man wieder als Posaunenchor aktiv und spielte beim ersten Nachkriegsschützenfest 1950. Interessant zu erwähnen ist auch der erste Pfingstausmarsch 1935 in den Wald am Pfingstmontag. Dieser wird bis heute durchgeführt und ich kann Ihnen nur empfehlen, ihn einmal zu besuchen. Hören wir die Alvesroder Deistermusikanten mit einer weiteren Aufnahme aus ihren Konzerten. Instant Concert, eine gelungene Zusammenstellung einer Vielzahl von Stücken von dem Amerikaner Harold L. Walters. Eine beliebte Frage bei Konzerten ist dabei die nach der Anzahl der enthaltenen Titel. Vielleicht zählen auch Sie einmal mit.

0: Verantwortlich für den Inhalt der folgenden Sendung ist Anja Linz. Sie hören gleich einen Mitschnitt aus der letzten Sitzung des Rates der Stadt Hildesheim. Zuvor noch ein Tipp, der für die Orientierung hilfreich sein kann. Eine richtig gute Begleitung für die Ratssitzung ist das Bürger- und Ratsinformationssystem der Stadt Hildesheim. Es bietet eine Übersicht über die Sitzungstermine, die Gremien, die Mitglieder in diesen Gremien und vieles mehr. Zu jeder Sitzung ist die Tagesordnung hinterlegt und die Beschlussvorlagen können zu den einzelnen Punkten der Tagesordnung abgerufen werden. Für vergangene Sitzungen sind auch Protokolle verfügbar. Dieses Bürgerinformationssystem erreichen Sie über die Webseite www.stadt-hildesheim.de. Hier wählen Sie den Bereich Rathaus und Verwaltung aus und bekommen im Menü Bürger- und Ratsinfo vorgeschlagen. Auf der linken Seite sind die einzelnen Bereiche dann aufgelistet. Der Rat der Stadt Hildesheim hat am letzten Montag ab 18 Uhr getagt und der öffentliche Teil dauerte knapp 5 Stunden. Für diesen Sendeplatz hier haben wir deshalb 3 Themen ausgewählt, mit denen sich der Rat länger befasst hat. Das erste ist die Zweckentfremdungssatzung für Hildesheim, das zweite ist der sogenannte Bauturbo und das dritte ist die aktuelle Planung für das Baugebiet Wasserkamp. Und wir haben dabei ein paar lange Pausen gekürzt. Alle anderen Themen, es waren rund 30, finden Sie im Mitschnitt auf dem Tonkohle-YouTube-Kanal.
1: Wir kommen zu Tagesordnungspunkt 24, Erlass einer Zweckentfremdungssatzung in der Stadt Hildesheim. Das ist die Vorlage 171 aus 26. Und dann haben wir auch den Tagesordnungspunkt 24.1, den Änderungsantrag der Gruppe SPD, Bündnis 90, die Grünen und die Partei zu der Vorlage. Und da würde ich dann einmal Herrn Spieth das Wort erteilen, diese beiden Punkte zu referieren.
2: Ja, Frau Vorsitzende, Herr Oberbürgermeister, liebe Anwesende, das Thema ist bekannt. Die Diskussion läuft ja auch schon einige Jahre. Die Verwaltung hat nun einen Satzungsentwurf entwickelt. Ich gehe mal davon aus, alle haben die Vorlage gelesen. Ich werde gleich noch ein paar Anmerkungen machen, da komme ich auf die eine oder andere inhaltliche Stelle auch noch und würde jetzt gleich mal den Beschlussvorschlag vorlesen. Die Zweckentfremdungssatzung für die Stadt Hildesheim wird beschlossen. Es gibt dann auch noch einen Änderungsantrag, einen kleinen, den lese ich auch noch mal kurz vor. Die Satzung tritt am 1.1.27 in Kraft, 6 Monate vor Ablauf von 3 Jahren, wird in den Fachausschüssen eine Evaluation in den Fachausschüssen vorgelegt. Sie tritt mit Ablauf von 3 Jahren außer Kraft. Ich will mich jetzt auch nicht zu lang fassen, aber so ein paar Sachen, glaube ich, sind nochmal wichtig. Ich glaube, es ist unstrittig, die Wohnungsmarktkrise ist da. Also auch in Hildesheim, die Mieten steigen, die Wohnkostenbelastung steigt, die Obdachlosenzahlen. Wohnungen sind überbelegt. Die Instrumente, die wir bisher haben, wirken nicht oder kaum. Wir brauchen tatsächlich Wohnraum jetzt und neue Baugebiete, die vielleicht in ein paar Jahren kommen, die helfen aktuell nicht. Es geht also darum, wir brauchen einen Schutz und auch die Aktivierung im Bestand. Das ist unserer Ansicht nach das, was im Mittelpunkt stehen muss. Das geht schneller, das ist preiswerter und schont dazu auch noch die Umwelt bzw. das Klima. Genau dafür benötigen wir die Zweckentfremdungssatzung. Und ich sage es noch mal ausdrücklich, sie ist uns ja im Jahre 2019 von der damaligen Landesregierung auch ermöglicht worden. Und zwar einer Landesregierung aus SPD und ich sage es immer wieder gerne, auch von CDU. Der Bauturbo, auch das ist und auch weitere Maßnahmen, auch das kann helfen, diese Aktivierung des Bestandes vorzunehmen. Aber zentral ist für uns erstmal und für die nächsten 3 Jahre diese Satzung, allein schon aufgrund ihrer präventiven Schutzwirkung. Die rechtlichen Voraussetzungen sehen wir eindeutig als erfüllt an. Es gibt einen amtlich festgestellten Wohnungsnotstand und Instrumente in anderer Weise und vor allem in angemessener Zeit sind derzeit nicht in Sicht. Beim Leerstand wird ja auch immer bezweifelt, es geht um 1300 Wohnungen mindestens. Es ist der strukturelle Leerstand, sind 2,1 bis 2,3%. Das ist nicht wenig, vor allem was die absoluten Zahlen angeht. Dazu kommt ja auch noch der Fluktuationsleerstand. der auch nicht viel weniger ist. Also insgesamt die Prozentzahlen, die auch vergleichbar sind mit anderen Städten, ist an sich höher. Bei den Kurzzeitvermietungen spielt hier ja auch eine Rolle, Airbnb und Ähnliches. Da liegen für Hildesheim bisher noch keine belastbaren Zahlen vor, aber über die Satzung erhoffen wir uns auch zukünftige mehr Transparenz und eben auch Steuerung. Ja, ist klar, es gibt jetzt einen Aufschrei von konservativer, wirtschaftsliberaler Ecke, mehr Bürokratie, Personalklagen, ist schon alles klar und das wird kommen. Und ja, das ist bedingt auch so. Ich bin aber trotzdem zuversichtlich, dass die Verwaltung da einen angemessenen und auch eine effiziente Umsetzung vornimmt. Und da dieses Instrument eben Sinn macht, glaube ich auch, dass es gegebenenfalls Ressourcen an anderer Stelle auch mindert. Auf jeden Fall mehr und besser als gegenüber der Ideologie, die Sie ja auch da drüben immer gerne vor sich hertragen, nämlich des freien Marktes, bauen, bauen, bauen und alles andere geht nicht. Vielleicht einen kleinen Appell noch an die Verwaltung und auch den OB. Nochmals, habe ich ja auch schon öfter versucht, aber einfach die wohnungspolitische Kompetenz, die ja da ist, in dieser Verwaltung zusammenzutragen, entweder als Amt oder zusammenzufassen, wie vor 2006, leider ist das damals ja zerschlagen worden, oder eben noch viel besser, es gibt ja ganz neue Entwicklungen, so wie zum Beispiel in Göttingen, in Form einer Wohnraumagentur. Ich glaube, das ist natürlich, liegt in der Kompetenz des Hauptverwaltungsbeamten, aber das wäre tatsächlich eine Maßnahme, die würde auch bei dieser Aufgabe, Bewältigung dieser Aufgabe helfen. Fazit, jetzt ist Herr Eggers nicht da, dem hätte ich jetzt ganz ausdrücklich gesagt, Eigentum verpflichtet. Und mit der Zweckentfremdungssatzung eben hat uns die Landesregierung damals dazu ein sehr sinnvolles Instrument in die Hand gegeben. Und das wollen wir als Mehrheitsgruppe eben jetzt auch endlich nutzen. Dankeschön für die Aufmerksamkeit.
1: Herr Münter.
3: Ja, Frau Vorsitzende, liebe Kolleginnen und Kollegen, lieber Herr Spieth, Sie haben sehr herausgefordert. Aber ich will noch mal auf eins eingehen, was ich in der Zeitung gelesen habe. Ich glaube, dieser Punkt der heutigen Sitzung wurde als Beispiel dafür genommen, dass wir doch Dinge erzählen würden, die wir nun in allen Ausschüssen schon sozusagen ausdiskutiert haben und so weiter. Ich sehe das ein bisschen anders, weil A, kommt immer noch was dazu, B, gebe ich lange nicht auf, sozusagen noch von was Besserem zu überzeugen, C, zeigen wir mit der heutigen Tagesordnung, dass wir auch durchaus öfters mal noch was zusammen hinkriegen, aber das ist in diesem Fall eben nicht möglich und dann muss man das auch sagen können, auch wenn es vielleicht 2 Minuten dauert. Haben Sie eben was Neues gesagt, was ich so noch nie gehört habe, dass es gesetzlich festgestellt ist, dass wir eine Wohnungsnot haben. Und das geht aus dieser Vorlage nicht hervor und das können Sie auch nicht beweisen. Die Vorlage, die Verwaltung selber sagt, es muss ein starkes Indiz dafür vorliegen und später wird gesagt, es spricht jetzt viel dafür, dass dieses Indiz vorliegt. Von gesetzlichen Festgestellten, dass Hildesheim eine Wohnungsnot hat, kann ich jetzt so nicht sehen, dass wir einen angespannten Wohnungsmarkt haben, da sind wir uns ja klar. Wir streiten auch darüber, ob 1.000 Leerstände bei so und so viel 1.000 Wohnungen viel ist oder wenig. Es gibt eine Fluktuation, von den 1.000 bleibt dann vielleicht nur noch 500 über. Alles geschenkt. Und dann haben Sie auch von den Förderungen gesprochen, die nicht wirken. In einer anderen Vorlage habe ich gerade gelesen, ich glaube, die kommt heute auch noch oder die war im VA, weiß ich nicht, dass das Förderprogramm, was wir aufgesetzt haben, 41 Wohnungen gefördert wurden. 41. Wenn man mal davon ausgeht, dass da mindestens 2 Leute drin wohnen, haben wir also 80 Menschen mit unserem Förderprogramm Wohnungen besorgt. Also auch das, was Sie immer wollen, sozusagen Leerstände beseitigt. Und das ist auch unsere, wenn Sie es so wollen, Ideologie. Wir wollen eher fördern und Sie wollen den Zwang. Wir wollen bauen, Sie wollen nicht bauen. Und so kommen wir einfach nicht übereinander. Da prallen 2 Welten aufeinander. Und ehrlich gesagt spreche ich Ihnen auch ein bisschen das Recht ab, sich mit Wohnungsnot zu beschäftigen, wenn Sie 2 Tagesordnungspunkte später verhindern, dass wir 1.000 Wohnungen, Häuser, Mehrfamilienhäuser, Sozialwohnungen auf dem Wasserkamp bauen. Das passt einfach nicht zusammen. Und das lasse ich Ihnen auch nicht durchgehen. Und das muss man in diesem Rat sagen, weil das erklärt, wie wir die Welt sehen und wie Sie die Welt sehen. Und das passt einfach einfach nicht. So, und jetzt muss ich aber auch noch was zu unserem Oberbürgermeister sagen, weil ich bin dann doch verwundert. Im Grunde ist es ja so, dass die eigene Verwaltung selber über einen langen Zeitraum festgestellt hat, dass man diese Satzung in Hildesheim nicht anwenden darf. Sie hat es geschrieben, dass man es nicht darf, weil die Voraussetzungen nicht vorliegen. Und ehrlich gesagt, ich übersetze das jetzt mal, alle in dieser Verwaltung, zumindest in der Verwaltungsspitze, wollen es auch nicht, weil es ein ungeeignetes Mittel ist. Dieses Mittel darf man nur einsetzen im Fall der Fälle. Und ich habe auch immer gesagt, ich würde es sogar einsetzen, wenn wir wie in Sylt oder in München Innenstadt hier tausende von Airbnb-Wohnungen hätten und wir gar nicht mehr wissen, wo unsere eigenen Menschen wohnen. Dann würde ich Ihnen recht geben. Aber wir haben das Thema gar nicht. Und deswegen haben wir dieses Problem auch nicht. Und wenn dann aber Ihre eigene Verwaltung, Herr Dr. Meyer, und auch ein beauftragter Rechtsanwalt mehrfach feststellt, dass erhebliche Zweifel daran bestehen, diese Satzung rechtssicher einzuführen, dann muss ich Sie doch auch fragen, dass Sie dann eigentlich diesen Beschluss, wenn er denn heute mit der Mehrheit gefällt wird, anzweifeln müssten bei der Kommunalaufsicht, weil Sie selber festgestellt haben, dass es eben nicht erlaubt ist. In der Vorlage, die gar nicht so alt ist, 400 aus 25, schreiben Sie selber, die rechtsgutachterliche Stellungnahme des Rechtsanwalts ist beigefügt. Die rechtsgutachterliche Stellungnahme weitgehend mit der Auffassung der Verwaltung überein, mit der Auffassung der Verwaltung überein, dass die Voraussetzungen für die Einführung einer Zweckentfremdungssatzung nicht ausreichend vorliegen. Die Frage nach der Einschränkung wird eindeutig als nicht zulässig bewertet. Und das ist der andere Punkt. Ihr schlagt sozusagen obendrauf, wollt das Haus am Museum und noch irgendwen erwischen, aber habt einen Kollateralschaden, weil jedes Einfamilienhaus mit Einliegerwohnung in dieser Zweckentfremdungssatzung mit erwischt wird. Ich lese mal vor. Wohnraum im Sinne der Satzung sind sämtliche Räume, die tatsächlich und rechtlich zur dauernden Wohnnutzung geeignet und dazu bestimmt sind. Absatz 2. Objektiv geeignet sind Räume, wenn sie allein oder zusammen mit anderen Räumen die Führung eines selbstständigen Haushalts ermöglichen. Das ist alles. Und dann brauchen Sie dafür noch Personal, 50.000 Euro, die diesen ganzen Irrsinn noch kontrolliert. Wie kontrolliert man das? Dann muss man nämlich noch einen Antrag einreichen. Die Verwaltung hat selbst gesagt, da entsteht Bürokratie. Wir werden mit dieser Personalstelle nur die Anträge bearbeiten können, wenn jemand ausnahmsweise mal eine Ausnahme von eurer Satzung haben will. Und dann kommt Paragraph 8 Genehmigung. Was für ein Irrsinn. Bei Maßnahmen, für die eine Genehmigung nicht erforderlich ist, weil Wohnraum nach § 2 nicht vorhanden ist. Der Nachweis für die in § 2 genannten Voraussetzungen für das Nichtvorliegen von Wohnraum ist vom Antragsteller zu erbringen. Ist oder eine Zweckentfremdung im Sinne des § 3 nicht vorliegt oder Genehmigungsfreiheit besteht. § 4 ist ein Antrag auf Negativ-Attest zu erstellen. Das ist eure Vorstellung von Verwaltungsvereinfachung. So stellt ihr euch die Welt vor. Lieber Volker Spieth, also wenn das, wenn wir Ideologie sein soll, dann weiß ich nicht, was Sie da vorgetragen haben. Wir können das nur ablehnen und das muss man auch immer wieder sagen. Und wenn es eingeführt wird, fordere ich nicht nur den Oberbürgermeister auf, sondern werde auch selber gucken, wie man das rechtlich überprüfen kann und muss auch alle Menschen in dieser Stadt auffordern, die mal so einen Bescheid kriegen, da rechtlich gegen vorzugehen. Vielen Dank.
1: Herr Kriegel.
4: Ja, schönen Dank fürs Wort. Hier stehe ja eins absolut zu, das ist der Grundgedanke, der dahinter ist und der ist gut. Dass wir sagen, wie können wir irgendwie Wohnraum wieder der Allgemeinheit zuführen. Nur wie das Ganze funktionieren soll, das funktioniert nicht so, wie ihr euch das denkt. Hier steht zum Beispiel, wenn der Wohnraum zu mehr als 50% der Wohnfläche für gewerbliche, berufliche Zwecke verwendet, überlassen wird. Wir haben letzte Woche gehabt den runden Tisch Wohnen, nee, vorletzte Woche. Nichts Falsches sagen, nicht, dass wieder das unterstellt wird. Da habe ich die Frage gestellt, wie sieht denn das aus, wenn jemand eine Kanzlei, eine Praxis hatte oder ähnliches in seinem eigenen Haus, hat irgendwann gesagt, ich nehme meine Tochter, meinen Sohn, einen anderen Bekannten mit rein und wir vergrößern jetzt zu Lasten der Wohnfläche unsere Praxisgröße, sodass sie über 50% ist. Die unterliegt jetzt dieser Satzung. Das heißt, eigentlich müsste der jetzt sagen, also Wir nehmen die zwei Räume wieder weg, damit ich dem Ganzen hier entspreche. Sonst kriege ich damit Probleme. Kann übrigens mit einer Höchststrafe von 100.000 Euro belegt werden. Sehe ich nicht, dass die da dementsprechend genommen wird. Davon mal ganz abgesehen. Das kann ich natürlich eins machen. Ich kann jetzt mich hinstellen und sagen, ich möchte gerne eine Genehmigung dafür haben. Denn es ist ja absurd, wenn wir sagen, die Praxis schließen wir deswegen, weil wir die beiden Räume zurückgeben müssen. Jetzt kann ich mir eine Genehmigung holen und die Genehmigung ist zu erteilen, wenn öffentliche Interessen oder schutzwürdige private Interessen das Interesse an der Erhaltung von Wohnraum überwiegen. Das ist eine sehr gute Aussage. Die haben wir jetzt eine halbe Stelle, eine Person in der Verwaltung, die darüber jetzt zu entscheiden hat, überwiegt in diesem Fall das private Interesse. Oder haben wir einen bestimmten Facharzt in Hildesheim zu wenig, dann wäre das vielleicht sogar das öffentliche Interesse, was da überwiegt. Nur, er hat überhaupt keinen Entscheidungskatalog, sieht der Gesetzgeber auch nicht vor, weil ich nicht für jeden Einzelfall einen Katalog aufbauen kann. Wann stimme ich dem zu, wann stimme ich dem nicht zu? Das ist also immer eine Einzelfallentscheidung dieser einen Person, die das Ganze zu bearbeiten hat. Und ich könnte mir vorstellen, wenn wir uns Hildesheim mal ein bisschen näher angucken, dann haben wir nicht, wie Volker Speth sagt, einen Leerstand von rund 1.300 Wohnungen, sondern ich behaupte, wir haben mindestens 2.500 von Wohngebäuden, wo irgendwann das Ganze mal in irgendeiner Art und Weise umgeändert wurde. Nicht im bösen Sinne, weil ich gesagt habe, ich möchte die Wohnungen jetzt dem Wohnungsmarkt entziehen, sondern weil ein dementsprechendes Interesse da war, ein persönliches oder ein öffentliches Interesse. Das heißt also, eine halbe Stelle kriegt jetzt über kurz oder lang diese 2.500 Anträge, bitte gib mir meinen Freibrief, dass ich das Ganze nicht dementsprechend aufgeben muss. Herrschaften, das ist A, ein Moloch und B, überhaupt nicht zu schaffen. Wenn ihr das tatsächlich wollt, dann erhöht bitte den Stellenansatz nicht auf eine halbe Stelle, sondern macht mindestens 2,5 Stellen daraus. Dann könnte dieses Ganze vielleicht funktionieren. Sonst werden wir ja nämlich eins haben. Ihr müsst irgendwann sagen, das ist nicht in Ordnung. Das heißt, es muss ein Bescheid geschrieben werden. Derjenige sagt erstmal, der Bescheid interessiert mich überhaupt nicht. Und so geht das Ganze dementsprechend weiter. Den Zweck, den ihr damit dementsprechend erreichen wollt, und das wäre ein unheimlich guter Zweck, vorhin wurde die Burgstraße genannt, an den kommen wir mit dieser Zweckentfremdungssatz überhaupt nicht ran. Was sehr, sehr traurig ist, dass wir diese Wohnungen bekommen würden, wäre spitzenmäßig. Aber dazu ist diese Satzung überhaupt nicht in der Lage. Das Einzige, was wir damit erzeugen, wird über einen längeren Zeitraum eine Beschäftigungstherapie für diesen einen Mitarbeiter oder Mitarbeiterin, die dann Sondergenehmigung oder Ablehnung gibt. Und das kann, glaube ich, nicht Sinn der Sache sein. Und deswegen ist dieses Ganze nur abzulehnen. Dankeschön.
1: Herr Dr. Lücke.
5: Frau Ratsvorsitzende, sehr geehrte Damen und Herren, als wir über das Thema Zweckentfremdungssatzung grundsätzlich diskutiert haben, war gemeinsam Plus auf der Seite eindeutig der Zweckentfremdungssatzung. Wir hatten Beispiele wie Goslarsche Straße, seit 12 Jahren leerstehend, Viktoriastraße, seit 15 Jahren leerstehend, bei mir in der Weißenburger Straße, seit 20 Jahren leerstehend, sieht man von außen nicht, muss man nur wissen, weil man in der Ecke wohnt. Das ist genau der Punkt, wo wir gesagt haben, um den geht es. Ich hatte dann an alle Mitglieder im Ausschuss, weil ich selbst nicht da war, eine Mail geschickt mit meinen Bedenken, was diese Satzung angeht. Dieses will ich jetzt nochmal im Wesentlichen vortragen, weil die einen werden es nicht gelesen haben und die anderen haben es natürlich nicht gekriegt, weil sie nicht in dem Ausschuss sind. Das, was wir jetzt haben, ist im Wesentlichen die 1:1 Übernahme der Zweckentfremdungssatzung, die basismäßig von der niedersächsischen Landesregierung vorgeschlagen worden ist. Und es ist in der Tat so, dass die sich an allererster Stelle um Feriengebiete kümmern sollte und um die Landeshauptstadt Hannover. Das sind ganz andere Problembereiche, als wir sie in Hildesheim haben. Da ist nämlich in der Tat ein Problem Airbnb und Vergleichbares. Bei uns in Hildesheim ist doch das nicht das Problem, das, was mich in Hildesheim, ich sage es jetzt mal vornehm, zum Erbrechen bringt, ist die Tatsache, dass Wohnhäuser Jahrzehnte leer stehen und dass wir an dieser Stelle nichts machen können. Das ist das, worum es geht. Aber was jetzt diese Satzung implementiert, ist, dass wir eigentlich, wenn wir die Satzung haben, überall nachfragen müssen. Da muss zum Beispiel auch Herr Schulte-Koch, der zumindest vor 2 Jahren eine Ferienwohnung im Internet angeboten hat, muss dann im Zweifelsfalle selbst handeln oder sagen, nein, diese Ferienwohnung gibt es nicht mehr, die ich über Airbnb anbiete. Und vielleicht gibt es auch noch den einen oder anderen im Rat, der das auch macht. Aber um diese Sachen geht es doch überall nicht. Das interessiert mich nicht die Bohne. Es geht mir auch nicht darum, wenn jetzt einer in seinem Zweifamilienhaus die eine Wohnung leer stehen lässt, weil er sagt, Kinder sind raus und ich will jetzt keinen über mir toben haben. Das ist nicht der Punkt, um den es für mich geht und den wir, Herr Bettels und ich, auch in der Sitzung genannt haben, sondern mir geht es um diese leer stehenden Häuser, wo Wohnraum, und da sage ich auch genau das, was gerade gesagt worden ist, Eigentum verpflichtet, wo diese Verpflichtung des Eigentums seit Jahrzehnten nicht wahrgenommen wird. Um die geht es. Und wenn wir uns auf das als Zweckentfremdungssatzung konzentrieren, brauchen wir erstens viel, viel weniger Personal. Wir haben diese ganzen Probleme nicht, die von Herrn Kriegel eben gerade aufgezeichnet worden sind. Und deshalb hatte ich ja gebeten, in der Mail das nochmal zu überdenken und so zu überarbeiten, wie wir ja damals in der Sitzung übereingekommen waren. Wir waren übereingekommen, was wir nicht wollen. Wir wollen nicht diese seit 20 Jahren leerstehenden Häuser haben. Aber wir wollen doch auch nicht eine Kontrollbehörde haben, die jetzt jeden in der Stadt Hildesheim anschreibt, die wie in Sylt und in anderen im Internet recherchiert, wer bietet über Airbnb Wohnungen an. Aber, und da gebe ich Herrn Kriegel recht, mit dieser Satzung müssen wir das machen. Und wenn wir es nicht machen, verlieren wir jeden Gerichtsprozess. Ich sage nur das Thema Gleichbehandlungsgrundsatz. Deshalb bitte ich nochmal die Mehrheitsfraktion auf der anderen Seite, diesen Tagesordnungspunkt heute nicht abzustimmen, zu vertagen und es nochmal so zu überarbeiten, dass man eine Satzung für Hildesheim macht und nicht eine Landessatzung 1:1 übernimmt. Ich danke Ihnen ganz herzlich.
1: Herr Kriesinger.
6: Vielen Dank, Frau Vorsitzende. Angesichts der Vorredner kann ich mich jetzt tatsächlich sehr kurz fassen. Wir alle kennen diese unerträglichen leerstehenden Mehrfamilienhäuser und wir möchten das gerne beenden. Deswegen war ich ursprünglich dieser Satzung positiv gegenüber gestanden. Was wir aber als AfD-Fraktion auf jeden Fall verhindern möchten, ist, dass die alte Dame, bei der der Mann gestorben ist und die jetzt eine Einliegerwohnung hat, und dass die dann gezwungen wäre, diese Einliegerwohnung an Fremde zu vergeben, denen die gar nicht klarkommt. Das ist jetzt einfach nur ein Beispiel. Also alles, was über die Mehrfamilienhäuser...
1: Bitte nochmal um Ruhe im Saal.
6: Ja, bitte mal zuhören. Alles, was über diese Mehrfamilienhäuser hinausgeht, ist für uns als AfD-Fraktion nicht akzeptabel. Und das ist durch diese Satzung nicht ausgeschlossen. Und deswegen werden wir uns dagegen aussprechen.
1: Herr Wotzak.
7: Frau Ratsvorsitzende, Herr Oberbürgermeister, liebe Kolleginnen und Kollegen und vor allen Dingen die lieben Kolleginnen und Kollegen der Mehrheitsgruppe und dort Herr Spieth, der sich dieses Themas ja besonders angenommen hat und auch durchdrungen hat. Ich versuche es mal nach den emotionalen Wortbeiträgen, die wir vorhin gehört haben oder bis jetzt gehört haben, ein wenig von der rechtlichen Seite heran. Und wenn ich dann den Paragraphen 1 Anwendungsbereich einer möglich zukünftigen Satzung lese und den einmal zitieren darf: In der Stadt Hildesheim ist die Versorgung der Bevölkerung mit ausreichend

0: Frage vom 10.10.2025, nicht 24, 25, Entschuldigung, sehr gelungen, weil sie nämlich mit einem roten Faden darstellt, wie sich die Lage in Hildesheim tatsächlich entwickelt hat. Und vor allen Dingen geht sie auch noch einmal auf den Gesetzestext, lieber Volker, auf den bist du leider gar nicht eingegangen, des niedersächsischen Gesetzes über das Verbot der Zweckentfremdung von Wohnraum ein. Es dient nämlich, dieses Gesetz dient dem Erhalt von Wohnraum in Gebieten, in denen die ausreichende Versorgung der Bevölkerung mit Mietwohnungen zu angemessenen Bedingungen besonders gefährdet ist. Und davon ist bisher in keiner der Vorlagen hier irgendwo tatsächlich die Rede. Das Gesetz sagt ganz besonders, diese Satzung oder die Anwendung einer Satzung oder die Einführung einer Satzung ist die sogenannte Ultima Ratio, die man anzuwenden hat. Und das meinte, da hat Michael Kriegel vollkommen recht, diese Ultima Ratio, die sollte man auch einfach überlegen. Man sollte den Verhältnismäßig-Grundsatz nämlich etwas anwenden, nämlich eine Angemessenheit und eine Notwendigkeit. Und das sollte man ins Verhältnis setzen. Und die Vorlage der Verwaltung, die ich jetzt mehrfach zitiert habe, sagt ganz klar, eine Satzung selbst in Hildesheim würde keinen spürbaren Effekt haben. Die Leerstandsquote und Quote für Ferienwohnungen sind im Vergleich zu anderen Städten eher gering. Selbst wenn die Satzung die Entziehung von Wohnraum stoppen könnte, wäre der Einfluss auf den bestehenden Mangel minimal. Und damit, liebe Kolleginnen und Kollegen der Mehrheitsgruppe, hat sich anscheinend keiner, aber nicht wirklich keiner genügend auseinandergesetzt, das in ein gewisses Verhältnis mit. Ich sehe natürlich, lieber Volker, dein Kopfschütteln. Das ist ja immer so, wenn wir nicht irgendwo mal einer Meinung sind. Aber wenn man ganz ehrlich ist, muss man das einfach in einen Kontext setzen und auch noch einmal gegeneinander abwägen. Und wenn ich jetzt noch mal auf die Satzung selber gehe, sind ja schon viele Beispiele auch von Dennis Münter und von Michael Kriegel genannt werden. Nur ein Beispiel, Paragraph 3, Begriffsbestimmung Zweckentfremdung. Da heißt es, als Zweckentfremdung gilt, wenn der Wohnraum unter Ziffer 4 länger als 6 Monate ununterbrochen leer steht. Was passiert zum Beispiel, wenn eine Wohnung aus irgendeinem Grund mit einem Wasserschaden belegt ist und dieser Wasserschaden, endlich bringe ich auch die Leute zum Lachen. Wunderbar. Also, wenn sie mit einem Wasserschaden belegt ist, was passiert dann? Kommt dann irgendjemand um die Ecke und sagt, zufällig habe ich hier gesehen, die steht länger als 6 Monate da, dann ist derjenige, der über den Wasserschaden vielleicht noch nicht mit seiner Versicherung übereingekommen ist, dann ist er plötzlich im Fadenkreuz. Und das kann tatsächlich nicht gemeint sein. Liebe Mehrheitsgruppe, ihr solltet euch das als Ultima Ratio und nach dem Verhältnismäßigkeitsgrundsatz noch einmal überlegen. Ich bin mir ziemlich sicher, wenn es den ersten Bescheid nach dieser Satzung gibt, dann wird es rechtliche Schritte hageln hier in Hildesheim, weil nämlich genau dieser Satzungszweck nicht dem Zweck des Gesetzes entstimmt. Ihr könnt alle schön lachen, aber ich werde sicherlich ausnahmsweise mal recht behalten. Diese Satzung fängt schon im Anwendungsbereich mit einer falschen Voraussetzung an. Vielen Dank.
1: Dann habe ich Herrn Spieth.
2: Ja, liebe Leute, also ich will da jetzt einzeln mal drauf eingehen. Vielleicht ist es ja an euch vorbeigegangen, aber wir sind tatsächlich amtlich vom Land als Gebiet mit erhöhtem Wohnungsbedarf eingeordnet worden und in die Mieterschutzverordnung mit reingenommen. Das heißt, das ist natürlich eine amtliche Geschichte und das ist auch die Grundlage, die Rechtsgrundlage, dass wir diese Satzung errichten können. Das ist ja, das steht ja genau da drin.
1: So, jetzt hat Herr Spieth das Wort.
2: Lese es dir einfach durch. Das ist jetzt 1,5 Jahre alt, dass wir diese Verordnung gekommen sind. Da gibt es eine lange Begründung. Lese es dir durch, das steht da so. Zweite Sache, Wasserkampf. Wir werden ja nachher noch mal drüber diskutieren. Aber selbst wenn er kommt, dann kommt er irgendwann in 4 bis 5 Jahren. Diese Satzung geht jetzt erst mal 3 Jahre. Es geht darum, jetzt aktiv zu werden und nicht in 4 bis 5 Jahren. Also das ist ja wohl irgendwie auch zeitlich, wie es ja hier auch so steht, in zeitlich angemessenem Rahmen, das ist Wasserkamp kein Thema und auch andere Baugebiete nicht, die da kommen sollen. Drittens, da wird ein bürokratischer Popanz aufgebaut. Also ich meine, in dieser Republik und zwar auch in Bayern, in Baden-Württemberg und sonst überall, in Niedersachsen sind es jetzt bisher 3 Städte, aber da wird ja diese Satzung angewandt und nicht als Kontroll.

0: Zwang, sondern in der Form, dass man tatsächlich der Verwaltung, die hat auch einen gewissen Ermessensspielraum, nämlich da vorzugehen, es ist eine Ermöglichung, und dort dann vorzugehen, wo wir diese Leerstandsproblematik haben. Genau dort und nicht bei der Oma, dem Opa oder sonst wie, wo es irgendwas sie hier an Konstrukte aufgebaut haben. Das ist überhaupt gar nicht. Es geht tatsächlich um diese Fälle, die ja allen bekannt sind und die ja selbst hier in der Stadtgesellschaft auch schon Initiativen hervorgerufen haben. Sie erinnern sich an die Plakate, was aber also durchaus ein Thema ist. Und dagegen vorzugehen, das zu ermöglichen, darum geht es uns, um nichts anderes. Und ich glaube, diesen Popanz, den Sie hier aufbauen, das ist wirklich um Stimmung zu machen.
1: Gut, Herr Galvanico, Sie haben Antrag zur Geschäftsordnung gemacht. Was wollen Sie beantragen? Mikrofon bitte.
2: Ich möchte den Antrag stellen, Ende der Rednerliste.
1: Okay, Herr Galvanico stellt den Antrag zum Ende der Rednerliste. Ich lese Ihnen die Rednerliste vor. Ich habe noch Herrn Hürbert, Herrn Dr. Meyer, Herrn Jürgens, Frau Görz und Herrn Brinkhoff. Dann stellen wir das jetzt einmal zur Abstimmung. Ende der
2: Debatte. Schlüsse der Debatte
1: Herr
2: wollte ich machen.
1: Herr Galvanico, wir können das nicht. Das hatten wir jetzt schon öfters in den letzten Sitzungen. Erst das und das. Jetzt haben Sie gerade die Rednerliste beantragt. Das müssen wir jetzt erstmal abstimmen.
3: Schlüsse der Debatte.
1: Ja, aber wir können das jetzt hier nicht minütlich ändern. Erstmal stimmen wir jetzt über die Rednerliste ab. Herr Bettels?
4: Frau Vorsitzende, der Antrag ist doch gar nicht mehr im Raum. Wenn Herr Galvanico sagt, er habe einen Erklärungsirrtum begangen und er wollte Schluss der Debatte stellen und nicht Schluss der Redner stellen, dann müssen Sie doch das akzeptieren, weil es den Antrag doch gar nicht mehr gibt.
1: Gut, wir stimmen jetzt über
5: Ende der Debatte ab. Ich hatte mich auch gemeldet, Sie haben mich nicht genannt, gerade auf der Rednerliste.
1: Ja, wir stimmen jetzt ja erstmal bei Ende der Debatte ab. Dann hat sich es ja vielleicht auch gleich erledigt, Frau Dr. Fritz. So, wir kommen zur Abstimmung. Wir stimmen jetzt über Ende der Debatte ab. Gut, wir haben noch einige, die noch abstimmen müssen. Es wäre schön, wenn alle sich beteiligen würden, auch Herr Dr. Lücke. Die Abstimmung ist abgeschlossen. Und wir haben jetzt 19 Ja-Stimmen, 23 Nein-Stimmen, eine Enthaltung. Somit wird die Debatte nicht beendet. Und als nächsten Redner habe ich Herrn Hürbert.
6: Wir kürzen das Ganze ab. Herr Münter, Ihre...
1: Ja, Frau Dr. Fritz, ich nehme das jetzt mit auf. Ich habe das nicht gesehen. Sie stehen jetzt aber auch auf meiner Rednerliste.
5: Ja, danke. Wieso? Ich sage jetzt das erste Mal was.
1: So, ich habe jetzt ja eben gesagt, dass Herr Hürbert das Wort hat. Bitte, Sie dürfen sprechen.
6: So, Herr Münter, Ihren emotionalen Vortrag, den habe ich das letzte Mal gehört, als Sie über rot-weiße Poller an der Steingrube referiert haben. Dass solche Emotionen in Ihnen schlummern, das wusste ich schon immer. Heute haben Sie sie rausgelassen. Alles wurde 12 und 13 Mal erwähnt. Was nicht erwähnt wurde, was ich jetzt gerne noch einmal in den Vordergrund stellen würde, ist die Kommunikation. Komm, Barbara, kannst du jetzt kurz zur Ruhe kommen?
1: So. Herr Hürbert, fahren Sie bitte fort.
6: So, alles klar. Ja, selbstverständlich, Herr Bettels. Ihnen gegenüber habe ich immer die höchste Wertschätzung. So, und wir kommen jetzt zur Situation, die wir mit dem Gebäude halt gegenüber des Museums hatten. Dort war die Kommunikation eingeschlafen. Man konnte mit den Gebäudeeigentümern nicht übereinkommen, was denn mit dem Gebäude geschehen soll. Ständig gab es Vertröstungen und die Stadt konnte dann mehrmals einen Fuß in die Tür kriegen, wenn Geld säumig war, das zuletzt halt wegen der Grundsteuer. Dann stand eine Zwangsvollstreckung wahrscheinlich im Raum und man handelte und bezahlte das. Und jetzt wenden Sie bitte diesen Fall auf Gebäude an, die meistens von Erbengemeinschaften, Investitionsfonds und anderen vielleicht international operierenden Firmen gehalten werden, die in das Fadenkreuz einer solchen Satzung geraten. Weil sie leer stehen als Spekulationsobjekte, dann kriegen Sie einen Brief, entschuldigen Sie bitte, wir haben die Meldung bekommen, dass Ihr Gebäude seit mehr als 6 Monaten leer steht, können Sie sich dazu irgendwie verhalten und da kommt nichts. Man stellt sich tot und im Normalfall kommt man damit ziemlich weit mit Totstellen, aber wenn man eine Satzung hat, die das eben nicht gelten lässt, sondern ein Verwaltungsmitarbeiter auf der anderen Seite einen Timer laufen lässt, auf dem es klar ist, dass auf nicht beachten, ein Bußgeld verhängt werden kann, gegen das man sich dann verhalten muss. So kommt es dann entweder zur Kommunikation, zur Nennung von Gründen, schutzwürdige Gründe, worauf dann die Verwaltung mit Ermessen reagieren kann oder nicht. Und alleine nur deswegen ist diese Satzung so wertvoll für uns, damit wir Erkenntnisse darüber erlangen, ob Menschen überhaupt bereit sind, in Kommunikation mit uns treten zu wollen, aufgrund einer rechtlichen Grundlage, die wir jetzt schaffen bzw. nutzen. Und ich bitte, bei all diesen Szenarien, die Sie jetzt gerade skizziert haben, das im Hinterkopf zu behalten. Hier sollte es eben nicht um eine Behörde gehen, die jetzt morgen loszieht und der armen verwitweten Frau mit der Katze in der Anliegerwohnung das Gebäude streitig zu machen, sondern es sollte nun mal, ja, dieses Bild ist bemüht worden, Herr Wort sagt, Sie brauchen gar nicht so angestrengt gucken, mein Kopf hat das leider auch genauso angestrengt angenommen. So, dementsprechend seien Sie doch so fair, lassen Sie auch die Argumente der Gegenseite gelten, es geht hier nicht um die Kleinen, auch wenn der Gleichbehandlungsgrundsatz das im Gesetz erstmal so vorsieht. Vielen Dank.
1: So, Frau Dr. Fritz, Herr Mayer, Herr Dr. Mayer hat gesagt, er lässt Sie vor, weil ich Sie wohl übersehen habe. Damit Sie nicht noch länger warten müssen, dürfen Sie jetzt sprechen.
5: Es gibt zwei Sachen, die in Hildesheim beachtet werden müssen, genauso wie in großen Städten. Es gibt Leerstand in Hildesheim und es gibt Wohnraummangel. Es gibt Menschen in Hildesheim, die dringend nach Wohnungen, nach Wohnraum suchen und Wohnraum brauchen, und demgegenüber steht der Leerstand. Ich halte eine Zweckentfremdungssatzung auch in Hildesheim für sehr angebracht. Es ist dringend notwendig, dass das geregelt wird, dass eine Satzung geschaffen wird, in der dieses geregelt wird, anhand von Kategorien, und dass auch Umnutzung stattfinden kann von Gewerbegebäuden, von Dienstleistungsbüros, Gebäuden, Arztpraxen in Wohnraum, wenn dieses notwendig und getan werden kann. Also insofern finde ich das ganz, ganz wichtig, und ich bin auch dagegen, dass das nochmal verschoben wird. Ich finde das ganz entscheidend, und mit dem Wasserschaden wollte ich sagen, ich war selber betroffen in einem Altbau in Hildesheim, in einer alten Villa von 1910 gebaut, und es hat nie im Leben ein halbes Jahr gedauert, bis dieser Wasserschaden saniert war, sondern vielleicht ein Vierteljahr. Und in einen solchen Wohnraum kann man niemanden einziehen lassen, weil der leer steht, um zu trocknen, weil eventuell gesundheitlich-hygienische Probleme auftreten können während der Sanierung. Also insofern handelt es sich in diesem Fall Wasserschadenwohnungen auf keinen Fall um Leerstand, sondern um Sanierungsgebäude.
1: So, Herr Dr. Mayer.
3: Ja, verehrte Frau Vorsitzende, liebe Kolleginnen, liebe Kollegen, verehrte Anwesende, ich bin ja von Ihnen, Herr Münter, direkt angesprochen worden. Insoweit muss ich mich hier natürlich auch kurz dazu äußern und hätte das ohnehin tun wollen, weil es ja schon ein heiß diskutiertes Thema ist und sicherlich die Öffentlichkeit ohnehin gerne wissen möchte, wie ich dazu stehe. Sie haben angesprochen, Herr Münter, und auch Herr Wurzak hat das vorgetragen, dass es ja schon mal eine abweichende Vorlage der Verwaltung gab. Und in der Tat ist es so gewesen, dass die Verwaltung zunächst davon abgeraten hat, eine solche Satzung zu erlassen. Ganz einfach vor dem Hintergrund, dass sie rechtliche Unsicherheiten, Sie haben es dargestellt, gesehen hat und man eben dieses Rechtsrisiko offenbar gescheut hat. Dem habe ich mich auch zunächst gebeugt. Ich habe immer hier an dieser Stelle deutlich gemacht, dass ich grundsätzlich für eine Zweckentfremdungssatzung bin, eben genau, und da gab es ja eben auch einen breiten Konsens, genau für diese Wohnungen und Häuser, die seit Jahren und Jahrzehnten, Herr Lücker hat ein paar Beispiele genannt, leer stehen, denn da wollen wir einfach dagegen vorgehen. Und ich will an dieser Stelle nebenbei mal bemerken, dieses Gesetz, ja, es ist tatsächlich, deswegen heißt es auch Zweckentfremdungsgesetz, also es knüpft tatsächlich in erster Linie an die Verwendung ja, nicht zu Wohnzwecken, sondern eben für die kurzfristige Vermietung an. Daher kommt dieses Gesetz, und deswegen ist dieses Gesetz formuliert, wie es ist, weil es eigentlich darauf fokussiert war. Und ich selbst habe damals sehr dafür geworben über den NST, doch bitte schön auch diese Leerstände damit rein einzubeziehen. Und wahrscheinlich ist deswegen im Gesetz das zwar mit einbezogen, aber leider Gottes nicht von oben bis unten noch durchdacht, weil es wahrscheinlich relativ spät integriert worden ist. Und genau das führt jetzt zu dieser rechtlichen Unsicherheit und hat zunächst dazu geführt, dass sowohl der beratende Anwalt als auch die Fachabteilung in unserem Hause davon abgeraten hat, dies zu tun, neben den bürokratischen Aufwendungen, die es natürlich auch gibt. Allerdings gibt es weder eine Rechtssicherheit für die eine Argumentation noch für die andere. Die Verwaltung hat jetzt, nachdem es einen entsprechenden Auftrag durch die seinerzeitige Mehrheitsgruppe gegeben hat, dennoch eine Zweckentfremdungssatzung zu entwerfen, natürlich versucht, die so rechtssicher wie möglich zu machen. Aber ich kann Ihnen nicht wirklich sagen, ob das am Ende vor Gericht hält. Genauso wenig kann ich aber auch bestätigen, dass sie nicht hält. Und deswegen kommen wir genau in diese Bredouille, die einige von Ihnen ja zu Recht angesprochen haben, dass wir jetzt eben nicht, das geht eben nicht, Herr Lücke, dass wir uns darauf kaprizieren oder fokussieren auf das, was wir alle wollen, nämlich diese leerstehenden Häuser endlich mal im Zugriff zu kriegen, sondern wir müssen wegen des Gleichheitsgrundsatzes tatsächlich leider Gottes erstmal im Grunde genommen den Anwendungsbereich erstmal weit machen. Das habe ich natürlich intensiv hinterfragt und musste mich da auch entsprechend beraten lassen und akzeptieren, dass dem so ist, weil wir sonst tatsächlich an der Stelle schon satzungsrechtlichen Fehler machen würden und eine rechtswidrige Satzung ließen. Das war natürlich zu vermeiden. Der zweite Aspekt, der wichtig ist, ist im Gegensatz zu der ersten Untersuchung, wir haben genau deswegen diese dreijährige Befristung reingenommen, weil das hat der Spiel völlig zu Recht ausgeführt, weil nämlich in diesen 3 Jahren tatsächlich zu wenig Wohnraum, und das ist, auch das hat der Spiel ausgeführt, ja auch vom Land so anerkannt worden, festgestellt worden, weil da tatsächlich zu wenig Wohnraum da ist, und zwar deutlich zu wenig Wohnraum da ist, das wissen wir. Und wir schaffen es eben nicht innerhalb von wenigen Jahren, auch nicht mit dem Bauturbo, über den wir uns heute schon mal unterhalten haben an anderer Stelle, da schaffen wir es trotzdem nicht, so viele Wohnungen in so kurzer Zeit zu generieren, wie wir bräuchten. Und ja, Sie haben völlig recht, die Satzung wird auch nicht dazu beitragen, dass wir plötzlich Hunderte oder gar 1.000 Wohnungen oder noch besser 1.300 Wohnungen kurzfristig auf dem Markt haben. Das ist uns allen klar. Wir werden tatsächlich nicht so viele machen, und damit komme ich zu einem wichtigen Punkt, weil ich auch davor warnen möchte, die Ratsvorsitzende hat das einleitend ja heute auch noch mal zum Besten gegeben, und ich glaube, uns sollte schon allen klar sein, dass wir doch fair miteinander umgehen sollten und bitte nicht Ängste in die Bevölkerung treiben sollten, die nicht wirklich belastbar sind. Weil eins kann ich Ihnen jedenfalls zusagen, mit einer halben Stelle wird die Stadtverwaltung gar nicht anders können, als nur das zu machen, was wirklich offenkundig und notwendig ist. Und natürlich werden wir uns selbst ausschließlich um diese großen Leerstände, die schon seit Jahren und Jahrzehnten leer stehen, kümmern. Wir können und werden nicht nachgucken, ob einer ein halbes Jahr jetzt mal eine Wohnung leer stehen hatte. Das ist nicht zu leisten, und es wäre auch nicht zu empfehlen, da jetzt mit Heerscharen dahinterher zu sein. Es geht auch nicht um das typische Zweifamilienhaus, wo man eben eine Wohnung dauerhaft einfach nicht vermieten möchte, weil man das eben nicht möchte, dass im eigenen Haus noch jemand anders mitwohnt. Das würde ich auch akzeptieren. Wir können es nur leider, ich sage es nochmal, nicht von vornherein ausschließen. Und deswegen wird es im Ermessen der Verwaltung liegen müssen, das jeweils zu prüfen und sich anzuschauen, wie hoch sind denn die Erfolgsaussichten. Und natürlich gibt es Ausnahmen, die zu Noten, das ist leider bürokratisch, dann auch mal genehmigt werden müssen. Auch das wird leider einen bürokratischen Aufwand mit sich bringen. Und genau aus diesen Gründen, die ich gerade aufgeführt habe, gab es zunächst die Empfehlung der Verwaltung, die eben so lautete wie dargestellt. Und jetzt würde ich dem aber, wie schon ursprünglich mal beabsichtigt, sehr wohl zustimmen. Mit den Ausführungen und den Analysen, die ich eben Ihnen an die Hand gegeben habe, oder den Erklärungen, einfach nochmal gesagt, weil es mir auch darum geht, diese Leerstände, die wir jetzt seit Jahrzehnten haben, auch wirklich jetzt mal anzupacken. Weil als Verwaltung sind uns die Hände gebunden. Wir haben es immer und immer wieder versucht, an der einen oder anderen Stelle mit gut zureden, geht es nicht. Und ja, nochmal, ich kann hier nicht die Hand für ins Feuer legen, dass das am Ende hält, aber wir können es gemeinsam versuchen. Und deswegen sage ich mal, ja, lasst uns das ausprobieren. Und wenn es aus irgendwelchen Gründen nachher nicht funktioniert, oder, und das kann ich ja nicht ausschließen, weil diese Entscheidung wird die Verwaltung ja nie treffen, plötzlich jemand doch belangt werden soll, bei dem wir alle gemeinsam sagen, nee, das ist doch gar nicht das Ziel, was wir verfolgen, dann sollten wir es allerdings sein lassen. Und wir haben ja von vornherein jetzt auch vor, dass in 3 Jahren, deswegen ist sie ja auf 3 Jahre befristet, weil wir ansonsten wieder diese Verhältnismäßigkeit nicht hätten, denn dann wäre das mildere Mittel, was wir umsetzen müssten, bevor wir in so eine Zweckentfremdung reingehen, dann wäre es so, und dann würde man uns nämlich zu Recht vorhalten, warum habt ihr keinen Wohnraum geschaffen? Ihr hattet jetzt ausreichend Zeit. Und deswegen, das muss ich allerdings auch noch mal unterstreichen, lieber Herr Spieth, liebe Freundinnen und Freunde von den Grünen, auf der einen Seite so zu argumentieren und eine Zweckentfremdungssatzung auf den Weg zu bringen und auf der anderen Seite partout gegen den Wasserkampf zu kämpfen. Das, gegen den Wasserkampf zu kämpfen, schwieriges Wort, Spiel. Das ist natürlich schwierig, ne? Weil die Begründung dieses Gesetzes ist, dass wir das so schnell nicht hinkriegen in 3 Jahren. Aber wenn man das andere verhindert, dann kann ich Ihnen jetzt schon sagen, in 4 oder 5 Jahren können wir es dann jedenfalls nicht verlängern, weil dann wird man uns zu Recht sagen, würden wir den Wasserkampf nicht machen. Ihr habt das einfach sozusagen unterlassen, obwohl ihr das schon seit Jahren wusstet. Ja, das soll es von meiner Seite gewesen sein.
7: Ja, sehr geehrte Frau Ratsvorsitzende, sehr geehrter Oberbürgermeister, liebe Anwesende. Ja, ich war auch beim Arbeitskreis Wohnen, Herr Kriegel, und habe mit Herrn Möhle gesprochen, der ja auch da war. Inzwischen, wir haben ja das Housing First Programm hier beschlossen, also für Obdachlose Wohnungen zur Verfügung zu stellen. Und wie ich eben erfahren habe, sind im Augenblick 18 auf der Liste, die jetzt schon quasi eine Wohnung suchen von den Obdachlosen, aber nur 7 haben bislang eine. Und es könnten auch mehr sein wie die 18, weil es gibt noch mehr, die Interesse daran haben, eine eigene Wohnung zu bekommen. Das heißt, von der sozialen Seite her ist es erforderlich, dass leere Wohnungen zur Verfügung gestellt werden. Auch, ich rede jetzt nur von den Obdachlosen. Die Wohnungslosen sind Hunderte in Hildesheim. Und leerstehende Wohnungen führen dazu, dass die Mietpreise von denen, die angeboten werden, erhöht werden, weil ja das Angebot verknappt wird. Also es ist nicht nur Spekulation, was eventuell damit betrieben wird, sondern es verknappt eben auch das Angebot auf dem Wohnungsmarkt und treibt die Mieten hoch. Also aus diesem Grunde heraus möchte ich mich eindeutig aussprechen, dass wir diese Zweckentfremdungssatzung eben hier verabschieden.
1: Frau Götz. Sehr geehrte Frau Vorsitzende, sehr geehrter Herr Oberbürgermeister, sehr geehrte KollegInnen, kleines Novum, Herr Dr. Mayer hat mir nämlich schon ein bisschen was vorweggenommen. Genau, ich wollte nur noch mal klarstellen, dass es eben nicht um einen Angriff auf kleine EigentümerInnen geht, sondern einfach ein Bekenntnis dazu ist, dass Wohnraum in Hildesheim zum Wohnen da ist. Wohnraum ist Teil der Daseinsfürsorge und wir als Stadt haben eben genau diese Daseinsfürsorge auch irgendwie sicherzustellen. Wer in einer Stadt arbeitet, Kinder großzieht, Pflege leistet, muss sich dort das Wohnen auch leisten können. Die Satzung ist also als ein Baustein von bezahlbarem Wohnraum zu sehen und eben um bezahlbaren Wohnraum auch zu schützen. Und wenn man das mit Wohnungsnot gegenrechnet, was das die Stadt und auch die Kommune kostet, ist das mit Sicherheit deutlich teurer. Dementsprechend hat das Land diese Möglichkeit geschaffen. Und Herr Spieth hat es eben auch schon gesagt, dass es dazu amtliche Einordnungen gibt. Und dementsprechend bin ich natürlich dafür, dass wir das dann auch so nutzen, um den bezahlbaren Wohnraum in Hildesheim zu schützen.
8: Herr Brinkhoff.
9: Ja, Frau Vorsitzende, vielen Dank fürs Wort. Mich hat so eine Debatte gerade so ein bisschen gewundert, dieses Angstgemache. Also es wird ja eine Kulisse beschworen, dass die Verwaltung loszieht und alle Gebäude kontrolliert, ob das so sein soll. So, da wurde als Punkt von Herrn Wozzak vorgeredet, dass wenn es mehr als 6 Wochen ununterbrochen vorliegt, dass dann die Zweckentfremdungssatzung sofort greift. So, genau. Und dann steht halt unter Paragraph 2 auch drin, der Mangel, wenn dann das Rohr gebrochen ist und der Wasserschaden ist, dass Wohnraum in dieser Satzung nicht vorliegt, wenn ein dauerndes Bewohnen unzulässig oder unzumutbar ist. Also es ist ja auch so, dass diese Zweckentfremdungssatzung Spielraum dafür lässt, dass gerade in diesen Fällen, die Sie gerade heraufbeschwören als das Unmöglichste, dass man da dann Ausnahmen von stellen kann oder beziehungsweise es gibt den Spielraum dazu, dass es dann nicht anwendbar ist. So, und grundsätzlich wurde, glaube ich, auch von Herrn Müntag vorgetragen oder von Herrn Wurzak, ich weiß nicht mehr, wer es war, dass man den Zwang nicht möchte, aber man möchte mehr bauen. Warum wollen wir nicht alles machen? Warum schöpfen wir nicht alle Möglichkeiten, die uns der Gesetzgeber irgendwie lässt, um diesen Mangel, den wir alle unbestreitbar eigentlich ja feststellen, dass es in dieser Stadt so wenig Wohnraum gibt, dass man die irgendwie behebt? So, und dann komme ich nochmal grundsätzlich zurück auf unser wunderschönes Grundgesetz, weil auch die Väter und Mütter unseres Grundgesetzes sich ja ein paar Gedanken dazu gemacht haben. In Artikel 14, wo ja steht, Eigentum verpflichtet, das haben wir ja auch von Herrn Spieth schon gehört. So, steht aber dann auch weiter, Inhalt und Schranken werden durch Gesetze bestimmt. So, und es gibt halt das Gesetz auf Landesebene, dass wir eine Zweckentfremdungssatzung machen können. Warum nehmen wir diesen Spielraum nicht? Man könnte immer meinen, bei dieser ganzen Angst, die hier raufbeschworen wird, wir wollen hier großflächig enteignen. Und das ist, finde ich, nicht der Fall. Und daher sollten wir diese Möglichkeiten nutzen, die uns hier der Gesetzgeber gegeben hat, und dafür sorgen, dass unsere Stadt mehr bezahlbaren Wohnraum hat. Danke.
1: Herr Kriegel.
10: In aller Kürze. Erstmal, Frau Görz, es steht nicht da drin, dass es dann auch günstiger Wohnraum wird. Aber wir schaffen vielleicht Wohnraum damit. Aber ob es günstig wird, das wissen wir nicht. Es kann auch teuer werden. Und jetzt die zweite Sache. Diese größeren Wohnungen, ich nehme Burgstraße und Co., ich will sie nicht alle aufzählen, aber in der Burgstraße ist nicht eine einzige Toilette drin, kein Waschbecken, gar nichts. Ja, heißt das, wenn wir dieses durchsetzen wollen, dass das Ganze bewohnt wird, dass das irgendjemand aus kommunaler Ebene bezahlen muss, das ist jetzt als Frage, ist keine Wertung. Wenn wir dementsprechend das Ganze aufbauen wollen, wir können niemanden dazu zwingen, dass er das Ganze dementsprechend wohnlich macht, sondern wir können es nur dementsprechend umlegen. Das ist keine Angstmache, sondern das ist eine Frage von mir, wie wird das Ganze finanziert? Danke.
1: So, als nächstes habe ich Herrn Körber.
11: Danke fürs Wort. Also ich finde, oder wir finden, dass diese Satzung am Ziel vorbeigeht. Wie heißt es so schön, vorm Gesetz sind alle gleich. Hier von den Grünen habe ich gehört oder auch vom Bürgermeister, dass wir die Kleinen ja zufrieden lassen wollen. Wenn aber der Nachbar der Stadt meldet, oh, da ist jemand, der hat seit über ein halbes Jahr oder ein Jahr die Wohnung in seinem Zweifamilienhaus leer, der muss diese Person, die bei der Verwaltung sitzt, rechtlich dieser Sache nachgehen. Und ich gehe mal ganz stark davon aus, dass hier in Hildesheim mehr Wohnungen in ein oder in zwei Familienhäusern freistehen als einzelne Mehrfamilienhäuser. Also somit trifft man wieder die Falschen. Und diese Stelle, die ja nur auf eine halbe Stelle begrenzt ist, die lässt sich ausbauen, ne? Je nachdem, wer die Mehrheiten hat. Ne? Andererseits lassen sich Gesetze aber auch oder hier unsere Sachen wieder rückgängig machen, je nachdem, wer Mehrheiten hat. Danke.
1: Oh, ich habe einmal einen weiteren Antrag zur Geschäftsordnung. Herr Lenz?
12: Ich beantrage das Ende der Rednerliste. Ich glaube, es ist alles mehrfach erzählt worden.
1: Gut, Antragung Ende der Rednerliste. Ich habe noch stehen Herrn Dr. Lücke und Herrn Galvanico. Dann müssen wir da einmal drüber abstimmen. Beendigung der Rednerliste. Gut, die Abstimmung ist abgeschlossen und wir haben eine Enthaltung und 40 Ja-Stimmen. Somit haben wir noch zwei Redner und damit ist dann die Rednerliste geschlossen. Als nächstes habe ich jetzt Herrn Dr. Lücke.
13: Frau Ratsvorsitzende, Herr Oberbürgermeister, meine sehr geehrten Damen und Herren, ich teile zwar nicht alles, was eben von der Mehrheitsfraktion gesagt worden ist, aber aufgrund der Erläuterung, die der Herr Oberbürgermeister gegeben hat, werde ich dieser Zweckentfremdungssatzung zustimmen, wenn es denn so gehandhabt wird, wie der Oberbürgermeister eben zugesichert hat. Vielen Dank.
1: Und Herr Galvanico.
2: Vielen Dank, Frau Vorsitzende, Herr Oberbürgermeister. Also, ich habe gehört, das ist eine Demokratie. Ich glaube, das ist ein Roland-Trump-Politik, dass der Stärkste, ja, so sehe ich das, dass wir machen dadurch noch mehr Probleme, so wie heute auf der Welt ist, dass der Stärkste einfach ein Land geht und nimmt, was er will. Danke.
1: Wir kommen jetzt zur Abstimmung. Zunächst stimmen wir über den Änderungsantrag der Gruppe SPD, Bündnis 90, die Grünen und die Partei zur Vorlage 171 aus 26, Erlass einer Zweckentfremdungssatzung in der Stadt Hildesheim, Vorlage 234 aus 26 ab. Ich bitte noch mal alle, die Ruhe zu bewahren. Ich mache sonst eine Viertelstunde Pause und dann dauert es alles noch länger. Ja? Also, dann noch mal Konzentration. Es ist für mich auch schwierig und ich habe heute wirklich keine Lust, hier andauernd gegen diesen Stimmwald zu sprechen. So, wir stimmen ab. So, die Abstimmung ist abgeschlossen. Wir haben 25 Ja-Stimmen, 18 Nein-Stimmen und die Vorlage ist angenommen. Wir kommen zu Tagesordnungspunkt 25. Das ist die Grundsatzentscheidung zur Anwendung der Paragraphen 31, 34 und 246e Baugesetzbuch, Bauturbo, Vorlage 172 aus 26. Dazu gibt es jeweils Änderungsanträge oder gibt es einen Änderungsantrag der Gruppe CDU, FDP und der Gruppe SPD, Bündnis 90, die Grünen und die Partei. Und jetzt ist noch in der Sitzung ein Änderungsantrag der Fraktion Die Linken gekommen. Die wird jetzt hier oben einmal angespielt. Ein Hinweis nochmal dazu an Sie als Fraktion Die Linke. Sie dürfen natürlich Änderungsanträge einbringen. Für den Verlauf und auch für den Verlauf, dass Sie eine Mehrheit kriegen, ist es natürlich schön, das im Vorhinein zu tun, dass sich alle darin hineinarbeiten können und auch mit dem Thema befasst sind. Wir machen das jetzt, werfen das oben dran. Das nur nochmal ein Hinweis für die Zukunft, auch für unsere Verwaltungsmitarbeiterin, weil das war nebenbei jetzt hier nochmal viel Arbeit, das während der Sitzung zu machen, das als Hinweis für Sie. Wir haben jetzt aber einmal Herrn Kretschek, der die Vorlage jetzt erstmal von der Verwaltungsseite her referiert. Sie haben das Wort.
13: Vielen Dank, sehr geehrte Frau Vorsitzende, werte Anwesende, liebe Kolleginnen und Kollegen. Mit dem sogenannten Bauturbo hat der Bundestag planungsrechtliche Beschleunigung für den Wohnungsbau geschaffen. Mit den Regelungen können Vorgaben zugelassen werden, die nach dem bisherigen Planungsrecht ohne Bebauungsplanänderung oder Aufstellung unzulässig waren. Wir haben ja schon festgestellt, gerade, dass wir in der Stadt Hildesheim zu wenig Wohnraum haben. Wir haben auch festgestellt, dass wir sicherlich auch neue Baugebiete brauchen. Und wir haben auch mit der Zweckentfremdungssetzung gerade zu Recht die Möglichkeit uns in die Hand gegeben, auch auf Leerstände einzuwirken, die im größeren Stil bestehen. Generell begrüßen wir also deswegen hier auch die Stärkung des Wohnungsbaus, die mit diesem Bauturbo ermöglicht werden soll, weil er soll natürlich hier auch Wohnraum und da auch gerade bezahlbaren Wohnraum schaffen und profitieren können und sollen hier auch kleinere Projekte und Vorhaben mit wenigen Wohneinheiten pro Projekt. Die Verwaltung hat jetzt vorgeschlagen, dass die Delegation der Zustimmung vom Rat an die Verwaltung bei einer Grundstücksgröße von 1000 Quadratmetern und einer Geschoss, wie heißt das Ding? Geschossfläche von 3000 Quadratmetern angewendet werden soll. Der Mehrheitsgruppe und auch der Gruppe von CDU, FDP und unabhängigen FDP war dieses so aber zu viel, weil wir nämlich sagen, diese Gebiete sind oder diese Flächen sind schon sehr groß. Da kann man dann auch schon wieder gleich groß.
1: Herr Kretschek, ich muss dazwischen. Sie machen nur die Vorlage der Verwaltung. Ihren Änderungsantrag macht Herr Münter.
13: Habe ich Glück gehabt, dass der Kollege Lenz hat mir von noch was anderes erzählt.
1: Deswegen hatte ich ja gesagt, Sie machen jetzt gerade die Verwaltungsvorlage.
13: Da muss ich weniger erzählen. Auch beruhigend, weil mir wurde von gesagt, ich muss beides erzählen.
1: Gut, deswegen hatte ich es eben extra im Vorhinein schon gesagt. Und Sie sind jetzt mit der Vorlagenreferierung fertig. Danke an Sie, Herr Kriegel.
13: Danke.
1: Dann darf Herr Münter weiter fortfahren.
14: Ja, vielen Dank, Frau Vorsitzende. Auch wir stehen hinter dem Bauturbo in seiner eigentlichen Idee und bei der Umsetzung, die Herr Kretschek gerade referiert hat für die Stadt Hildesheim, hat sich die Verwaltung ja Gedanken gemacht, wie man das sozusagen gestalten kann. Und diese Gedanken haben wir leicht verändert, auch nach Diskussionen. Es gab auch eine umfangreiche Präsentation dazu und haben das in ein paar kleinen Punkten geändert. Die werde ich gleich aufzählen. Ich will damit aber sagen, dass nach unserer Auffassung, und wir machen das ja zusammen mit SPD, Grünen und die Partei und meine Gruppe, dass nach unserer Auffassung dadurch der Bauturbo nicht aufgehalten wird und dass es dann nicht langsamer gibt. Es gibt ein paar Fälle, komme ich gleich zu, wo dann die Beteiligung ist. Warum machen wir das? Warum verändern wir das? Weil die Menschen in dieser Stadt uns ja gewählt haben, um auch unsere Stadt zu gestalten und auch zu überprüfen, ob die Stadtentwicklung und so weiter auch so ist wie vorgestellt. Und mit der ursprünglichen Verwaltungsvorlage gab es, Herr Krettig hat es ja gerade referiert, 1000 Quadratmeter Grundfläche oder 3000, glaube ich, war es, glaube ich, so Geschossfläche. Das sind schon ordentliche Kaliber. Ein 1000 Quadratmeter Grundstück, das ist 30 mal 30 oder 20 mal 50. Und das ist schon sehr stadtprägend und hat auch sehr, sehr große Auswirkungen. Wir haben es vorhin mal ausgerechnet, 40, 50 Wohneinheiten könnten das sein. Und im Stadtentwicklungsausschuss hatte ich das Beispiel, wenn wir die Grundstücksfläche am PVH nehmen, das wäre wahrscheinlich sogar noch zu klein dafür, dann würde ohne politische Beteiligung, sprich ohne die Beteiligung der Menschen dieser Stadt, ein so großer Komplex entstehen, ohne Mitwirkung. Und wir müssten dann als Rat in unserer Verantwortung sagen, wir konnten da leider nicht mitgestalten, weil wir hier den Bauturbo in dieser Form beschlossen haben. Deswegen haben wir die Grenzen verringert, halbiert und glaube aber immer noch, dass der Bauturbo sehr oft zur Anwendung kommt. Soll er auch, gerade bei ganz normalen Entscheidungen, Einfamilienhäusern, Lückenbebauung, Aufstockung, da will, glaube ich, Politik nichts mit zu tun haben, aber diesen großen Dingen ja. Und deswegen ändern wir unter Beschlussvorschlag 1 die Geschossfläche bei Vorhaben bis schließlich 1500 Quadratmeter Geschossfläche, also halbiert, und bis einschließlich 500 Quadratmeter Grundfläche. Bis dahin kann die Verwaltung das selber entscheiden. Und danach, und das ist mir nochmal wichtig zu sagen, gibt es immer noch den Bauturbo. Nur, dass dann halt nochmal Ortsrat und Stadtentwicklungsausschuss angehört werden muss und mitentscheiden. Und ich finde das auch ganz wichtig, gerade für die Ortsräte. Es gibt ja zahlreiche Beispiele, Himmelstür, die neue Mitte und in verschiedenen Ortsteilen, dass die auch ihrer Aufgaben noch nachkommen können. Dann SPD-Vorschlag 25%, also eine Steigerung des Sozialwohnbauanteils, ist in diesem Antrag mit aufgegangen. Dann hatte die Verwaltung gesagt, wenn diese damaligen Grenzen und jetzt eben die neuen Grenzen überstiegen werden oder wenn eine besondere städtebauliche Relevanz vorliegt. Und das war der einzige Satz. Und wir haben unter Ziffer 4 diese Relevanz sozusagen nochmal etwas genauer definiert, hat hier der Kollege Henning auch gemacht nach dem Baugesetzbuch, was denn die städtebauliche Relevanz ist. Ziffer 5 haben wir übernommen, mit der Änderung der Hauptsatzung zur neuen Wahlperiode soll ein beschließender Ausschuss ermächtigt werden, wer für dieses Vorhaben die gemeindliche Zustimmung gemäß 36a Baugesetzbuch zu erteilen. Und sechstens, da haben wir dann nochmal die Evaluierung, die sowieso schon vorgeschlagen war, noch ein bisschen definiert und ausgestaltet. Und insofern bin ich sehr froh, dass wir so eine breite Ratsmehrheit für dieses Thema gefunden haben und, glaube ich, dann unserer Verantwortung auch entsprechend gerecht werden und trotzdem dem Bauturbo freien Lauf lassen. Insofern würde ich der Änderung um Zustimmung bitten.
1: Gut, und dann kommen wir jetzt noch zu dem Änderungsantrag von der Fraktion Die Linke. Wer referiert den? Herr Jürgens, Herr Marquardt? Herr Jürgens, Sie haben das Wort und der Antrag wird auch noch mal oben an die Wand geworfen.
7: Ja, vielen Dank fürs Wort. Ja, Entschuldigung, dass es erst während der Sitzung angekommen ist. Aber ich habe es lieber aufgeschrieben, weil hinterher den Einreichen ist immer schwierig. Also Sachverhalt, der Bauturbo für Förderung des Wohnungsbaus ist ein starker Eingriff in die Beschlusshoheit des Rates. Der Anteil der Haushalte mit niedrigem Einkommen in allen Haushalten, die Anspruch auf einen Wohnberechtigungsschein, einen B-Schein, für die Anmietung einer geförderten, mietpreisgebundenen und bezahlbaren Wohnung haben, liegt mindestens bei 30%, also in Niedersachsen weit sind es 33%, in Hildesheim möglicherweise noch höher. Deshalb ist ein solcher Anteil von 30% geförderten Wohnungen auch bei den Wohnungen anzusetzen, die im Rahmen der Hildesheimer Umsetzung des Bauturbo gebaut werden sollen. Da der Neubau von Wohnungen auch Auswirkungen auf die soziale Infrastruktur der Stadt hat, ist beim Bau von über 20 Wohnungen wichtig zu klären, ob die vorhandenen Kapazitäten von Kitas, Schulen und Jugendzentren ausreichen. Ich komme zum Beschlussvorschlag. Für Vorhaben ab 1500 Quadratmeter Geschossfläche und oder ab 20 Wohneinheiten ist ein Anteil von mindestens 30% der Wohneinheiten für geförderten Wohnungsbau umzusetzen. und an Punkt 7 wird angefügt als Beschlussvorschlag: Die Zustimmung zum Vorhaben kann erteilt werden, wenn sich bei Schaffung von Wohnraum ab einschließlich 1500 Quadratmeter, ca. 20 Wohneinheiten, der Vorhabensträger bereit erklärt, sich angemessen an den Herstellungskosten der durch das Vorhaben verursachten Bedarfs an sozialen Einrichtungen, Kita, Schule, Jugendzentrum zu beteiligen, falls die Kapazitäten der in der Stadt befindlichen sozialen Einrichtungen den zusätzlichen Bedarf nicht decken können. Also insgesamt finden wir den gemeinsamen Antrag von CDU und der Mehrheitsgruppe oder der um die CDU gruppierten Gruppe unterstützenswert. Es sind halt diese beiden Punkte, die wir gerne geändert haben möchten.
1: Gut, dann habe ich Herrn Kriesinger.
15: Vielen Dank, Frau Vorsitzende. Meine Damen und Herren, wir reden ja immer über Bürokratieabbau und sagen, ja, da müssen Dinge vereinfacht werden. Jetzt kommt die Bundesregierung um die Ecke und macht so ein Angebot und unsere Verwaltung macht einen Vorschlag, wie wir das als in der Satzung darstellen können. Und schwuppdiwupp heißt es halt, nein, Vorsicht, wir als Rat, wir sind ja, wir kennen die Bürger ja eigentlich besser und deswegen müssen wir erstmal hier eine Grenze reinsetzen und noch ein paar Regelungen und der Änderungsantrag, wie man sieht, der ist ja auch recht umfangreich. Das ist für mich schwer nachvollziehbar. Wir tun so, als ob unsere Bauverwaltung eine solche, also in einer Art und Weise arbeitet, also bürgerfern arbeiten würde, dass wir als Rat unbedingt unsere Bürger vor dieser Verwaltung schützen müssten. Nein, das ist nicht so. Wir haben also tatsächlich in der Regel ein kooperatives Verhalten und die Verwaltung neigt dazu, dem Impetus des Rates zu folgen. Das heißt, wir haben nicht wirklich einen Interessenkonflikt. Und deswegen müssen wir nicht einen Bürokratieabbau dann wieder rückgängig machen und dann doch wieder Regelungen reinbringen, wo wir sagen, na, da wissen wir als Ratsmitglieder aber besser. Ich glaube, das ist der falsche Weg. Die Vorlage der Verwaltung war genauso zustimmungsfähig und dem folge ich. Danke.
1: Herr Kretek.
16: Sehr geehrte Frau Vorsitzende, werte Anwesende. Herr Kriesinger, ich glaube, Sie haben nicht genau aufgepasst. Der Bauturbo funktioniert ja und der funktioniert ja gerade für kleine Bauvorhaben. Und klein ist tatsächlich etwas, was klein ist und nicht etwas, was Herr Münter ja richtig dargestellt hat. Über 1500 Quadratmeter ist das schon ganz schön groß. Der zweite Punkt ist also, aber wir sind diejenigen, die ja jetzt auch den Menschen vor Ort die Möglichkeit geben, indem wir nämlich vorhin auch reingeschrieben haben, dass die Ortsräte bei dieser Größenordnung ab 1500 Quadratmeter auch mit einbezogen werden sollen, das vorgelegt kriegen, den Menschen vor Ort wieder die Möglichkeit geben, mitzubestimmen, nämlich bei Dingen, die größer sind als klein. Und damit tun wir sicherlich dafür beitragen, dass auch Demokratie wieder erlebbar und erfahrbar wird für die Menschen dieser Stadt. Und das ist doch ein Ziel, das wir alle unterstützen sollten. Und der Bauturbo für die kleinen Sachen wird dadurch erhalten. Es wird ja auch nicht länger gehen. Wir sind ja auch sehr schnell hier in den Dingen, wenn wir so solche Sachen sehen, die uns von den Ortsräten vorbetragen werden. Und wir stärken die Demokratie. Herzlichen Dank.
1: Herr Galvanico.
2: Danke, Frau Vorsitzende, Herr Oberbürgermeister. Ich höre auch die Bürger gerne, dass die auch derjenige, der arbeitet, kriegt keine Wohnung, weil keinen B-Schein hat. Derjenige, der nicht arbeitet, kriegt einen B-Schein und kriegt da so eine Wohnung. Ich frage mich manchmal, ob das alles, wie der von der AfD gesprochen hat, ob das alles richtig ist, immer solche Gesetze zu machen. Und zweite, wer kann das bauen? Ich kenne die GBG auch sehr gut. Solche Sozialwohnungen kann man nicht mehr bauen. Wer soll das finanzieren? Wer soll die Miete, wie ihr alle hier fordert, die Kosten? Wer trägt die Kosten? Danke.
1: Kretek.
16: Sehr geehrte Frau Vorsitzende, wer soll das bauen?
1: Tech hat jetzt das Wort.
16: Wer soll das bauen? Natürlich soll es der Eigentümer bauen. Denn das haben wir gehört, Eigentum verpflichtet. Der Punkt ist natürlich aber auch, wo sollen denn die Menschen, die teilweise auch arbeiten, B-Schein heißt ja nicht nur, man hat gar keine Arbeit, aber wo sollen die Menschen, die sozial schwach sind, wenig Einkommen haben, Geringverdiener sind, überhaupt noch eine Wohnung finden, wenn wir sie nicht auf diese Art und Weise irgendwo auch bauen lassen. Weil natürlich ist es immer sehr viel schöner für den Eigentümer, große Luxusdinge zu bauen, die sich nur die ganzen Leute wie ich vielleicht auch noch leisten können. Aber wir denken auch tatsächlich an den normalen Menschen, an die gering verdienenden Menschen in dieser Stadt. Und man kann das tatsächlich querfinanzieren. Das werden wir auch am Wasserkamm dann ja auch so sehen, dass wir es genauso dort auch vorhaben, um dort auch zu ermöglichen, dass sowohl die Menschen, die sich ihr Eigenheim leisten können und bauen haben möchten, dort bauen können, wir aber auch gleichzeitig dafür sorgen, dass die Menschen, die diesen Luxus sich nicht leisten können, trotzdem die Möglichkeit haben, dort auch eine bezahlbare Wohnung zu finden. Herzlichen Dank.
1: So, wir kommen jetzt zur Abstimmung. Zunächst stimmen wir über den Änderungsantrag von der Fraktion Die Linke ab. Der ist auch, wie mir Frau Wülfes gesagt hat, auch schon eingestellt im Allriss. Die Abstimmung ist abgeschlossen. Wir haben 2 Ja-Stimmen, 41 Nein-Stimmen. Somit ist diese Vorlage nicht angenommen. Dann kommen wir jetzt zu dem Änderungsantrag der Gruppe CDU, FDP und der Gruppe SPD, Bündnis 90, die Grünen und die Partei. Das ist die Vorlage 261 aus 26, die wir jetzt abstimmen. Und da haben wir 38 Ja-Stimmen, 3 Nein-Stimmen, 2 Enthaltungen. Somit ist die Vorlage angenommen. Und wir kommen zu Tagesordnungspunkt 26, 14. Änderung des Flächennutzungsplans Wasserkamp. Hier Feststellungsbeschluss, Vorlage 184 aus 26. Referentin ist Frau Dr. Weber.
17: Ja, vielen Dank, Frau Vorsitzende, liebe KollegInnen, liebe Anwesende. Es geht hier um eine Änderung des Flächennutzungsplans. Ist ja schon auch öfters diskutiert worden und einige Beschlüsse haben wir schon auch gefasst, nämlich Ende 2019 die Aufstellungsbeschlüsse für die Gebietsentwicklung des neuen Stadtquartiers Wasserkamp und Mitte 2024 haben wir den Beschluss des Rahmenplans als Grundlage für die weitere Planung grundsätzlich bestätigt. Ziel und Zweck der Planung ist die Entwicklung eines Wohngebietes zur Abdeckung der differenzierten Wohnungsbedarfe in Hildesheim und die Entwicklung von Grünflächen zu Freizeit- und Erholungszwecken. Damit das geplante neue Stadtquartier
1: Wohngebiet... Bitte noch mal um Ruhe im Saal, damit wir auch alle Frau Dr. Weber folgen können.
17: Dankeschön. Im Bereich Wasserkamp entwickelt werden kann, ist das Planungsrecht entsprechend der beschlossenen Zielvorgaben sowie des im Frühjahr 2024 beschlossenen Rahmenplans zu schaffen. Die frühzeitige Beteiligung der Behörden und die öffentliche Auslegung ist erfolgt. Durch diese Flächennutzungsplanänderung entstehen der Stadt Hildesheim, abgesehen von den entstandenen Personalkosten, für die zur Bearbeitung in Anspruch genommene Zeit der Mitarbeitenden keine direkten Kosten. Auch verursacht diese Flächennutzungsplanänderung keine Folgekosten. Zudem werden von dieser Flächennutzungsplanänderung selbst keine relevanten demografischen Auswirkungen ausgelöst. Komme ich zum Beschlussvorschlag, der relativ lang ist. Den muss ich auch vorlesen, wie ich befürchtet habe. Die Stellungnahmen und Hinweise aus der frühzeitigen Behördenbeteiligung gemäß § 4 Absatz 1 Baugesetzbuch werden soweit und sofern sie der Ebene des Flächennutzungsplans entsprechen, im Sinne der konkreten Beschlussvorschläge in der anliegenden Abwägungstabelle zur Kenntnis genommen oder berücksichtigt, beziehungsweise sind auf der nachfolgenden Ebene des Bebauungsplans zu berücksichtigen oder betreffen die Ebene des Bauantrags /Baus, beziehungsweise sind im Hinblick auf die Ausbauplanung weiterzugeben. Die grundsätzlichen Bedenken werden zurückgewiesen. Den Belangen der Schaffung von Wohnraum wird im Sinne einer sparsamen und nachhaltigen Stadtentwicklung hier der Vorrang vor den Belangen des Bodenschutzes, der Landwirtschaft und des in Klammern archäologischen Denkmalschutzes gegeben. Die während der Unterrichtung und Erörterung gemäß § 3 Absatz 1 BauGB eingegangenen Eingaben werden im Sinne der konkreten Beschlussvorschläge in der anliegenden Abwägungstabelle zur Unterrichtung und Erörterung zur Kenntnis genommen und oder berücksichtigt, sowie die Bedenken und Einwände und oder Bedenken grundsätzlicher Natur zur Gebietsentwicklung zurückgewiesen. Es soll den Belangen der Schaffung von Wohnraum der Vorrang gegeben werden. Die Anregungen werden, soweit sie nicht berücksichtigt wurden, verworfen oder sie sind im Rahmen des Bebauungsplanverfahrens zu prüfen. Die Vorlage 26/184 der Stadt Hildesheim, Seite 5/7, Vorwurf eines in Klammern Verfahrensmangels bezüglich der frühzeitigen Öffentlichkeitsbeteiligung gemäß § 3 Absatz 1 BauGB wird zurückgewiesen. Den Stellungnahmen aus den Behördenbeteiligungen wird gemäß § 4 Absatz 2 BauGB werden im Sinne der jeweiligen konkreten Beschlussvorschläge in den anliegenden Abwägungen zur Behördenbeteiligung, sofern und soweit sie die Ebene der Flächennutzungsplanänderung betreffen, zur Kenntnis genommen, werden berücksichtigt oder die geäußerten Bedenken und Anregungen werden verworfen bzw. zurückgewiesen. Die vorgebrachten Hinweise, die die Ebene der Bebauungsplanung betreffen, sind auf der Ebene des des Bebauungsplans zu berücksichtigen und oder sind im Hinblick auf die Ausbauplanung weiterzugeben. Die FFH-Vorprüfung ist abgeschlossen. Es soll daher keine weitere Anpassung der Inhalte der Vorprüfung stattfinden. Die rechtskonforme Beteiligung zur FFH-Verträglichkeitsprüfung in Klammern Vollprüfung ist im Rahmen des nachfolgenden Bebauungsplanverfahrens durchzuführen. Die während der öffentlichen Auslegung gemäß § 3 Absatz 2 BauGB eingegangenen Eingaben werden im Sinne der jeweiligen konkreten Beschlussvorschläge in der anliegenden Abwägungstabelle zur öffentlichen Auslegung, sofern und soweit sie die Ebene der Flächennutzungsplanänderung betreffen, im Sinne der Beschlussvorschläge in der anliegenden Abwägungstabelle zur öffentlichen Auslegung inklusive der enthaltenen Anregungen und Hinweise zur Kenntnis genommen. Grundsätzliche Bedenken gegen die Gebietsentwicklung am Wasserkamp werden zurückgewiesen, ebenso wie Vorwürfe einer fehlerhaften, willkürlichen oder unvollständigen Abwägung sowie eines mangelhaften Verfahrens einschließlich der FFH-Verträglichkeitsprüfung. Die Abwägung zu Themen wie Bevölkerungsentwicklung, Wohnraumbedarf, Arbeitsplatzentwicklung, Leerstände, Innenentwicklung, Versiegelung, Verkehrsbelastung, Wirtschaftlichkeit und alternativen Bauformen sind nachvollziehbar erfolgt und werden als sachgerecht bestätigt. Vorwürfe, die Planung richte sich ausschließlich an wohlhabende Bewohner oder sei sozial ungerecht, werden mangels Grundlage zurückgewiesen. Die Anregung, die Marienburger Straße zurückzubauen oder als Fahrradweg umzuwidmen, wird nicht weiter verfolgt. Vorschläge zur Nutzung des Plangebiets als Ausgleichsfläche oder zur Hinzurechnung von Pflege- und Unterhaltskosten des FFH-Gebiets werden verworfen. Die im Raum stehenden Bedenken bezüglich möglicher Beeinträchtigungen des angrenzenden FFH-Gebiets, einschließlich dort lebender Arten- und Lebensraumtypen, sowie der Landschaftsbildwirkungen werden für die Ebene der Flächennutzungsplanänderung zurückgewiesen. Vorgeschlagene Maßnahmen wie Hundefreilaufflächen sind auf Bebauungsplanebene zu prüfen. Sonstige Anregungen werden verworfen. Insgesamt wird festgestellt, dass die Planung des neuen Stadtquartiers Wasserkamp sachgerecht erfolgt, alle Belange berücksichtigt wurden und weiterhin der Vorrang der Schaffung von Wohnraum gilt. Die Planungen sollen daher fortgeführt werden. Für die vorzuführenden Maßnahmen, Beschränkungen des Zugangs in das Naturschutzgebiet am Roten Steine und Beschränkung der Prädation durch Katzen entsprechend den Empfehlungen der FFH-Verträglichkeitsprüfung 2026 wird die Prüfung der Umsetzbarkeit und die Planung veranlasst. Der Ausschuss ist vor Umsetzung der Maßnahmen über die konkreten Auswirkungsvorschläge zu informieren. Die Feststellung der 14. Änderung des Flächennutzungsplans Wasserkamp wird beschlossen. Die Begründung zur 14. Änderung des Flächennutzungsplans Wasserkamp wird inklusive Umweltbericht beschlossen. So, muss ich mal kurz Luft holen und wollte noch ein paar persönliche Anmerkungen machen. Wir haben ja gerade leidenschaftlich darüber diskutiert, dass Wohnraum notwendig ist, haben die Zweckentfremdungssatzung beschlossen, den Bauturbo und wir brauchen Wohnraum dringend und sowohl für Eigentum, aber eben auch, wie ja schon eben auch diskutiert und angemerkt wurde, eben auch für bezahlbaren Wohnraum. Natürlich ist es immer ein Dilemma, wann dazu Flächen versiegelt werden müssen. Insbesondere die letzten Hitzetage machen das natürlich dann auch nochmal mehr überdenkenswert. Aber wir haben ja auch nicht umsonst deswegen auch uns sehr intensiv damit beschäftigt, haben einen 28-Punkte-Plan aufgestellt und dort eben auch Punkte aufgenommen, die zum Beispiel Dachbegrünung vorsehen, die das Prinzip der Schwammstadt verschiedene Maßnahmen beinhalten und damit dann eben zumindest versucht wird, möglichst viele Nachteile der Versiegelung zumindest abzumildern. Ich habe das ja auch schon im Ausschuss gesagt, wir werden darauf achten, dass alle Punkte, die wir da aufgenommen werden, auch umgesetzt werden. Jetzt, wenn es in die Detailplanung geht, die jetzt endlich ansteht, wir haben ja schon viel auch Details eigentlich diskutiert, obwohl es noch gar nicht so weit gediegen ist. Aber ich bin mal gespannt, wie jetzt die weiteren Planungen aussehen werden. Und wir haben wirklich jetzt die Möglichkeit, auch ein Wohngebiet nach ökologischen und sozialen Kriterien zu gestalten. Und nämlich deshalb, weil die Grundstücke in der Hand der Stadt sind und das sollten wir auch entsprechend nutzen. Und deswegen bitte ich um Zustimmung. Vielen Dank.
18: Ich habe jetzt Herrn Dr. Lücke.
19: Frau Ratsvorsitzende, Herr Oberbürgermeister, sehr geehrte Damen und Herren. Ich darf für meine Fraktion Gemeinsam Plus mitteilen, dass wir froh und glücklich sind, dass die Stadt jetzt endlich die Chance hat, Wohnbebauung in größerem Maße in Hildesheim wieder betreiben zu können. Selbstverständlich zusammen mit Investoren, aber nur so kommen wir zu neuen Wohnungen. Der Bebauungsplan wird alles Weitere festlegen. Was wir jetzt machen, ist ein Feststellungsbeschluss. Und wie mir die Frau Baudezernent und der Herr Oberbürgermeister versichert haben, ist dieser Feststellungsbeschluss noch nicht bindend für alle anderen Überlegungen, die wir bisher hatten oder die verschiedenen Fraktionen hatten, insbesondere auch nicht für die Quartiersgaragen. Aber darauf bezieht sich jetzt eine Frage, die ich habe, denn wir haben eine Anlage 05 bekommen. In dieser Anlage 05 steht drin, weil wir haben ja der Verwaltung die Auftrag gestellt, die Frage gestellt, ist das überhaupt wirtschaftlich? Zum heutigen Kenntnisstand sind Quartiersgaragen weiterhin wirtschaftlich. Also ein kurzer Blick in die Braunschweiger Zeitung zeigt, zwei Quartiersgaragen sollen parken im autonomen Neubaugebiet Wenden-Westbündeln, doch die Machbarkeitsstudie zeigt, die Kosten sind hoch, die Nachfrage unklar. Gleiches, nur noch ein bisschen drastischer, gibt es aus Bremen. Und wenn man weiter im Internet guckt, kriegt man noch viel mehr solcher Stellungnahmen zu dem Thema Quartiersgaragen. Und deshalb würde ich jetzt die Frage nochmal an Frau Döring stellen. Wie kommen Sie denn dazu, zu sagen, in Hildesheim ist es wirtschaftlich, wenn andere Städte, die wie in Braunschweig Wenden, ein vergleichbares Baugebiet auflegen, sagen, das klappt nicht. Beziehungsweise die Machbarkeitsstudie sagt, das klappt nicht. Also das ist zum Beispiel so ein Punkt. Darüber, glaube ich, sollten wir alle noch mal nachdenken, denn, wie ja richtig dargestellt worden ist, wir wollen bezahlbaren Wohnraum haben. Und Quartiersgaragen erhöhen in erheblichem Umfang den Preis, nicht nur den Quadratmeterpreis pro Quadratmeter Bauland, sondern sie bedeuten ja auch dauerhafte Kosten für die Bewohner, die ihr Auto da abstellen. Denn die Quartiersgarage ist ja nicht kostenlos, sondern es müssen ja Beiträge gezahlt werden, um die dauerhaft zu unterhalten. Und wie wir in einer Parkgarage hier in Hildesheim gesehen haben, ist so eine Lebensdauer so einer Garage 30, 40, vielleicht 50 Jahre. Dann ist eine Totalsanierung fällig. Danke.
1: Frau Döring, direkt dazu.
20: Ja, sehr geehrte Frau Ratsvorsitzende, sehr geehrter Herr Dr. Mayer, sehr geehrte Anwesende. Ich finde, die Frage ist sehr berechtigt, Herr Dr. Lücke, die Sie gestellt haben. Und wir werden uns natürlich in der Umsetzung mit den positiven Beispielen als auch mit den negativen Beispielen in dieser Republik beschäftigen müssen, weil man sich ja genau angucken muss, warum jetzt diese gerade von Ihnen benannten Beispiele gescheitert sind und welche Bedingungen zum Tragen kommen müssen, damit das genau funktioniert. Und es gibt ja Beispiele aus Hannover zum Beispiel, wo auch durchaus durch die Investoren eine Quartiersgarage auch funktioniert hat. Wir müssen uns auch mit den Bedingungen beschäftigen, die sich aus der neuen Bauordnung zum Beispiel ergeben, wo ja der Stellplatznachweis nicht mehr geregelt ist und wir müssen uns auch damit beschäftigen oder beziehungsweise nicht mehr erforderlich ist und wir müssen uns auch damit beschäftigen und das wird nochmal ein großer Punkt sein, dass hier öffentliches Parken in den Straßen nicht so derart gestaltet sein wird, wie es hier in manchen Quartieren der Fall ist. Das heißt, diejenigen, die hier dann auch einziehen, brauchen auch einen Stellplatz und das sollten Investoren dann natürlich auch durch die städtebaulichen Verträge, die wir machen müssen, dann als Aufgabe auch mitgenommen bekommen.
1: Gut, dann habe ich Herrn Kittel.
16: Sehr geehrte Frau Vorsitzende, Herr Oberbürgermeister, liebe Zuhörende, wir hatten es ja eben schon mal gehört, Temperaturen deutlich an die 40 Grad, wir haben es alle miterlebt und das im Juni, es wird nicht besser. Die Stadtverwaltung wurde gefragt, was sie gegen zunehmende Hitze in unserer Stadt unternehmen will. Und die Hauptargumente der Verwaltung waren Flächenentsiegelung, Erhalt und Neupflanzung von Bäumen sowie verschiedene Begrünungsmaßnahmen. Ehrlich gesagt finde ich diese Antwort als Hohn, wenn ich mir anschaue, was auf dem Wasserkamm passieren soll. Hier sollen 350.000 Quadratmeter entwickelt werden. Und da frage ich schon die Verwaltung, wie sie das kompensieren will. Denn Flächenentsiedlung ist doch ihr Hauptargument gegen die Hitze. Da helfen auch keine Dachbegrünungen oder andere ökologischen Leitlinien. Die Versiegelung ist da. Kleiner Tipp von unserer Seite, nicht zu versiegeln ist ökologischer, als später zu entsiegeln. Aber egal, wir müssen ja scheinbar bauen, bauen, bauen, auch wenn es eben an der falschen Stelle ist. Die FFH-Verträglichkeitsprüfung zeigt schon jetzt, dass das angrenzende Naturschutz- und FFH-Gebiet stark beeinträchtigt ist.
0: Welche Konsequenzen zieht man daraus? Etwa über Sinn und Unsinn eines 350.000 Quadratmeter großen Baugebiets zu diskutieren? Nein. Stattdessen soll ein 1 Kilometer langer und 2,50 Meter hoher Zaun gebaut werden. Man sperrt die Natur einfach ein. Echt eine tolle Lösung und das Ganze auch noch spottbillig, mittlerer sechsstelliger Betrag. Apropos Kosten, ich habe im letzten Stumm die Zahlen wohlwollend skizziert. Wir liegen bei Quadratmeterpreisen von locker 400 Euro. Die Versiegelungsbefürworter im Ausschuss meinten daraufhin nur sinngemäß, das ist halt so. Es bewahrheitet sich also doch das wirklich, was wir immer gesagt haben, das Baugebiet ist für sehr gut Betuchte, um nicht zu sagen für Reiche. Und dann frage ich mich, wie ich mir das vorstellen muss. Man sitzt in seinem Einfamilienhaus auf dem Wasserkamp, ohne Garage und Stellplatz. Frau Döring hat es ja eben gerade skizziert. Ohne Keller, Stichwort Wassersituation, zahlt roundabout 1 Million und blickt auf einen kilometerlangen Zaun und ist ausgesperrt. Ganz ehrlich,

0: dort gemeinsam ebenfalls 25% sozialen Wohnungsbau beschlossen. Herausgekommen sind am Ende gerade einmal 8%. Ein Drittel dessen, was beschlossen wurde. Das ist die Realität, auch wenn Sie den Kopf schütteln, Herr Oberbürgermeister. Die 25% bezahlbaren Wohnraum werden wirklich als...
1: Herr Wotzak. Herr Wotzak, es wäre schön, wenn Sie einmal Ihr Tablet stumm schalten. Herr Kittel.
0: Die 25% bezahlbaren Wohnraum, die werden hier wirklich immer wieder als Narrativ vor sich hingetragen. Aber wenn wir ganz ehrlich sind, sind sie in Wahrheit wirklich nur ein Feigenblatt. Wenn Sie es wirklich ernst meinen, dann verlangen Sie doch von der Verwaltung mal mehr als ein alles wird gut und das klappt schon. Ich habe von Ihnen keine einzige Nachfrage gehört, wie und vor allen Dingen wo der bezahlbare Wohnraum konkret entstehen soll. Und kommen Sie mir bitte jetzt nicht mit, dafür ist es noch zu früh. Schauen Sie in die Unterlagen. Die Verwaltung weiß längst, wo die Baufelder entstehen, wo die Feuerwehr hinkommt, auch wo die Drogerie geplant ist und der Einkaufsmarkt. Aber zum bezahlbaren Wohnen? Nichts. Müsste man da nicht eigentlich nachhaken? Dann der andere gewichtige Punkt, den wir auch immer gerne hören. Wenn das Baugebiet nicht wirtschaftlich ist, stimmen wir nicht zu. Liebe Leute, Sie alle haben dieselben Zahlen wie wir. Trotzdem habe ich von Ihnen bislang keine einzige Nachfrage gehört. In der letzten Stummsitzung wurde klar gesagt, dass nicht die Stadt entwickeln wird, sondern ein Investor. Dann rechnen wir bitte aber auch ehrlich, denn zu den derzeit prognostizierten Millionen kommen dann die, wie eben schon genannten, 40 Millionen für die Quartiersgaragen obendrauf. Und hinzu noch das, was der Investor mehr nimmt, denn ein Investor will natürlich auch seinen Gewinn machen. Das ist nichts Anrüchiges, das soll er auch tun, das ist sein Job, das ist sein Geschäftsmodell und das ist in Ordnung. Aber preisgünstiger wird es dadurch mit Sicherheit nicht. Wahrscheinlich heißt es jetzt wieder, dass aktuell seien nur Kostenschätzungen. Ja, das stimmt. Aber wenn schon die Schätzungen zeigen, dass eine schwarze Null nicht erreichbar ist, warum sollte dann die spätere Kostenberechnung günstiger werden? Die Einnahmenseite wird sich jedenfalls nicht verbessern. Und deshalb frage ich Sie ganz ehrlich und auch ganz sachlich, wann ist für Sie der Zeitpunkt gekommen, festzustellen, ob Ihr Beschluss zur schwarzen Null tatsächlich eingehalten wird? Wann kommt der Moment? Egal, wann Sie es machen, Sie werden feststellen, dass es sich hinten und vorne nicht rechnet. Und ich befürchte ja, dass Sie dann aber trotzdem zustimmen werden, weil Sie dann das Argument haben, nun haben wir ja schon so viel investiert.
1: Herr Kittel, Sie müssten zum Ende gehen. Ich habe schon ein bisschen Zeit für den Vorfall hier aufgeschlagen. Aber
0: ein Satz?
1: Ja.
0: Dankeschön. Denn spätestens dann hoffe ich, dass Sie einmal kurz zurückschauen. Und ich befürchte, dann werden auch Sie feststellen, scheiße, ich hätte es verhindern können.
1: Jetzt habe ich Herrn Schulte-Koch.
2: Ja, sehr geehrte Frau Vorsitzende, sehr geehrter Herr Oberbürgermeister, liebe RatskollegInnen, liebe anwesende Gäste. Ich finde, Thomas Kittel hat jetzt schon sehr eindrucksvoll geschildert, aus wie vielen genannten Gründen dieses Baugebiet eigentlich schon tot ist. Und ich hoffe ein bisschen, dass der eine oder andere Ratsherr oder Ratsfrau, die jetzt an diesem Beschluss beteiligt ist, vielleicht schon heimlich nach einem gesichtswahrenden Notausgang aus diesem Projekt sucht. Aber ich habe einen anderen Aspekt, den ich einmal ganz kurz anbringen möchte. Im Beschlussvorschlag wird eigentlich ein wichtiger Punkt unter den Tisch gekehrt. Denn eigentlich müsste es ab Zeile 6 am Ende heißen, den Belangen der Schaffung von Wohnraum wird im Sinne einer sparsamen und nachhaltigen Stadtentwicklung hier der Vorrang vor den Belangen des Bodenschutzes, der Landwirtschaft, des archäologischen Denkmalschutzes sowie des Klimaschutzes und der Klimafolgenanpassung gegeben. Frau Dr. Weber erwähnt es bereits. Wir erleben eine Hitze, die es in Deutschland noch nie gegeben hat. Ich habe neulich im Fernsehen gesehen, Wetterbericht 42 Grad in Deutschland. Das ist total irre. Und diese Aufheizung wäre ohne die in den letzten Jahrzehnten stattgefundene massive Bodenversiegelung auch nicht ganz so drastisch ausgefallen. Er ist Realität und wir müssen danach handeln.

0: Wir spüren körperlich und ganz unmittelbar nun das, was seit Jahren theoretisch diskutiert und damit leider häufig auch relativiert wurde. Wir werden in Deutschland und somit auch in Hildesheim massiv umdenken müssen. Wir müssen in den kommenden Jahren konsequent dafür sorgen, dass unsere Stadt hitzeresilienter wird. Eine dritte rote Karte beim Hitzecheck darf es nicht geben. Das Gebot der Stunde heißt nun entsiegeln, entsiegeln, entsiegeln. Die Stadt braucht künftig viel mehr Grün zum Kühlen und mehr offene Böden zum Versickern. Und davon gibt es aktuell am Wasserkamp reichlich. Es ist die grüne Lunge unserer Stadt. Wer vor diesem Hintergrund heute immer noch die Hand hebt, sollte vorher intensiv sein Gewissen prüfen. Stichwort Gesundheit und Wohlergehen unserer Bevölkerung. Denn man kann vieles gegeneinander abwägen, die Gesundheit unserer Bevölkerung sollte aber nie Verhandlungsmasse sein. Die Maßnahmen des angesprochenen 28-Punkte-Plans halte ich für nicht ausreichend. Ich werde darum dagegen stimmen. Vielen Dank.
1: Herr Spieth.
2: Ja, Frau Vorsitzende, Herr Oberbürgermeister, liebe Kollegen und Kolleginnen, ich noch zwei, drei wohnungspolitische Aspekte, gerade weil ja auch Herr Dr. Mayer vorhin die Anmerkungen machte, warum wir als Grüne jetzt auch wohnungspolitisch da nicht dafür sind. Ich beginne immer gerne mit einem Zitat, das mache ich ja immer schon seit Jahren, aus dem Wohnraumversorgungskonzept 2015 der Stadt Hildesheim. Da zitiere ich: Die Zeit der großen Einfamilienhausbaugebiete, mehr als 100 Wohneinheiten auf der grünen Wiese sind in Hildesheim vorbei. So das Hildesheimer Wohnraumversorgungskonzept 2015. 2019 sagt auch nichts anderes. So, und dann haben wir seitdem ja einiges an Studien und Gutachten, ist ja bekannt, Wohnungsmarktberichte der N-Bank, das Statistische Landesamt letztens, aber, und da möchte ich nochmal drauf eingehen, auch GIVOS, also das Wohnraumversorgungskonzept des Landkreises, es ist irgendwie kaum bekannt in der Diskussion, sagt aber auch ganz eindeutig, wie alle anderen auch, wir brauchen in Hildesheim anderes. Wir brauchen keine neuen Einfamilienhäuser, sondern bezahlbaren Wohnraum im Geschosswohnungsbau. Die Bevölkerung wird abnehmen und die Alterung wird zunehmen. Wir haben Eigenheim. Im Eigenheimbereich muss es darum gehen, in den Baugebieten, die vorhanden sind, eine Steuerung des Generationenwechsels herzubekommen, nicht irgendwie Neubau zu bauen. Und wir brauchen eine Aktivierung, eine Qualifizierung zum Wohnraum. Auch das sagen alle Studien im Bestand. Also die Zweckentfremdungssatzung eben aber auch und andere Aktivierungsmaßnahmen. Das wird aber gewissentlich mit diesem Baugebiet von den anderen Parteien, den großen und vor allem auch von der Verwaltung irgendwie ständig ignoriert und seit Jahren ignoriert. Thomas Kittel hat es gesagt, die Kosten steigen, damit auch die Quadratmeterpreise, die potenziellen Häuslebauer, die müssen ja nicht nur mit den Grundstückspreisen umgehen, die Baukosten sind hoch, die Zinsen sinken auch nicht, dann kommt die Zehngeralgarage, die müssen sie ja irgendwie auch noch wuppen. Da fragt man sich zuerst, wer soll denn da bauen? Und dann, wenn es um den, ich sage mal, klassischen, es muss uns ja darum gehen, diese 25% klassischer sozialer Wohnungsbau, nicht so wie im Ostend, wo auch am Anfang, das habe ich alles recherchiert, das kann ich Ihnen auch gerne von der Verwaltung nochmal alles aufzeigen, nicht wie da gesagt worden ist, am Anfang 25% klassischer Wohnungsbau, ja, und am Ende kommt dann dabei raus, irgendwie öffentlich geförderter Wohnungsbau, der heißt dann auch betreutes Wohnen, das heißt dann generationengerecht, das sind dann verschiedenste Formen, aber mit klassischem sozialen Wohnungsbau hat das wirklich nur, wie Thomas Kittel es gesagt hat, 8% und nicht mehr. Die 25% sind draußen und so darf es natürlich an anderer Stelle auch nicht passieren, deswegen glaube ich, diese 25% klassischer sozialer Wohnungsbau, da finden Sie keinen Investor. Wenn Sie da nämlich einen Investor finden, der da tatsächlich klassischen sozialen Wohnungsbau bauen soll, damit sich das rechnet, müssen die massiv subventionieren in die Grundstückspreise. Sie müssen massiv die Grundstückspreise senken und das ist nicht finanzierbar. Damit würden Sie ja, wenn Sie quersubventionieren, noch höhere Grundstückspreise für die Häuslebauer. Völlig kann man sich absolut nicht vorstellen. Deswegen in der Abwägung mit den ökologischen Problemen und den ökologischen Schaden, den dieses Baugebiet tatsächlich erzeugt, sagen wir, nein, da brauchen wir andere Instrumente, auch andere kleine Baugebiete. Das wurde immer wieder aufgezeigt, die gibt es. Das Problem ist nur, die Verwaltung konzentriert sich jetzt seit Jahren tatsächlich nur auf dieses planerisch, auf dieses Baugebiet. Und das ist eben der große Fehler. Und deswegen werden wir dem oder stimmen dem auch aus wohnungspolitischen Gesichtspunkten nicht zu.
1: Dr. Mayer.
3: Ja, liebe Frau Vorsitzende, liebe Kolleginnen und Kollegen, verehrte Anwesende, ich hätte jetzt zwar große Lust, in eine Grundsatzdebatte, wie das die Grünen gerade hier vortragen, einzusteigen, aber mit Blick auf die Uhr spare ich mir das. Gleichwohl, ein paar Dinge muss ich kurz ansprechen. Das geht so nicht. Also ich fange mal hinten an, lieber Herr Spieth. Den ökologischen Schaden, den wir damit anrechnen, und dann verweisen Sie, wir könnten ja ein paar kleinere Baugebiete machen. Also mal ganz ehrlich, wenn ich viele kleine Baugebiete mache oder ein großes und die Anzahl der Wohnungen ist die gleiche, dann haben wir die gleiche Flächenversiegelung, würde ich mal behaupten. Vielleicht ist sie sogar größer, weil wir noch viel mehr Erschließungsstraßen bräuchten. Also ehrlich gesagt absurd. Und wenn ich das weiter ausführen darf, wenn Sie von ökologischem Schaden sprechen, dann müssten wir das natürlich auch dann genauso sehen, wenn wir nämlich die Menschen bei uns nicht unterbringen, wenn wir ihnen keine Möglichkeit geben, dann was machen die denn dann? Bleiben bei Mama zu Hause wohnen oder bleiben in den vier Wänden, wo sie bisher waren? Ja, wohl kaum. Also werden sie sich woanders was suchen. Und genau das, und das ist auch erwiesen anhand der ganzen Dokumentationen, die Sie ja eben großzügig beschrieben haben. Wir verlieren genau in der Alterskohorte 30 bis 45 Jahre. Das sind nämlich genau die, die nach dem Studium sesshaft werden. Und das ist ein Riesenproblem für unsere Stadt. Und ja, wir brauchen immer mehr sozialen Wohnungsbau. Aber warum brauchen wir das im Verhältnis? Warum wird das immer größer? Weil wir nämlich den anderen, den Familien, gar keinen neuen Wohnraum schaffen. Und natürlich ist das, was N-Bank und Co. sagen, das ist eine selbsterfüllende Prophezeiung. Wenn wir dann auch nichts anbieten, dann werden natürlich die auch weiterhin in die Kreisgemeinden. Die bauen ja alle ringsum rund, ob das Egenstedt, ob das Bad Salzdetfurt ist oder wie sie alle heißen. Und die fahren, oh Wunder, dann genau mit dem Auto durch unsere Stadt, und zwar genau durch die Straßen, die wir ja als so belastet ansehen. Also das ist an Absurdität wirklich kaum mehr zu übertreffen, und ich ärgere mich auch darüber, dass sich diese Argumente schon zigmal vorgetragen haben und sie mit konstanter Boshaftigkeit das immer wieder einfach negieren. Das finde ich wirklich...
1: Ihr Zwischenrufer vorne aus dem Zuschauerraum, das möchte ich jetzt hier, wenn das nochmal passiert, dann muss ich Sie des Raumes verweisen. Also, ja, mit solchen Zwischenrufen, das geht nicht.
3: So, also ich finde es schade, dass man sich solchen Argumenten immer wieder verweigert, obwohl es doch logisch ist, dass der Fußabdruck, der ökologische, außerhalb der Stadt nicht kleiner ist, als wenn wir in der Stadt bauen. Vor allen Dingen, weil man von hier aus, von Wasserkamp sogar, höchstwahrscheinlich auch viele Leute findet, die mit dem Fahrrad dann tatsächlich dahin fahren können, in die Innenstadt, wo sie vielleicht arbeiten. Zu den Quartiersgaragen eine kurze Anmerkung. Warum diskutieren wir die Quartiersgaragen eigentlich so intensiv? Ja, sie kosten Geld, aber es gibt auch Nutzer, das hat Frau Döring gesagt. Und komischerweise bei den Tiefgaragen, die wir im Ostend gebaut haben, haben wir darüber nie diskutiert. Die sind nämlich keinesfalls billiger, sie sind viel teurer, Tiefgaragen, weil man da in die Erde gehen muss. Also von daher würde ich auch da mal erstmal das weiter untersuchen lassen. Und dann noch eins, lieber Herr Spieth, wenn Sie schon das Wohnraumversorgungskonzept bemühen, das ist übrigens von 2019 und nicht von 2015, was da zu zitieren wäre. Das hat nicht nur von sozialen Wohnungsraum gesprochen, sondern sehr wohl, wenn ich mich recht entsinne, auch von 700 Wohnungen im Einfamilien- und Zweifamilienhaus-Wohnungsbau. Das sollten Sie dann bitte schön nicht unterschlagen. Vielen Dank.
1: Dann habe ich Herrn Kriegel.
4: Herr Dr. Mayer, kann ich mich sehr kurz fassen. Meine einleitenden Worte, ein Schelm, wer Böses dabei denkt. Denn diejenigen, die die letzten 20 Jahre auf dem freien Feld gebaut haben, müssten jetzt eigentlich im Rahmen der Fairness auch für den Wasserkampf stimmen. Denn es ist kein Unterschied, welchen Acker ich dementsprechend genutzt habe, um mein Häuschen hochzuziehen. Ja, ob das ein Wasserkampf ist, ob das in Ochtersum, ob das in Itzum ist oder sonst wo. Alle haben dementsprechend die Flächen versiegelt und ich finde es nicht so ganz fair. Jetzt habe ich mein Häuschen und jetzt machen wir.
1: Herr Körber.
5: Danke fürs Wort. Also Herr Kittel, entweder sind Sie für Wohnungen oder Sie sind dagegen. Wenn Sie sich, wie Sie sagen, dass der Wasserkamm ein gut verdienendes Viertel wird oder dass sich nur Gutverdiener das leisten können, es tut mir leid, wenn Sie es sich nicht leisten können. Ich kann es mir auch nicht leisten, aber im Gegensatz zu Ihnen gönne ich jedem, der sich da eine Wohnung oder ein Haus bauen kann, diese Gelegenheit. Im Nachtzug werden hier in Hildesheim in der Innenstadt Wohnungen frei werden. Wir kriegen auch noch neue Bewohner hier nach Hildesheim. Ne? So ist das ja nun auch nicht. Auch wenn die es da drüben auf einer Seite gerne abstreiten. Und nochmal zu Herrn Schulte-Koch wegen den 40 Grad. Jetzt nur mal mit Augenzwinkern. Da braucht man nicht in den Süden fliegen. Ist gut für die Umwelt.
1: Herr Münter.
6: Ich lasse fast alles weg, was ich sagen wollte. In dieser, ich will nur noch mal auf diesen Kampf sozusagen eingehen, der da aufgemacht wird, auch noch mal zum Thema FFH und so. Wir haben ja eine wirklich umtriebige Bürgerinitiative und die haben auch tolle Eingaben gemacht, die ja verschiedentlich hier diskutiert wurden. Dann gibt es diese rechtliche Fragestellung, muss man das jetzt schon, muss man das später und so weiter. Das haben wir nun alles abgewogen. Ich habe auch noch mal in der letzten Sitzung gesagt, niemand will doch dieses Naturschutzgebiet da zerstören. Es gibt hohe Auflagen, wir werden viel Aufwand betreiben müssen, um das hinzukriegen. Das mit dem Zaun sehe ich noch nicht, Herr Kittel. Da wird es sicherlich auch andere Lösungen geben. Also wir sind jetzt in dieser ersten Phase, um dieses auf den Weg zu bringen, mit einer ganz groben Planung. Wir brauchen wirklich, und das Argument haben Sie ja quasi selber gesagt, wir brauchen den Bebauungsplan, um überhaupt alle diese Dinge, die hier heute so in den Raum gestellt werden, überhaupt abschätzen zu können. Und wenn wir den Bebauungsplan gar nicht erst machen, dann werden wir da auch niemals wohnen. Und deswegen ist das absolut alternativlos, erstmal diesen Plan jetzt zu beschließen, um zu sehen, wie wir das nachher hinkriegen, mit welchem Investor und allen diesen Dingen. Und die Ideologie, die jetzt bemüht wird, um das zu verhindern, das wird mir ja dann sozusagen im Umkehrschluss auch immer vorgeworfen. Herr Schulte-Koch bemüht offensichtlich ChatGPT, weil den Wasserkamp als ein Acker, als grüne Lunge, das kriegt, glaube ich, nur ChatGPT hin, das schaffen sie nicht. Ich glaube, die grüne Lunge unserer Stadt ist der Ehrlicher Park oder sonst was. Herr Kittel wird auf einmal zum Finanzexperten, rechnet und rechnet und rechnet und rechnet. Wir sind alles Annahmen, mit denen gerechnet wird. Ich hätte mich sehr gefreut, wenn Sie genauso akribisch damals bei der 100 Millionen Feuerwehr gerechnet hätten, wo Sie quasi mehr oder weniger ohne irgendwie auf unsere Kompromissvorschläge und Einsparmöglichkeiten einzugehen, das zu beschließen haben. Also wie Sie es brauchen. Ich würde mich freuen, wenn man so ein bisschen so eine Aufbruchsstimmung hinkriegt, dass es da Gegner gibt, Skeptiker, dass man Bedenken hat. Ich finde auch die Bürgerinitiative gut, das ist alles richtig. Aber das so vom Grunde her abzulehnen, das kann ich in dieser Form einfach nicht akzeptieren und auch nicht nachvollziehen. Und ehrlich gesagt muss ich auch ein bisschen meine Leute in Schutz nehmen, gerade die Itzumer, die werden schon ganz schön sozusagen gegängelt. Das wird versucht, nicht einfach zu machen. Aber ich habe es, und das möchte ich abschließend sagen, als Ratsherr dieser Stadt hat man immer eine Verantwortung für die ganze Stadt, fürs Große und Ganze. Und da gibt es manchmal Entscheidungen, die hatte ich auch in der Oststadt, die hat Harry in der Weststadt, die hat Stefan Lenz im Ochtersum, dass man auch vor Ort, dass man auch vor Ort manchmal Dinge tun muss, die augenscheinlich vor Ort nicht schön sind. Das ist nämlich diese Not-in-my-Backyard-Geschichte, aber der ganzen Stadt dienen, im Hafen Monoclair. Ich kann ziemlich viele Beispiele machen. Und ich glaube, das müsst ihr auch als Ratsherren sozusagen einfach mal akzeptieren, dass man solche Entscheidungen treffen kann. Ich habe manchmal das Gefühl, ihr seid die, die euch sozusagen, ohne an die gesamte Stadt zu denken, in dieser Frage wirklich, wirklich beeinflussen lassen.
1: Herr Körber hat einen Antrag zur Geschäftsordnung.
5: Also ich glaube, es ist ja jetzt alles gesagt und ich...
1: Herr Kohl, Sie haben gesprochen, dürfen Sie gar keinen Antrag stellen. So, dann habe ich auf der Rednerliste als nächstes Herrn Palak.
7: Sehr geehrte Frau Vorsitzende, sehr geehrter Herr Oberbürgermeister, meine Damen und Herren. Ich muss mal Herrn Kittel und Herrn Schulter-Koch vielleicht aufklären. Sie haben Hitzebildung als Argument gegen die Bebauung von Wasserkamp eingesetzt. Ich frage Sie, wo haben die Menschen die letzten Tage gelitten und geschwitzt? Sie haben in Altbauwohnungen, in schlecht isolierten Altbauwohnungen unter Dachgeschoss, da haben die Leute gelitten, nicht in den Neubauten, die gut isoliert sind. Insofern sind Neubauten auch eine Maßnahme für Schutz vor Hitze und im Winter, dass auch die Wärme in den vier Wänden bleibt und dadurch auch Energie nicht verschwendet wird. Daher müsste das eigentlich in Ihrem Sinne sein, dass noch mehr Neubauten entstehen, weil Neubauten auch ein großer Teil für Umweltschutz beiträgt.
1: Da habe ich Herrn Brinkhoff.
8: Ja, vielen Dank fürs Wort. Also grundsätzlich werden so eine Themen ja auch in den Ausschüssen vorgesprochen und Wasserkamp ist so ein Thema, das kommt uns ja irgendwie jedes Jahr mal wieder drauf und ich stelle fest, die Argumente sind immer die gleichen. Deswegen stelle ich mal so die grundsätzliche Frage, ob man sowas um 10 Uhr noch in der Ausgiebigkeit diskutieren muss. Danke.
1: Frau Götz hat einen Antrag zur Geschäftsordnung.
9: Ich möchte das Ende der Debatte beantragen.
1: Ja, dann habe ich auf der Rednerliste Herrn Jürgens, Herrn Kitte und Herrn Brettschneider und wir stimmen einmal über Ende der Debatte ab. Gut, die Abstimmung ist abgeschlossen. Wir haben 36 Ja-Stimmen, 5 Nein-Stimmen, 1 Enthaltung. Somit wird jetzt diese Debatte beendet und wir kommen zur Abstimmung. Die Abstimmung ist abgeschlossen. Und wir haben 28 Ja-Stimmen, 15 Nein-Stimmen. Somit ist diese Vorlage angenommen.
10: Das war ein Mitschnitt aus dem öffentlichen Teil der Sitzung des Rates der Stadt Hildesheim vom 29. Juni 2026. Für alle, die erst mittendrin eingeschaltet haben oder sich die Sitzung ganz anhören wollen, Sie finden sie in voller Länge, also 5 Stunden, auf dem YouTube-Kanal von Radio Tonkuhle. Wer gerne Beschlussvorschläge nachlesen möchte oder weitere Informationen über die Kommunalpolitik in Hildesheim sucht, die gibt es im Bürger- und Ratsinformationssystem der Stadt Hildesheim unter www.stadt-hildesheim.de in der Rubrik Rathaus und Verwaltung und dann Bürger- und Ratsinfo. Die Leiste auf der linken Seite hilft bei der Orientierung. Jetzt sind erstmal Sommerferien, auch für die Stadtpolitik. Die nächste Sitzung des Rates der Stadt Hildesheim ist für den 7. September angesetzt. Diese Sitzungen sind grundsätzlich öffentlich. Man kann sie also im Rathaus auf den Besucherplätzen im Saal live verfolgen oder unseren Livestream anhören, denn Radio Tonkuhle überträgt auch die kommende Sitzung wieder auf dem YouTube-Kanal. Vielen Dank fürs Zuhören bis hierher, sagt Anja Linz, die auch verantwortlich für den Inhalt der Sendung war.

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0: Auf der einen Seite parken die ganzen Autos auch nicht immer unbedingt rechtens. Das ist das große Problem.
1: Sagt Martin Schmiech.
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Welcome, welcome. Bienvenue tout le monde, mesdames et messieurs. Je vous chante la pomme. Qu'est-ce que ça donne? Einen schönen guten Tag und herzlich willkommen in meiner Sendung O-Ton, O-Me. Aufrechte Ansichten aus Amerika. Mein Name ist Maren Moltern und ich bin hier redaktionell verantwortlich für die Sendung. Alltag, Zahltag und Feiertag im Riesenkontinent Amerika. Verfassung, Grundrechte, Einflüsse, Widersprüche und Ungereimtheiten bei den Freien und den Braven, Mutigen. Ramsey Lewis am Klavier. Part of the In-Crowd. Von seiner in den 60er Jahren veröffentlichten Priceless Jazz Collection. Ramsey Lewis.

Herzlichen Glückwunsch, Vereinigte Staaten von Amerika. 250 Jahre Unabhängigkeit. 250 Jahre genau auf den Tag, heute am 4. Juli ist es her, dass der amerikanische Kongress, das amerikanische Parlament, die Erklärung der Unabhängigkeit von England verabschiedete. Jede Menge Feierlichkeiten sind geplant. Zum Beispiel in Virginia, glaube ich. Und in Kalifornien ist ein großes Popkonzert mit Chaka Khan unter anderem. Es gibt ein paar Internetseiten, die man sich mal vornehmen kann. Zum Beispiel Freedom 250 oder auch America 250, wo man Initiativen finden kann, in der Nachbarschaft, in seiner eigenen Nachbarschaft, eine Unabhängigkeitsparty zu schmeißen. Heutzutage auf einer von diesen Internetseiten nannten die Leute das Blockparty. Unabhängigkeitsparty finde ich aber schöner. Und auf den gleichen Seiten findet man eine Initiative, solche Feten zu einem Geber-Donor-Fest zu machen, sodass man also Bedürftigen in der Nachbarschaft auch aushilft und sich zur Seite steht und Leuten möglicherweise etwas Essen zukommen lässt oder was auch immer die Unterstützung sein könnte. Ob dies der ursprüngliche amerikanische oder sagen wir mal US-amerikanische Ansatz war, es hört sich eigentlich so an, als ist dieser Ansatz von den Native Amerikanern geprägt. Das ist nämlich deren Kultur, das Land miteinander zu teilen, die Ressourcen miteinander zu teilen, das Wasser miteinander zu teilen, das Brot miteinander zu brechen. Es gibt dort eigentlich nicht die Idee, dass man Land kaufen und verkaufen kann. Man lebt dort und es ist sein eigenes Interesse, mein eigenes, ihr eigenes Interesse, den Lebensraum vital zu erhalten, damit er auch für spätere Generationen dann noch Leben produzieren kann. Das scheint ja großer Geburtstag hin oder her für alle möglichen alten Industrienationen ein Problem zu sein. Feuerwerk aus dem Park in Pembroke, Ontario. Und ich habe das filmen können vom Parkplatz eines ganz netten Ausgehrestaurants, Sportkneipe, das wir in Pembroke kennengelernt haben. Es nennt sich Chuck's Roadhouse. Die haben auch eine Internetseite. Kann ich nur empfehlen. Sehr nettes Servicepersonal und ganz vorzügliche Gastfreundschaft. Sehr bemüht und sehr schnell auch und professionell. Und die hatten das auch in Rot und Weiß dekoriert. Es war ja der Nationalfeiertag von Kanada am 1. Juli. Das fiel auf einen Mittwoch. Und am Mittwoch gibt's bei Chuck's Roadhouse immer Baby Ribs, das gesamte Rack, für $15. Das ist ein ziemlich guter Deal. Und so haben wir beschlossen, für den Canada Day am 1. Juli dort vorbeizuschauen. Und es war sehr spaßig. 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Chuck's Roadhouse und Küche offen bis Mitternacht. Das gibt's sonst überhaupt nicht. Also das muss man suchen. Und falls ihr richtige Küche wollt, vom Grill gibt's da alle möglichst richtig guten Sachen. Und nach 9 Uhr am Abend sind die Vorspeisen zum halben Preis zu haben. Chuck's Roadhouse, thank you so much. Happy Canada Day.

Hey, vielen Dank fürs Zuhören. Wir nähern uns einer Stunde Sendezeit hier auf Radio Tonkuhle. Mein Name ist Maren Moltan und ich bin hier redaktionell verantwortlich für den Inhalt. Zum guten Schluss, also um die 60 Minuten abzurunden, habe ich noch ein bisschen Ramsey Lewis aufgelegt. Seine Interpretation von dem Gospel Traditional, Wade in the Water. Dies war Autonomie, der erste Teil. Immer jeden ersten Sonntag im Monat.

Dies war Autonomie. Aufrechte Ansichten aus Amerika. Wir sehen uns gleich im zweiten Teil. Könnt euch ja noch mal eine Käseschnitte machen. Je vous chante la pomme. Qu'est-ce que ça donne? Gut, Cherie.

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Liebe Leute, heute wieder der Scherenschleif von und mit Joe Slomo Heiner Hane, der auch den Hut auf hat, sprich also die Verantwortung für Inhalt und Form dieser Sendung. Heute Nacht, Freunde, schlafe ich wieder im Freien. Man hört es. Ich bin aus meinem überhitzten Dachraum geflohen, habe die stickige Kammer verlassen und bin zurückgezogen auf meinen Hof, in meinen kleinen Außenposten der Freiheit. Dort, wo die Uhr nicht mehr tickt, wo kein mechanisches Geräusch mir sagt, was Stunde oder Minute ist. Hier lese ich die Zeit wieder aus der Natur. Ich höre sie, ich spüre sie. Tropfen kündigen sie an. Kaum hörbar, ein zartes Klingen auf dem Zeltdach. Dann erhebt sich der Wind. Ein leises Aufstehen der Luft. Das Gewitter beginnt sich zu sammeln, zu ballen, zu atmen. Aus dem zarten Klingeln wird ein Trommeln, ein Rhythmus, der sich steigert, der mein Zelt in eine Trommel verwandelt, in ein Instrument der Elemente. Blitze zucken, Donner rollt heran und die Geräusche werden bedrohlich, fast erscheinlich. Ich stelle mich hinein in dieses Ereignis. Nur für einen Moment. Ich beobachte meinen Unterschlupf, sehe die Bilder, die mir die Fantasie schenkt. Mögliche Gefahren, mögliche Auswege, mögliche Sicherungen. Es entsteht eine akustische Spannung. Eine Vernetzung der Sinne. Hören und Sehen. Realität und Vorstellung. Was nehme ich wirklich wahr? Was entsteht nur in mir? Doch wie es Gewitter nun einmal tun, die Intensität lässt nach. Der Regen fällt weicher, das Trommeln wird wieder zum Tropfen. Das Gewitter zieht weiter, verabschiedet sich so leise, wie es gekommen. Und ich ertappe mich dabei, wie ich den starken Trommelrhythmus schon wieder vermisse. Wie die Büsche und der Baum am Haus freue ich mich auf den nächsten Regen. Zum Trost höre ich das Vogelgezwitscher, die Vögel, die sich in den frischen Pfützen ein Bad gönnen. Alles läuft wieder ab wie immer, nur eben gereinigt vom Gewitter. Ich habe meine Höhle verlassen, weil sie zu heiß wurde. Mein Dach hebt ab. Mein Verstand steht ungeschützt im Sturm der Vernunftlosigkeit. Meine Götter operieren mich am offenen Hirn. Mein Herz, der letzte Impuls aus dem Kosmos. Ich bin, weil ich nicht mehr bin. Das rohe, unerbittete Spiel zwischen Wollen und Nichtwollen erfasst mich. Ich lache, weil das Leben mich zwingt. Ich weine, weil es mich ebenso drängt. Ich tue nichts, weil ich will. Ich tue es, weil es geschieht. Weil es aus mir herausbricht wie Atem, die der letzte Funken einer erlöschenden Glut. Ich bin hier, geworfen in eine Welt, die mich weder fragt noch warnt. Ein Körper, der lebt, ohne zu wissen, warum. Ich bille den Mond an, nicht weil ich eine Antwort erwarte, sondern weil keine Antwort jemals kommen wird. Und doch rufe ich immer wieder, weil es absurd wäre zu schweigen, weil es ebenso absurd wäre, nicht zu bellen. Ich bin der Hund, der Wind, die verlorene Seele, die durch das Labyrinth der Existenz jagt. Wissend, dass ich keinen Ausweg habe. Ich laufe weiter, weil ich es nicht lassen kann. Ich bin Fleisch und Gedanke.
Überwucherung und Leere. Ich trage das Leben wie eine Wunde, die nie heilt. Eine Wunde, die ich immer wieder berühre, weil der Schmerz mich daran erinnert, dass ich da bin. Das Universum schweigt, doch ich spreche, ich heule gegen die Absurdität, schlage meine Stimme gegen die Wand der Bedeutungslosigkeit. Ich bin und bleibe, ob aus Trotz, aus Verzweiflung oder an Lust am Dasein. Wer weiß es schon? Ich bin der herrenlose Windhund, dessen Fell wie eine falsche Haut über dem Wahnsinn liegt. Ich bälle den Mond an, nicht nach Antworten, sondern nach Rausch, nach Flug und Feuer. Icarus kennt diesen Hunger. Er fliegt, ich laufe. Wir beide wissen, wie es enden wird. Das Fell, meine Tarnung, mein Schutz gegen die Kälte der Erkenntnis, es wird verbrennen. Es wird abfallen in der Glut, in der Ekstase des Moments, in dem ich die Schwelle erreiche, die nicht überschritten werden sollte. Die Sonne, die Wahrheit, das Unausweichliche, sie werden mich versengen, mich läutern, mich zurückwerfen in den Staub. Doch ich zögere nicht, denn was ist das Leben anders als ein Tanz mit dem Abgrund? Was sind wir anderes als Wesen, die wissen, dass sie fallen werden und doch springen? Der Mond schweigt, die Sonne brennt. Ich renne weiter, immer weiter, bei Flammen nicht zu stören, sondern auch letzte, vollendete Schönheit sind. Ich gehe den Pfad der toten Dichter, dort, wo die Worte nicht gesprochen, sondern gefühlt werden. Die Blinden sehen, weil ihr Blick nach innen geht. Sie hören die Stille zwischen den Tönen, das Echo der verlorenen Stimmen, das Flüstern der Ewigkeit. Die alte Leier spielt sich selbst. Ein Ritual aus Saiten, Schwingungen.

Jesus und Jimi Hendrix teilen den Wahnsinn der Ekstase. Der eine durch das Opfer, der andere durch den Strom in den Fingern. Sie beißen hinein in Holz und Stahl, weil die Musik sonst zu zahm bleibt. Die rohe Wahrheit nicht sanft erklingt, sondern geschrien, gezerrt, zerfetzt werden muss. Und im Staub, um besser zu hören, ist es nicht die reinste Form der Wahrnehmung? Frei von den Stimmen der Welt, von den Ablenkungen des alltäglichen Geräusches. Die wahre Musik ist das, was sie bleibt, wenn alles andere verstummt. Also, was hören wir wirklich? Das Lied der Sterne, das Kreischen des Universums, das Chaos der Schöpfung selbst? Vielleicht ist das die letzte Frage, die sich lohnt. Und vielleicht ist die Antwort nur ein verzerrter Akkord, der ewig durch die Leere hallt. Eine verwüste Lichtung unter dem schwarzen Himmel. Jesus sitzt auf einem umgestürzten Galgenpfosten. Neben ihm Jimi Hendrix, die Gitarre leise summend, die Finger durch die Luft tasten, als wolle er Akkorde ergreifen, die nie gespielt werden. Jesus. Das Blut tropft und es ist nicht mein eigenes. Sie hängen wie Früchte ohne Ernte. Ihre Körper schwingen im Wind, doch es ist nicht der Tod, den ich hier sehe. Es ist die Saat Hendrix. Die Erde wartet man, sie ist leer, sie braucht Klang, Energie, Fleisch. Eine Berührung, die nicht von Maschinen kommt. Wir müssen sie schwängern, Bruder. Gaia schreit ohne Stimme. Jesus nickt, blickt zu den hängenden Körpern. Das Göttliche kommt durch das Weibliche zur Welt. Doch was ist, wenn die Welt selbst unser Mutterleib ist? Wer trägt wen? Wer gebärt wen? Hendrix greift seine Gitarre und lässt sie aufheulen. Beißt in die Saiten, bis die Elektrik durch ihn jagt. Wir sind nur die Impulsgeber. Hörst du das, Mann? Frequenzen, die nichts verloren gehen. Die Schreie der Toten. Ich spiele sie, ich esse sie, ich höre sie. Ich bin taub dabei. Jesus, die Taubheit ist der letzte Weg zur Wahrheit. Jesus, die Blinden der Augen sehen, weil sie nicht mehr abgelenkt werden. Die Ohren der Tauben hören, weil nichts mehr zwischen ihnen und dem Ohrschrei des Seins steht. Gott tritt aus den Schatten, sein Blick leer, die Hände an den Mantel gedrückt. Er hebt das Kinn, zieht die Augenbrauen hoch zusammen, dann dreht er sich wortlos um und verlässt die Lichtung. Jesus, er geht. Jimmy, wohin, Jesus? Zum Friseur, zum Zahnarzt? Jimmy, Sorgfalt ist ein göttliches Prinzip, Bruder. Mephisto kommt lachend aus der Dunkelheit, hält eine Handvoll Plomben, die er mit einer Pinzette auffüllt. Mephisto, ihr seid alles Patienten, ob ihr es wollt oder nicht. Die Welt hat Karies, der Mensch ein faules Gebiss. Ich repariere nur das, was längst verloren ist. Jesus seufzt, blickt zu Jimmy. Und doch, die Erde muss gebären, ob durch Schmerz oder durch Lust, ob durch Musik oder durch Blut. Wir werden die Energie speisen und Gaia wird entscheiden, was aus ihr wächst. Jimi Hendrix schließt die Augen, spielt seine letzte verzerrte Melodie. Amen, Bruder, Amen.

hier die Metapher der menschlichen Seele als verlassene Fabrik. Stell dir vor, die menschliche Seele ist eine alte, verlassene Fabrik. Diese Fabrik, einst pulsierend, vor Leben und Kreativität, ist nur ein Ort der Dunkelheit und des Vergessens. Die Maschinen, die früher unermüdlich arbeiteten, sind jetzt rostig und still. Und die einst makellosen Wände sind mit Schmutz und Spinnenweben besetzt. In dieser Fabrik gibt es versteckte Kammern, in denen die tiefsten, dunkelsten und unangenehmsten Teile der menschlichen Natur lagern. Die Innereien, die wir nicht sehen wollen. Die Räume werden selten geöffnet aus Angst vor dem, was wir finden könnten. Doch diese dunklen Ecken der Fabrik sind nicht nur voller Schmutz, sie sind auch die Quelle unserer Kraft und unserer Existenz. Sie enthalten die Rohstoffe, aus denen wir schöpfen können, um uns selbst zu transformieren. Die Frage ist, warum scheuen wir uns so sehr davor, diese Kammern zu erkunden? Ist es die Angst vor dem, was wir entdecken könnten? Oder ist es die Angst, uns vor unserer wahren Natur zu stellen, die uns daran hindert, diese Räume zu betreten? Stattdessen präsentieren wir uns als saubere und zivilisierte Menschen, während wir die tiefsten natürlichen Aspekte unserer Menschlichkeit verdrängen. Unsere scheinheilige Moral lässt uns glauben, dass wir uns über andere erheben können, indem wir diese Teile von uns selbst verwerten. Doch in Wahrheit verstecken wir unsere tiefsten Ängste, die Angst vor dem Leben und die Angst vor dem Tod. Die Lösung könnte darin liegen, unseren inneren Fotoapparat wegzuwerfen, der nur die Illusion festhält, und stattdessen unsere angeborene Sinnlichkeit zu aktivieren. Durch das Wiederentdecken und Akzeptieren dieser tiefsten Teile unserer Selbst. Auf der Grundlage unserer abgründlichen Plazenta können wir wahre Veränderung und Erneuerung erfahren.

0: Eigentlich wollte ich jetzt an diese Stelle aus meinem neuen Stückroman Der entwaffnete Casanova lesen, dessen erstes Lektorat ich nun zurückbekommen habe aus dem Europabuchverlag Rom, in dem es ja im Herbst oder späten Sommer als Roman verlegt und erscheinen soll. Jo, aus verschiedenen innerlichen und äußerlichen und überhaupt Anlässen habe ich einen Text gefunden, den ich so nicht kannte und auch gar nicht darüber wusste, über einen meiner Lieblingsdichter, Erich Maria Rilke. Nun gut, deshalb bringe ich jetzt dieses Podcast zu Erich Maria Rilke.
1: Ries, im Februar 1902. Ein schmales Hotelzimmer in der Rue Tullier. Durch das Fenster dringt das graue Licht eines Wintermorgens. Ein junger Mann sitzt am Schreibtisch. Vor ihm liegt ein leeres Blatt Papier. Seine Hände zittern leicht. Er ist 26 Jahre alt. Vor 3 Tagen hat er seine Frau verlassen. Sie hat vor 2 Monaten entbunden. Ein kleines Mädchen namens Ruth. Er hat sie kaum angesehen. Dann ist er gegangen. In seiner Manteltasche steckt ein Brief. Auguste Rodin, der größte Bildhauer der Welt, hat ihn nach Paris eingeladen. Eine Ehre, eine Chance, eine Ausrede. Der junge Mann weiß, dass er gerade das Schlimmste tut, was ein Mensch tun kann. Er verlässt sein Kind. Er verlässt seine Frau. Er entzieht sich der Verantwortung, der Nähe, allem, was ihn festhalten könnte. Und doch kann er nicht anders. Dieser Mann wird die schönsten Liebesgedichte der deutschen Sprache schreiben. Millionen Menschen werden seine Worte bei Hochzeiten zitieren. Man wird sie auf Grabsteine meißeln und in Liebesbriefen verwenden. Generationen werden von ihm lernen, was Liebe bedeuten könnte. Aber seine eigene Tochter? Die wird sich im Jahr 1972 das Leben nehmen, mit 70 Jahren, weil sie sich nie geliebt fühlte, weil ihr Vater sie im Stich ließ, als sie 2 Monate alt war. Dies ist die Geschichte von Rainer Maria Rilke, dem Propheten der Liebe, der vor ihr davonlief. Dem Dichter der Innerlichkeit, der keine Nähe ertrug. Dem Mann, der die Sehnsucht besang wie kein anderer, weil er sie besser kannte als jeder andere. Wie wird ein Mensch zum Propheten dessen, was er selbst nicht leben kann? Die Antwort beginnt in Prag, im Dezember 1875. Es ist der 4. Dezember. Draußen liegt Schnee auf den Dächern der Altstadt. In einer Wohnung in der Heinrichsgasse schreit eine Frau. Die Wehen haben eingesetzt. Sophie Rilke, genannt Fia, ist 32 Jahre alt. Sie ist eine nervöse Frau mit dunklen Augen und einer Neigung zur Melancholie. Ihr Mann Josef steht im Nebenzimmer und wartet. Er ist Eisenbahnbeamter, ein gescheiterter Offizier, der seinen Traum von der Militärkarriere aufgeben musste. Ein verbitterter Mann. Die Ehe der beiden ist nicht glücklich. Sie war es nie. Aber heute geht es nicht um die Ehe. Heute geht es um das Kind, das zur Welt kommt. Es ist ein Junge. Klein, zart, mit feinen Gesichtszügen. Die Hebamme legt ihn der Mutter in die Arme. Fia sieht das Kind an. In ihren Augen liegt etwas Seltsames. Keine Freude, keine Erleichterung. Etwas anderes. Ein Jahr zuvor hat sie ein Kind verloren. Ein Mädchen. Es starb wenige Wochen nach der Geburt. Fia hat diesen Verlust nie überwunden. Sie trauert noch immer. Jetzt hält sie einen Jungen in den Armen. Aber sie sieht keinen Jungen. Sie sieht einen Ersatz. Sie flüstert dem Säugling zu, so leise, dass niemand es hört: Meine kleine Sophie ist zurück. Josef tritt ein. Er sieht das Kind. Es ist ein Junge, Fia. Sie blickt nicht auf. Ihre Augen sind auf das kleine Gesicht gerichtet. Meine kleine Sophie, wiederholt sie. Das Kind wird auf den Namen René, Karl, Wilhelm, Johann, Josef, Maria getauft. René. Ein französischer Name. Ein Name, der sowohl für Jungen als auch für Mädchen verwendet werden kann. Die Mutter wird ihn Sophie nennen. Oder mein kleines Mädchen. 6 Jahre lang. René wächst auf in einer Welt der Verwirrung. Die Mutter kleidet ihn in Spitzenröckchen und Samtjäckchen. Sie lässt sein Haar lang wachsen und bindet es mit Schleifen. Sie spricht mit ihm, als wäre er ein Mädchen. Sie behandelt ihn, als wäre er die tote Schwester, die zurückgekehrt ist. Der Vater sieht das alles mit Verachtung. Josef Rilke ist ein harter Mann, der an Disziplin glaubt, an Ordnung, an männliche Tugenden. Sein Sohn, dieser zarte Junge in Mädchenkleidern, ist ihm ein Rätsel, ein Ärgernis, eine Enttäuschung. Die Eltern streiten oft über das Kind, über Geld. Über alles. Die Wohnung ist erfüllt von Spannung, von unausgesprochenen Vorwürfen, von kalter Wut. René lernt früh, sich unsichtbar zu machen. Er zieht sich zurück in seine eigene Welt. Eine Welt der Fantasie, der Tagträume, der Geschichten, die er sich selbst erzählt. Eine Szene aus dieser Zeit hat sich in sein Gedächtnis eingebrannt. Er ist 5 Jahre alt. Die Mutter hat ihn wieder in ein Spitzenkleid gesteckt. Er steht am Fenster und sieht hinaus auf die Gasse. Ein Nachbarsjunge geht vorbei. Er blickt hoch, sieht René am Fenster, zeigt auf ihn, lacht. René versteht nicht, warum. Am Abend fragt er die Mutter, warum lachen die anderen Kinder über mich? Fia streicht ihm über das lange Haar. Ihre Augen sind feucht, weil sie nicht verstehen, wie besonders du bist, mein Schatz. Was sieht sie? Ein totes Mädchen, das sie nicht loslassen kann. Einen Ersatz für einen Verlust, den sie nicht verwinden will. René wird sein ganzes Leben lang nach Frauen suchen, die ihn formen, die ihn erschaffen, die ihm sagen, wer er ist. Er wird Mütter suchen in seinen Geliebten. Und er wird vor ihnen davonlaufen, sobald sie ihm zu nahe kommen. Die Wurzeln dieses Musters liegen hier, in diesem Zimmer, in diesen Kleidern. In den Augen einer Mutter, die ihr Kind nicht sieht. Im Jahr 1884 trennen sich die Eltern. René ist 8 Jahre alt, wird im Dezember 9. Die Scheidung ist ein Skandal in der bürgerlichen Gesellschaft Prags. Aber für den Jungen ist sie fast eine Erleichterung. Das Ende der ständigen Streitereien. Das Ende der eisigen Atmosphäre. Er bleibt bei der Mutter. Der Vater zieht aus. Die Besuche werden seltener. Dann hören sie fast ganz auf. Fia ist jetzt allein mit ihrem Sohn. Ihre Melancholie vertieft sich. Sie klammert sich an René, als wäre er ihr einziger Halt in der Welt. Gleichzeitig projiziert sie weiterhin ihre Trauer auf ihn. Er ist ihr Trost und ihre Qual zugleich. 2 Jahre später trifft Josef Rilke eine Entscheidung, die das Leben seines Sohnes für immer verändern wird. Der Junge ist 10 Jahre alt, zart, verträumt, künstlerisch begabt. Er schreibt kleine Gedichte, er zeichnet, er liest alles, was er in die Hände bekommt. Josef sieht das alles mit Sorge. Sein Sohn ist zu weich, zu feminin, zu weltfremd. Er braucht Disziplin, er braucht Härte. Er braucht eine Umgebung, die aus ihm einen Mann macht. Im September 1886 wird René auf die Militärunterrealschule in St. Pölten geschickt. Was passiert, wenn man ein Kind, das 6 Jahre lang ein Mädchen sein musste, in eine Kaserne voller Jungen wirft? Der erste Tag. René steht im Schlafsaal. 10 Betten in einer Reihe. 10 Jungen, die ihn mustern. Er trägt die Uniform, die alle tragen. Aber er sieht anders aus. Zarter, schmaler. Mit Augen, die zu groß sind für sein Gesicht. Der Neue sieht aus wie ein Mädchen, sagt einer der Jungen. Gelächter. René sagt nichts. Er legt seinen kleinen Koffer auf das zugewiesene Bett. Seine Hände zittern. Die nächsten 5 Jahre werden die schlimmsten seines Lebens sein. Die Militärschule ist eine Welt der Brutalität.

Er wird krank. Immer wieder. Fieber, Erkältungen, Magenbeschwerden. Sein Körper rebelliert gegen diese Umgebung. Sein Geist auch. Aber er findet einen Ausweg. Einen einzigen. Er beginnt zu schreiben. Nachts, wenn die anderen schlafen, holt er ein kleines Notizbuch hervor. Er schreibt Gedichte. Kurze, unbeholfene Verse. Aber sie sind sein. Sie gehören ihm. In einer Welt, in der er nichts kontrollieren kann, kann er wenigstens die Worte kontrollieren. Das Schreiben wird seine Rettung, sein Versteck, seine Zuflucht. Jahre später wird er über diese Zeit sagen, das waren die 5 verlorenen Jahre meiner Kindheit. Er wird nie darüber hinwegkommen. Die Angst vor Institutionen, vor Gruppen, vor jeder Form von Zwang wird ihn sein Leben lang begleiten. Im Jahr 1891, mit 16 Jahren, wird er aus gesundheitlichen Gründen entlassen. Sein Körper hat aufgegeben, aber sein Geist hat überlebt. Er verlässt die Schule mit einem Koffer voller Notizbücher und mit einer Gewissheit, die ihn nie mehr verlassen wird. Er wird nie wieder irgendwo hingehören. Er wird immer ein Fremder sein, ein Wanderer, ein Suchender. Die nächsten Jahre sind eine Zeit des Tastens. René, der sich jetzt Rilke nennt, versucht verschiedene Wege. Er holt das Abitur nach. Er beginnt ein Studium in Prag, dann in München. Er bricht ab. Er schreibt und veröffentlicht erste Gedichte. Sie sind unreif, sentimental, aber sie zeigen Talent. Er hat Affären, kurze, intensive Beziehungen mit Frauen, die älter sind als er. Er sucht in ihnen die Mutter, die er nie hatte. Die Mutter, die ihn sieht, wie er wirklich ist. Eine dieser Frauen ist Valerie von David Rohnfeld. Sie ist seine erste große Liebe. Sie verloben sich sogar. Aber dann, plötzlich, ohne Erklärung, verschwindet er. Er geht nach München. Er lässt sie zurück, ohne ein Wort. Es ist das erste Mal, dass er dieses Muster zeigt. Intensive Annäherung, dann plötzlicher Rückzug. Es wird nicht das letzte Mal sein. Im Jahr 1898, noch vor der Begegnung mit Lou, schreibt Rilke ein Gedicht, das seine religiöse Krise offenbart. In Visionen Christi stellt er Maria Magdalena als Mutter eines Kindes von Jesus dar. Ein Skandal für die katholische Welt. Ein Zeichen seiner Abkehr vom Glauben seiner Kindheit. Der junge Dichter bricht mit allem, was ihm heilig war. Er sucht nach neuen Göttern. Im Frühjahr 1897 ist Rilke 21 Jahre alt. Er lebt in München, schreibt Gedichte, die kaum jemand liest, und sucht nach etwas, das er nicht benennen kann. Dann trifft er sie. Lou Andreas Salome ist 36 Jahre alt. Eine Frau von außergewöhnlicher Präsenz. Groß, selbstbewusst, mit durchdringenden Augen, die alles zu sehen scheinen. Sie ist Schriftstellerin, Intellektuelle, eine der bemerkenswertesten Frauen ihrer Zeit. Sie ist auch verheiratet. Ihr Mann, Friedrich Karl Andreas, ist Orientalist. Die Ehe ist seltsam. Man sagt, sie sei nie vollzogen worden. Man sagt auch, dass Andreas sich ein Messer in die Brust gestoßen hat, als Lou sich zunächst weigerte, ihn zu heiraten. Er überlebte. Sie heiratete ihn, aber sie liebte ihn nie. Lou hat bereits eine Spur zerbrochener Männer hinter sich. Friedrich Nietzsche war in sie verliebt. Sie wies ihn ab. Er verfiel dem Wahnsinn. Paul Reh, der Philosoph, liebte sie ebenfalls. Auch er zerbrach an ihr. Jetzt ist der junge Dichter an der Reihe. Sie begegnen sich bei einer Lesung. Rilke sieht sie zum ersten Mal. Er ist sofort verloren. Am nächsten Tag schreibt er ihr einen Brief, dann noch einen und noch einen. Er schreibt ihr jeden Tag, manchmal mehrmals täglich. Seine Briefe sind leidenschaftlich, überschwänglich, verzweifelt. Lou antwortet nicht sofort. Sie beobachtet, sie wartet. Sie ist es gewohnt, dass Männer ihr verfallen. Aber dieser hier ist anders, jünger, formbarer. Interessanter. Schließlich antwortet sie. Sie treffen sich. Das erste Gespräch. Lou mustert ihn mit ihren durchdringenden Augen. Er ist nervös, redet zu viel, stolpert über seine Worte. Sie schreiben zu viel, Herr Rilke, sagt sie schließlich. Er verstummt. Ich kann nicht anders. Sie lächelt. Es ist kein warmes Lächeln. Es ist das Lächeln einer Frau, die weiß, dass sie Macht hat. Das werden wir ändern. Was folgt, ist keine gewöhnliche Liebesaffäre. Es ist eine Verwandlung. Lou übernimmt die Kontrolle über Rilkes Leben. Sie bestimmt, wann sie sich treffen. Sie bestimmt, worüber sie sprechen. Sie bestimmt, was er lesen soll, was er denken soll, wer er sein soll. Und er lässt es geschehen. Mehr noch, er sehnt sich danach. In Lou findet er, was er sein ganzes Leben gesucht hat. Eine Mutter, die ihn formt. Eine Geliebte, die ihn begehrt. Eine Lehrerin, die ihn führt. Alles in einer Person. Sie wird seine Muse, seine Mentorin, seine Erschafferin.

Eines Nachts, nach einer ihrer Begegnungen, sagt Lou etwas, das sein Leben verändern wird. René ist ein Mädchenname. Er zuckt zusammen. Der Name, den seine Mutter ihm gab. Der Name, der ihn an die Spitzenkleider erinnert, an die Verwirrung, an die Scham. Meine Mutter, beginnt er. Lou unterbricht ihn. Ihre Stimme ist kühl, bestimmt. Deine Mutter hat dich kaputt gemacht. Du brauchst einen neuen Namen. Rainer, hart, männlich, deutsch. Er schweigt. Dann probiert er es aus, langsam, als würde er ein neues Kleidungsstück anziehen. Rainer Maria Rilke. Lou nickt. Jetzt bist du geboren. Von diesem Tag an ist René tot. Rainer lebt. Es ist eine symbolische Wiedergeburt, aber auch eine reale. Der junge Mann, der Lou begegnete, war unsicher, suchend, unfertig. Der Mann, der aus dieser Beziehung hervorgehen wird, ist ein Dichter, ein Künstler. Jemand, der weiß, wer er ist. Oder zumindest glaubt es zu wissen. Die Beziehung zwischen Rainer und Lou ist intensiv, leidenschaftlich, aber auch seltsam. Lou behält immer die Kontrolle. Sie bestimmt die Regeln. Sie entscheidet, wann sie sich sehen und wann nicht. Ihr Ehemann Andreas weiß von der Affäre. Er duldet sie. Vielleicht, weil er Lou nicht verlieren will. Vielleicht, weil er versteht, dass er sie ohnehin nie wirklich hatte. Viele Briefe zwischen Rainer und Lou werden später vernichtet. Auf Lous Wunsch. Um Andreas zu schützen. Um die Nachwelt zu schützen. Um sich selbst zu schützen. Was in diesen Briefen stand, werden wir nie erfahren. Im Jahr 1899 unternehmen Rainer und Lou eine Reise, die sein Leben für immer prägen wird. Sie fahren nach Russland. Für Rilke ist Russland eine Offenbarung. Die Weite der Landschaft, die Tiefe der Frömmigkeit, die Einfachheit des Lebens. Er fühlt sich, als hätte er eine spirituelle Heimat gefunden. Sie reisen durch das Land, besuchen Klöster, sprechen mit Bauern und Mönchen. Rilke lernt Russisch. Er beginnt, russische Dichter zu übersetzen. Einen Bauernpoeten namens Spiridon Droschin, dessen schlichte Verse ihn tief berühren. Er wird später sagen, Russland sei seine Seelenheimat. Und dann, im Sommer 1899, geschieht etwas Außergewöhnliches. Sie besuchen Jasnaja Poljana, das Landgut von Leo Tolstoi. Tolstoi ist 71 Jahre alt, ein weißbärtiger Patriarch. Der größte lebende Schriftsteller der Welt, der Autor von Krieg und Frieden und Anna Karenina. Ein Mann, dessen Werke Rilke seit seiner Jugend verehrt. Die Audienz ist kurz. Tolstoi empfängt viele Besucher. Er hat wenig Zeit für jeden Einzelnen. Rilke steht vor ihm, sprachlos, ehrfürchtig. Der alte Meister mustert ihn mit scharfen Augen. Sie sind Dichter? Fragt Tolstoi. Ja, Rilkes Stimme ist kaum mehr als ein Flüstern. Dann hören sie auf zu reisen und fangen sie an zu arbeiten. Das ist alles. Die Audienz ist vorbei. Aber diese wenigen Worte brennen sich in Rilkes Gedächtnis ein. Tolstoi hatte recht. Er wird sein Leben lang reisen. Von Ort zu Ort, von Frau zu Frau, von Schloss zu Schloss. Immer auf der Suche, immer auf der Wanderschaft. Vor allem vor sich selbst. Im Jahr 1900 reisen Rainer und Lou ein zweites Mal nach Russland. Diesmal treffen sie auch Leonid Pasternak, den Maler, den Vater von Boris Pasternak, der später Dr. Chivago schreiben wird. Aber diese zweite Reise ist auch der Anfang vom Ende. Lou beginnt, sich zurückzuziehen. Sie spürt, dass Rilke zu abhängig von ihr wird. Seine Bedürftigkeit erstickt sie. Seine ständige Sehnsucht nach Nähe, nach Bestätigung, nach Zuwendung ist mehr, als sie geben kann. Sie ist keine Mutter, sie will keine sein. Nach der Rückkehr aus Russland schreibt sie ihm einen Brief. Die Worte sind kühl, präzise, endgültig. Du klammerst dich an mich wie ein Ertrinkender, aber ich bin kein Rettungsboot. Ich kann dich nicht retten. Niemand kann das. Du musst lernen, allein zu schwimmen. Rilke ist am Boden zerstört. Er erleidet einen Nervenzusammenbruch. Tagelang kann er nicht essen, nicht schlafen, nicht schreiben. Die Frau, die ihn erschaffen hat, hat ihn verstoßen. Aber Lou verschwindet nicht vollständig aus seinem Leben. Sie wird seine Beichtmutter bleiben. 25 Jahre lang werden sie Briefe wechseln. Er wird ihr seine Ängste anvertrauen, seine Zweifel, seine dunkelsten Gedanken. Sie wird später Psychoanalytikerin werden, eine Schülerin Sigmund Freuds. Sie wird Rilke aus der Ferne analysieren, ohne dass er es weiß. Sie warf ihn hinaus, aber sie ließ ihn nie ganz los. Und er sie auch nicht. Im Herbst 1900, noch erschüttert von der Trennung, sucht Rilke Zuflucht in Worpswede. Eine kleine Künstlerkolonie in der Nähe von Bremen. Maler, Bildhauer, Dichter leben hier in einfachen Häusern, umgeben von Mooren und Birken. Er hofft, hier Ruhe zu finden, Heilung, einen Neuanfang. Stattdessen findet er zwei Frauen.
niemand ahnte, dass diese Begegnung sein Leben für immer verändern würde. Nicht zum Besseren. Clara Westhoff ist 22 Jahre alt, eine Bildhauerin. Sie hat bei Auguste Rodin in Paris studiert. Sie ist still, tief, geheimnisvoll. Ihre Augen scheinen immer etwas zu sehen, das anderen verborgen bleibt. Paula Modersohn-Becker ist Claras beste Freundin, eine Malerin von außergewöhnlichem Talent. Sie ist lebhaft, lacht viel, provoziert gern. Verheiratet mit dem Maler Otto Modersohn, aber die Ehe ist nicht glücklich. Rilke ist fasziniert von beiden. Ein Abendessen in Worpswede. Rilke sitzt zwischen Clara und Paula. Das Kerzenlicht flackert. Draußen rauscht der Wind durch die Birken. Paula erzählt eine Geschichte. Sie gestikuliert, lacht, ihre Augen blitzen. Clara hört zu, lächelt still. Rilke beobachtet sie beide. Er weiß nicht, welche er mehr begehrt. Später, allein in seinem Zimmer, schreibt er an Lou. Ja, an Lou. Immer noch an Lou. Ich glaube, ich werde heiraten. Um endlich Ruhe zu finden. Es ist ein seltsamer Satz. Man heiratet aus Liebe, aus Leidenschaft, aus dem Wunsch, sein Leben mit einem anderen Menschen zu teilen. Rilke heiratet, um Ruhe zu finden, um der Einsamkeit zu entkommen, um die Leere zu füllen, die Lou hinterlassen hat. Er wählt Clara. Warum sie und nicht Paula? Die Biografen streiten darüber bis heute. Vielleicht, weil Clara stiller ist, weniger fordernd. Vielleicht, weil Paula bereits verheiratet ist. Vielleicht aus Gründen, die niemand kennt. Am 28. April 1901 heiraten Rainer Maria Rilke und Clara Westhoff. Eine kleine Zeremonie, wenige Gäste, keine große Feier. Rilke schreibt an einen Freund: Ich habe geheiratet, jetzt wird alles gut. Nichts wird gut. Die Ehe ist von Anfang an zum Scheitern verurteilt. Zwei Künstler, die beide Raum brauchen, Stille, Einsamkeit. Zwei Menschen, die nicht wissen, wie man zusammenlebt. Sie ziehen in ein kleines Haus in Westerwede, nicht weit von Worpswede. Es ist eng, es ist ärmlich, es ist das Gegenteil von dem, was beide brauchen. Clara arbeitet an ihren Skulpturen, Rilke versucht zu schreiben. Aber die Enge erdrückt ihn, die Geräusche des Alltags stören ihn. Das Zusammenleben, das er sich erhofft hatte, wird zur Qual. Und dann, im Dezember 1901, kommt das Kind. Ruth wird am 12. Dezember geboren. Ein kleines Mädchen mit den Augen ihres Vaters. Rilke ist anwesend bei der Geburt, aber er ist nicht wirklich da. Sein Geist ist woanders, bei seinen Gedichten, bei seinen Plänen, bei seiner Sehnsucht nach Weite. Zwei Monate später ist er weg. Paris ruft, Rodin ruft, die Kunst ruft. Clara steht am Fenster, Ruth im Arm. Rilke hat seinen Koffer gepackt. Wann kommst du zurück? Fragt sie. Er ist schon an der Tür. Sobald ich kann. Er wird Jahre brauchen. Ruth wird bei Großeltern aufwachsen, bei Pflegefamilien, bei Fremden. Ihr Vater wird ein Phantom sein, ein Name, ein Gerücht. Jemand, der manchmal Briefe schickt und noch seltener erscheint. Die Jahre zwischen 1902 und 1907 sind Jahre des Wanderns. Paris, Rom, Schweden, Capri. Rilke zieht von Ort zu Ort. Er schreibt die neuen Gedichte. Er lernt, die Dinge zu sehen, wie Rodin ihn gelehrt hat. Aber er lernt nicht zu bleiben. In Paris lebt er in billigen Hotelzimmern. Er hat kaum Geld. Clara schickt ihm manchmal etwas, aber sie hat selbst nicht viel. Die kleine Ruth braucht Windeln, Milch, Kleidung. Ein Säugling ist teuer. Aber Rilke denkt nicht an Windeln. Er denkt an Rodin. Auguste Rodin ist der größte Bildhauer seiner Zeit. Vielleicht der größte aller Zeiten. Seine Werke stehen in Museen auf der ganzen Welt. Der Denker, der Kuss, das Höllentor. Skulpturen von überwältigender Kraft und Schönheit. Rilke hat den Auftrag bekommen, eine Monographie über Rodin zu schreiben. Es ist seine Chance. Seine Eintrittskarte in die Welt der großen Kunst. Er besucht Rodin in seinem Atelier in Meudon. Der alte Meister ist 67 Jahre alt. Ein Mann mit einem mächtigen Bart und Händen, die aussehen, als könnten sie Stein formen wie Ton. Rilke ist ehrfürchtig. Wieder einmal steht er vor einem Giganten. Wie damals vor Tolstoi. Rodin zeigt ihm seine Werkstatt. Die unfertigen Skulpturen, die Gipsmodelle, die Zeichnungen. Wie arbeiten Sie? Fragt Rilke. Rodin antwortet mit einem einzigen Wort. Toujours travailler. Immer arbeiten. Es ist eine Lektion, die Rilke nie vergessen wird. Kunst entsteht nicht durch Inspiration allein. Sie entsteht durch Arbeit, durch Disziplin, durch das tägliche Ringen mit dem Material. Die Monographie über Rodin wird ein Erfolg. Rilkes erster wirklicher Erfolg.
Das Buch macht ihn bekannt in den Kreisen der Kunstwelt. Türen öffnen sich, Menschen beginnen seinen Namen zu kennen. Aber der Preis ist hoch. In Deutschland wächst ein kleines Mädchen heran, das seinen Vater kaum kennt. Clara arbeitet als Bildhauerin, aber die Aufträge sind selten. Sie kämpft ums Überleben. Sie schreibt Briefe an Rainer, bittet um Geld, um Unterstützung, um seine Anwesenheit. Er antwortet mit Gedichten, mit philosophischen Betrachtungen, mit Entschuldigungen, aber er kommt nicht zurück. Eine Szene aus dem Jahr 1907. Ruth ist 5 Jahre alt. Ihr Vater besucht sie. Es ist einer seiner seltenen Besuche. Sie stehen sich gegenüber, das kleine Mädchen und der berühmte Dichter. Sie weiß nicht, was sie sagen soll. Er auch nicht. Wie geht es dir? Fragt er schließlich. Gut. Stille. Ich muss bald wieder weg, sagt er. Aber ich schreibe dir. Sie nickt. Sie hat gelernt, nichts zu erwarten. Er geht. Sie sieht ihm nach. Ein kleines Mädchen am Fenster, das seinen Vater verschwinden sieht. Dieses Bild wird sie ihr ganzes Leben begleiten. Im selben Jahr, 1907, stirbt Paula Modersohn Becker. Paula, die Lebhafte, die Lachende, die so voller Leben war. Sie stirbt wenige Wochen nach der Geburt ihrer Tochter, eine Embolie. Sie ist 31 Jahre alt. Ihre letzten Worte, so sagt man, waren: Schade. Schade. Ein einziges Wort. So viel ungesagt, so viel ungelebt. Rilke ist erschüttert. Paula war Claras beste Freundin. Sie war auch seine Freundin. Vielleicht mehr als das. Die Gerüchte über eine Affäre zwischen ihnen verstummen nie ganz. Er schreibt ein Gedicht für sie. Requiem für eine Freundin. Es wird eines seiner persönlichsten Werke. Ein Klagelied für eine Frau, die zu früh starb. Die so viel hätte schaffen können. In dem Gedicht spricht er Paula direkt an. Er fragt sie, warum sie zurückkam. Warum sie nicht in Paris blieb, wo sie frei war. Warum sie sich dem Druck beugte, Mutter zu werden. Es ist ein seltsames Gedicht, voller Trauer, aber auch voller Vorwürfe. Als würde er Paula anklagen, dass sie starb. Als wäre ihr Tod eine Art Verrat. Paula starb, weil sie Mutter wurde. Rilke verschwand, um nicht Vater zu sein. Wer von beiden traf die richtige Entscheidung? Die Frage lässt sich nicht beantworten. Aber sie muss gestellt werden. Clara bleibt. Sie gibt ihre Kunst nicht auf, aber sie stellt sie zurück. Sie kümmert sich um Ruth, so gut sie kann. Sie wartet auf einen Mann, der nicht zurückkommt. Die Ehe besteht weiter, auf dem Papier, in den seltenen Briefen, in den noch selteneren Begegnungen. Rilke wird sie nie verlassen, nicht offiziell. Er braucht den Status des verheirateten Mannes. Er ist ein Schutzschild gegen die Frauen, die ihm zu nahe kommen wollen. Eine Ausrede, um keine Verpflichtungen einzugehen. Ich bin verheiratet, kann er sagen, und dann weitergehen. Clara bittet mehrfach um die Scheidung. Er lehnt ab. Jedes Mal. Sie wird ihn überleben. Sie stirbt erst 1954, 78 Jahre alt. Eine alte Frau, die ihr ganzes Leben auf einen Mann gewartet hat, der nie wirklich da war. Ruth wird Psychoanalytikerin. Die Ironie ist bitter. Die Tochter des Mannes, der die Seele besang, wird ihr Leben damit verbringen, die Seelen anderer zu heilen. Aber ihre eigene Seele wird nie heilen. Im Jahr 1972, mit 70 Jahren, nimmt Ruth Rilke sich das Leben. Sie hinterlässt einen Brief. Darin steht, was sie ihr ganzes Leben gefühlt hat, dass sie nie geliebt wurde, dass sie immer gewartet hat. Auf einen Vater, der nie kam, auf eine Zuwendung, die nie gegeben wurde. Es ist das tragischste Ende dieser Geschichte. Tragischer als Rilkes eigener Tod. Denn Rilke starb an einer Krankheit. Ruth starb an einer Abwesenheit. Er verließ ein 2 Monate altes Baby. 70 Jahre später zahlte dieses Baby den Preis. Aber wie überlebt ein Dichter ohne festes Einkommen? Wie lebt ein Mann, der keine Familie ernähren will und keinen bürgerlichen Beruf ausüben kann? Rilke entwickelt ein System. Ein geniales, zynisches, effektives System. Er lebt von Frauen. Nicht im vulgären Sinne. Er verkauft nicht seinen Körper. Er verkauft etwas anderes. Seine Seele, seine Worte, seine Aufmerksamkeit. Reiche Frauen, meist adelig, meist älter, meist gelangweilt in ihren Ehen, werden seine Mäzeninnen. Sie laden ihn ein auf ihre Schlösser. Sie geben ihm Zimmer, Mahlzeiten, Geld. Sie finanzieren seine Reisen, seine Bücher, sein Leben. Im Gegenzug bekommen sie Briefe. Wunderbare, poetische, schmeichelhafte Briefe. Sie bekommen Gespräche über Kunst und Seele. Sie bekommen das Gefühl, Teil von etwas Größerem zu sein. Manche bekommen mehr, manche bekommen weniger. Die Grenzen sind fließend. Rilke hatte eine seltsame Gewohnheit. Sobald ein Buch veröffentlicht war, lehnte er weitere Zahlungen ab. Es gehört mir nicht mehr, sagte er. Es gehört der Welt.
Eine noble Haltung, aber auch eine unpraktische. Er blieb arm, während seine Verleger wohlhabend wurden. Und so brauchte er die Mäzeninnen umso mehr. Die wichtigste dieser Frauen ist Marie von Thurn und Taxis, eine Fürstin, eine der reichsten Frauen Europas. Besitzerin von Schlössern in Böhmen, Italien, Österreich. Eine Frau von Bildung und Geschmack, die Künstler und Intellektuelle um sich sammelt. Sie begegnet Rilke im Jahr 1909. Er ist 33, sie ist 49. Eine Freundschaft beginnt, die bis zu seinem Tod dauern wird. Marie lädt ihn ein auf Schloss Duino, ein mittelalterliches Kastell an der Adriaküste, hoch über dem Meer. Ein Ort von wilder, dramatischer Schönheit. Rilke kommt im Oktober 1911. Er bleibt Monate. Eines Tages, so erzählt die Legende, geht er auf den Klippen spazieren. Ein Sturm zieht auf, der Wind heult, die Wellen brechen sich an den Felsen unter ihm. Und dann hört er eine Stimme. Nicht wirklich eine Stimme, eher ein Satz, der plötzlich in seinem Kopf ist. Vollständig, fertig, als hätte jemand ihm zugeflüstert. Wer, wenn ich schrie, hörte mich denn aus der Engel Ordnungen? Es ist der erste Vers der Duineser Elegien, des Werkes, das ihn unsterblich machen wird. Er rennt zurück ins Schloss. Er schreibt. Die erste Elegie entsteht. Dann die zweite. Fragmente einer dritten. Dann verstummt die Stimme. 10 Jahre wird es dauern, bis er die Elegien vollenden kann. 10 Jahre des Wartens, des Zweifelns, des Verzweifelns. Aber der Anfang ist gemacht. Hier, auf Schloss Duino. Im Haus einer Fürstin, die an ihn glaubt. Marie von Thurn und Taxis ist nicht die einzige. Es gibt andere. Magda von Hattingberg ist Pianistin. Eine Frau, die Rilke nie persönlich getroffen hat, als ihre Korrespondenz beginnt. Sie schreibt ihm einen Bewunderungsbrief. Er antwortet. Was folgt, ist ein Briefwechsel von atemberaubender Intensität. Hunderte von Briefen in wenigen Monaten. Er nennt sie Benvenuta, die Willkommene. Er schreibt ihr von seiner Seele, seinen Ängsten, seinen tiefsten Gedanken. Er verliebt sich in sie. Durch Worte. Ohne sie je gesehen zu haben. Dann treffen sie sich endlich. Im Jahr 1914. Es ist eine Katastrophe. Die Frau aus den Briefen und die Frau aus Fleisch und Blut sind nicht dieselbe. Die Magie verschwindet. Die Worte, die auf Papier so schön waren, klingen plötzlich hohl. Rilke zieht sich zurück. Wieder einmal. Er liebte sie in Briefen. Als er sie sah, konnte er nicht mehr lieben. Die Distanz war sein Element, die Nähe sein Feind. Eine andere Frau, Lou Albert Lazar, eine Malerin. Sie begegnen sich während des Ersten Weltkriegs. Eine stürmische Affäre beginnt. Leidenschaftlich, körperlich, intensiv. Lou malt sein Porträt. Es zeigt einen Mann mit gequälten Augen. Einen Mann, der leidet, der sucht, der nicht findet. Die Affäre dauert 2 Jahre. Dann endet sie. Wie alle seine Beziehungen. Lou Albert Lazar wird später über ihn schreiben. Ihre Erinnerungen sind zärtlich, aber auch ernüchtert. Sie beschreibt einen Mann, der Nähe suchte und gleichzeitig vor ihr zurückwich, der Zuneigung wollte und sie nicht ertragen konnte. Und dann ist da Baladine Klusowska. Sie nennt sich Merlin. Eine Malerin, wie so viele Frauen in seinem Leben. Mutter von 2 Söhnen. Einer von ihnen, Balthasar, wird später unter dem Namen Balthus ein berühmter Maler werden. Rilke begegnet ihr 1919 in der Schweiz. Er ist 43, sie ist 43. Eine Verbindung beginnt, die anders ist als alle vorherigen. Die Briefe an Merlin sind die intimsten, die Rilke je geschrieben hat. Zärtlich, sehnsüchtig, verletzlich. Er öffnet sich ihr wie keiner anderen Frau. Aber auch diese Beziehung scheitert an seinem Unvermögen zur Nähe. Er braucht sie, er weicht vor ihr zurück. Er ruft sie, er schickt sie weg. Merlin leidet, sie wartet, sie hofft. Am Ende bleibt sie allein, wie alle Frauen, die Rilke liebten. Aber nicht alle Stimmen sind freundlich. Nicht alle sehen in Rilke das verkannte Genie. Clive James, der australische Kritiker, wird später schreiben, Rilke war eitel, weinerlich, arrogant und kindisch. Michael Wood nennt ihn einen Schmarotzer mit Talent. Andere sprechen von Narzissmus, von Selbstbezogenheit, von der Unfähigkeit, andere Menschen als eigenständige Wesen zu sehen. Es gibt auch dunklere Vorwürfe. In einem Liebesdreieck mit der Schauspielerin Sidoni Nadana und dem Satiriker Karl Kraus zeigte Rilke eine hässliche Seite. Er machte antisemitische Bemerkungen über Kraus, versteckte Anspielungen, giftige Andeutungen.
Es war die Sprache seiner Zeit, aber es war auch seine Wahl, sie zu benutzen. Rilke war kein Heiliger. Er war ein Mensch mit Fehlern, Schwächen, blinden Flecken. Ein Mann seiner Zeit, mit allen Vorurteilen seiner Zeit. Aber er war auch ein Dichter von außergewöhnlicher Begabung. Ein Mann, der Worte fand für das, was andere nur fühlen konnten. Der die Sprache formte wie Rodin den Stein. Kann man das Werk vom Leben trennen? Kann man die Gedichte lieben und den Menschen kritisch sehen? Diese Frage stellt sich bei Rilke mit besonderer Schärfe, weil seine Gedichte von Zuneigung handeln, von Mitgefühl, von der Verbundenheit aller Wesen. Und sein Leben? Sein Leben handelt von Distanz, von Selbstsucht, von der Unfähigkeit, diese Verbundenheit zu leben. Seine Bewunderer nannten ihn Genie, seine Kritiker nannten ihn Schmarotzer. Aber niemand ahnte, was der Krieg aus ihm machen würde. Im August 1914 bricht der Erste Weltkrieg aus. Europa versinkt im Chaos. Millionen Männer marschieren in den Tod. Die alte Ordnung zerbricht. Kaiserreiche wanken. Die Welt, die Rilke kannte, hört auf zu existieren. Und Rilke? Rilke schreibt Kriegsgedichte. Es ist einer der beschämendsten Momente seines Lebens. Der Dichter der Innerlichkeit, der Sänger der Seele, verfasst Hymnen auf den Krieg. Die fünf Gesänge feiern den Kampf, die Opferbereitschaft, den Kriegsgott. Wie konnte das geschehen? Die Antwort ist kompliziert. Im August 1914 erfasst eine Welle der Begeisterung ganz Europa. Intellektuelle, Künstler, Dichter, sie alle werden mitgerissen. Krieg erscheint als Reinigung, als Aufbruch, als Ende der Dekadenz. Thomas Mann schreibt patriotische Essays. Gerhard Hauptmann unterzeichnet Manifeste. Selbst Stefan Zweig, der spätere Pazifist, ist zunächst ergriffen. Rilke ist keine Ausnahme. Er lässt sich mitreißen. Er schreibt, was alle schreiben. Aber die Begeisterung hält nicht lange. Schon nach wenigen Monaten verstummt er. Die Realität des Krieges, die Toten, die Verstümmelten, das sinnlose Morden, dringt durch die patriotischen Phrasen. Er wird diese Gedichte später bereuen. Er wird versuchen, sie zu unterdrücken. Er wird sich schämen, wenn jemand sie erwähnt. Aber sie existieren. Sie sind Teil seines Werkes. Ein dunkler Fleck, der nicht wegzuwischen ist.

Meine Damen und Herren, Freundinnen und Freunde des nächtlichen Funkens, das war der Scherenschleifer für den Monat Juli 2026. Eine Sendung, die sich wie immer durch die Schatten gearbeitet hat, durch die Funken, die beim Schleifen entstehen, durch die kleinen Splitter der Erkenntnis, die manchmal im Auge brennen und manchmal das Herz erwärmen. Ich bin Joe Slomo Heine-Hane und ich trage die Verantwortung für diese Sendung. Für ihren Inhalt, für ihre Form, für alles, was hier geschärft, entblößt, entwaffnet wurde. Wir haben uns heute durch Gewitter bewegt, durch Mondlicht und Absurdität, durch das Bellen gegen die Stille des Universums, durch die Wunde, die Leben heißt, und durch den Funken, der bleibt, wenn alles andere nur verglüht. Der Scherenschleifer verabschiedet sich für heute. Die Klingen sind geschärft, die Worte geklettet, die Gedanken geöffnet. Bleiben Sie wach, bleiben Sie neugierig. Und wenn die Nacht wieder zu laut wird, lauschen Sie einfach dem Rhythmus des Regens, dem Atem der Welt oder beim leichten Schleifen im Innersten. Ich danke Ihnen fürs Zuhören. Bis zur nächsten Runde im Funkenflug. Ihr Joe Slomo Heine-Hane. Ich bitte die Nebengeräusche während der Aufnahme zu entschuldigen. Ich habe sie wieder im Freien, wie gesagt, unter meinem Zelt gemacht. Und dazu kriegt es auch eine Authentizität, hoffe ich. Und entflieht ein bisschen dem sonstigen sterilen Studio. Aber es ist keine Bewertung, es ist einfach nur die Ansage, im Fall sie so etwas stört. Aber das Leben hat doch immer Nebengeräusche zu dem, was man tut. Dann also bis zum nächsten Mal. Bleibt wach, alles Gute und bis demnächst auf diesem Kanal. Bye, bye.

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